0: Wir beten heute die glorreichen Geheimnisse für den Frieden in den Herzen, in den Familien, unter den Völkern, in Europa und in der ganzen Welt, für die Machthaber dieser Welt und deren Berater. Wir beten in den Anliegen unseres Papstes Leo für alle Priester und gottgeweihte Seelen. Wir beten auch um Berufungen. Wir beten für unsere Diözese, für unseren Bischof Ivo und seinen Mitarbeiterstab. Wir beten für unsere Familien, für unsere Kinder, Jugendlichen. Wir schließen auch die Erntehelfer in unserem Land und weltweit mit ein. Wir beten für alle Kranken, Leidenden und Sterbenden und in unserem persönlichen Anliegen. Im Namen des Vaters und des Sohnes und des Heiligen Geistes.
1: Amen.
0: Ich glaube an den Vater, den Allmächtigen, den Schöpfer des Himmels und der Erde und an Jesus Christus, seinen eingeborenen Sohn, unseren Herrn, empfangen durch den Heiligen Geist, geboren von der Jungfrau Maria, gelitten unter Pontius Pilatus, gekreuzigt, gestorben und begraben, hinabgestiegen in das Reich des Todes, am dritten Tage auferstanden von den Toten, aufgefahren in den Himmel. Er sitzt zur Rechten Gottes, des allmächtigen Vaters. Von dort wird er kommen, zu richten die Lebenden und die Toten. Ich glaube an den Heiligen Geist, an die heilige katholische Kirche, die Gemeinschaft der Heiligen, die Vergebung der Sünden, die Auferstehung der Toten und an das ewige Leben. Amen. Ehre sei dem Vater und dem Sohn und dem Heiligen Geist.
1: Im Namen Vaters, so auch jetzt und alles Reich und in Ewigkeit. Amen.
0: Vater unser im Himmel, geheiligt werde dein Name, dein Reich komme, dein Wille geschehe, wie im Himmel, so auf Erden.
1: Unser tägliches Brot gib uns heute, unser Lieb uns unsere Schuld, wie auch wir vergeben unsere Schuldigen. Und führe uns nicht in Versuchung, sondern erlöse uns von den Bösen.
0: Gegrüßt seist du, Maria, voll der Gnade, der Herr ist mit dir. Du bist gebenedeit unter den Frauen und gebenedeit ist die Frucht deines Leibes, Jesus, der in uns den Glauben vermehret.
1: Heilige Maria, Mutter Gottes, bitte für uns Sünder, jetzt und in der Stunde unseres Todes. Amen.
0: Gegrüßt seist du, Maria, voll der Gnade, der Herr ist mit dir. Du bist gebenedeit unter den Frauen und gebenedeit ist die Frucht deines Leibes, Jesus, der in uns die Hoffnung stärket.
1: Heilige Maria, Mutter Gottes, bitte für uns
0: Sünder,
1: jetzt und in der Stunde unseres Todes. Amen.
0: Gegrüßt seist du, Maria, voll der Gnade, der Herr ist mit dir. Du bist gebenedeit unter den Frauen und gebenedeit ist die Frucht deines Leibes, Jesus, der in uns die Liebe entzündet.
1: Heilige Maria, Mutter Gottes, bitte für uns Sünder, jetzt und in der Stunde unseres Todes. Amen.
0: Ehre sei dem Vater und dem Sohn und dem Heiligen Geist.
1: Im Namen
0: des Vaters,
1: jetzt und
0: alle
1: Zeit und
0: in
1: Ewigkeit. Amen.
0: O mein Jesus, verzeih uns unsere Sünden, bewahre uns vor dem Feuer der Hölle, führe alle Seelen in den Himmel, besonders jene, die deiner Barmherzigkeit am meisten bedürfen. Vater unser im Himmel, geheiligt werde dein Name, dein Reich komme, dein Wille geschehe, wie im Himmel, so auch auf Erden.
1: Wir
0: vergeben
1: unsere Schuld,
0: ja,
1: und führen uns nicht in
0: Versuchung,
1: sondern
0: erlöse
1: uns von den Bösen.
0: Gegrüßt seist du, Maria, voll der Gnade, der Herr ist mit dir. Du bist gebenedeit unter den Frauen und gebenedeit ist die Frucht deines Leibes, Jesus, der von den Toten auferstanden ist.
1: Heilige Maria, Mutter Gottes, bitte für uns Sünder, jetzt und in der Stunde unseres Todes.
0: Gegrüßt seist du, Maria, voll der Gnade, der Herr ist mit dir. Du bist gebenedeit unter den Frauen und gebenedeit ist die Frucht deines Leibes, Jesus, der von den Toten auferstanden ist.
1: Heilige Maria, Mutter Gottes, bitte für uns Sünder, jetzt und in der Stunde unseres Todes. Amen.
0: Gegrüßt seist du, Maria, voll der Gnade, der Herr ist mit dir. Du bist gebenedeit unter den Frauen und gebenedeit ist die Frucht deines Leibes, Jesus, der von den Toten auferstanden ist.
1: Heilige Maria, Mutter Gottes, bitte für uns Sünder, jetzt und in der Stunde unseres Todes. Amen.
0: begrüßt, seist du, Maria, voll der Gnade, der Herr ist mit dir. Du bist gebenedeit unter den Frauen, und gebenedeit ist die Frucht deines Leibes, Jesus, der von den Toten auferstanden ist.
1: Heilige Maria, Mutter Gottes, bitte für uns
0: Begrüßt seist du, Maria, voll der Gnade, der Herr ist mit dir. Du bist gebenedeit unter den Frauen, und gebenedeit ist die Frucht deines Leibes, Jesus, der von den Toten auferstanden ist.
1: Heilige Maria, Mutter Gottes, bitte für uns Sünder, jetzt und in der Stunde unseres Todes. Amen.
0: Begrüßt seist du, Maria, voll der Gnade, der Herr ist mit dir. Du bist gebenedeit unter den Frauen, und gebenedeit ist die Frucht deines Leibes, Jesus, der von den Toten auferstanden ist.
1: Heilige Maria, Mutter Gottes, bitte für uns Sünder, jetzt und in der Stunde unseres Todes. Amen.
0: Begrüßt seist du, Maria, voll der Gnade, der Herr ist mit dir. Du bist gebenedeit unter den Frauen, und gebenedeit ist die Frucht deines Leibes, Jesus, der von den Toten auferstanden ist.
1: Heilige Maria, Mutter Gottes, bitte für uns Sünder, jetzt und in der Stunde unseres Todes. Amen.
0: Begrüßt seist du, Maria, voll der Gnade, der Herr ist mit dir. Du bist gebenedeit unter den Frauen, und gebenedeit ist die Frucht deines Leibes, Jesus, der von den Toten auferstanden ist.
1: Heilige Maria, Mutter Gottes, bitte für uns Sünder, jetzt und in der Stunde unseres Todes. Amen.
0: Begrüßt seist du, Maria, voll der Gnade, der Herr ist mit dir. Du bist gebenedeit unter den Frauen, und gebenedeit ist die Frucht deines Leibes, Jesus, der von den Toten auferstanden ist.
1: Heilige Maria, Mutter Gottes, bitte für uns Sünder, jetzt und in der Stunde unseres Todes. Amen.
0: Begrüßt seist du, Maria, voll der Gnade, der Herr ist mit dir. Du bist gebenedeit unter den Frauen, und gebenedeit ist die Frucht deines Leibes, Jesus, der von den Toten auferstanden ist.
1: Heilige Maria, Mutter Gottes, bitte für uns Sünder, jetzt und in der Stunde unseres Todes. Amen.
0: Ehre sei dem Vater und dem Sohn und dem Heiligen Geist.
1: Wie im Anfang, so auch jetzt und alle Zeit und in Ewigkeit. Amen.
0: Mein Jesus, verzeih uns unsere Sünden, bewahre uns vor dem Feuer der Hölle, führe alle Seelen in den Himmel, besonders diejenigen, die deiner Barmherzigkeit am meisten bedürfen.
1: Vater unser im Himmel, geheiligt werde dein Name, dein Reich komme, dein Wille geschehe, wie im Himmel so auf Erden.
0: Unser tägliches Brot gib uns heute und vergib uns unsere Schuld, wie auch wir vergeben unseren Schuldigern, und führe uns nicht in Versuchung, sondern erlöse uns von dem Bösen. Amen.
1: Ich
0: wünsche
1: dir
0: bitte für uns Sünder, jetzt und in der Stunde unseres Todes. Amen.

0: Heilige Maria, Mutter Gottes, bitte für uns Sünder, jetzt und in der Stunde unseres Todes. Amen.
1: Gegründet heißt, Maria, voll der Gnade, der Herr ist mit dir. Du bist gnädig unter den Frauen, und gnädig ist die Frucht deiner Leibe, Jesus. Lehre den Namen für alles.
0: Heilige Maria, Mutter Gottes, bitte für uns Sünder, jetzt und in der Stunde unseres Todes. Amen.
1: Gegründet heißt, Maria, voll der Gnade, der Herr ist mit dir. Du bist gnädig unter den Frauen, und gnädig ist die Frucht deiner Leibe, Jesus.
0: Heilige Maria, Mutter Gottes, bitte für uns Sünder, jetzt und in der Stunde unseres Todes. Amen.
1: Gegrüßet seist du, Maria, voll der Gnade, der Herr ist mit dir. Du bist gnädig unter den Frauen, und gnädig ist die Frucht deines Leibes, Jesus.
0: Heilige Maria, Mutter Gottes, bitte für uns Sünder, jetzt und in der Stunde.

das bitte für uns Sünder, jetzt und in der Stunde unseres Todes. Amen. Heilige Maria, Mutter Gottes, bitte für uns Sünder, jetzt und in der Stunde.

0: das Bitte-für-uns-Sünder jetzt und in der Stunde unseres Todes. Amen.
1: Gegrüßet seist du, Maria, voll der Gnade, der Herr ist mit dir. Du bist gebenedeit unter den Frauen und gebenedeit ist die Frucht deines Leibes, Jesus, der in den Himmel aufgefangen ist.
0: Heilige Maria, Mutter Gottes, bitte für uns Sünder, jetzt und in der Stunde unseres Todes. Amen. Ehre sei dem Vater und dem Sohn und dem Heiligen Geist.
1: Wie ich meine, fragst du auch, lässt du alle Zeit und die Ewigkeit. Amen.
0: O mein Jesus, verzeih uns unsere Sünden, bewahre uns vor dem Feuer der Hölle, führe deine Seele in den Himmel, besonders jene, die deiner Barmherzigkeit am meisten bedürfen. Vater unser im Himmel, geheiligt werde dein Name, dein Reich komme, dein Wille geschehe, wie im Himmel, so auch auf Erden.
1: Unser tägliches Brot gib uns heute und vergib uns unsere Schuld, wie auch wir vergeben unsere Schuldigen, und führe uns nicht in Versuchung, sondern erlöse uns von allem Bösen.
0: Gegrüßt seist du, Maria, voller Gnade, der Herr ist mit dir. Du bist gebenedeit unter den Frauen und gebenedeit ist die Frucht deines Leibes, Jesus, der uns den Heiligen Geist gesandt hat.
1: Heilige Maria, Mutter Gottes, bitte für uns Sünder, jetzt und in der Stunde unseres Todes. Amen.
0: Gegrüßt seist du, Maria, voller Gnade, der Herr ist mit dir. Du bist gebenedeit unter den Frauen und gebenedeit ist die Frucht deines Leibes, Jesus, der uns den Heiligen Geist gesandt hat.
1: Heilige Maria, Mutter Gottes, bitte für uns Sünder, jetzt und in der Stunde unseres Todes. Amen.
0: Gegrüßt seist du, Maria, voller Gnade, der Herr ist mit dir. Du bist gebenedeit unter den Frauen und gebenedeit ist die Frucht deines Leibes, Jesus, der uns den Heiligen Geist gesandt hat.
1: Heilige Maria, Mutter Gottes, bitte für uns Sünder, jetzt und in der Stunde unseres Todes. Amen.
0: Gegrüßt seist du, Maria, voller Gnade, der Herr ist mit dir. Du bist gebenedeit unter den Frauen und gebenedeit ist die Frucht deines Leibes, Jesus, der uns den Heiligen Geist gesandt hat.
1: Heilige Maria, Mutter Gottes, bitte für uns Sünder, jetzt und in der Stunde unseres Todes. Amen.
0: Gegrüßt seist du, Maria, voller Gnade, der Herr ist mit dir. Du bist gebenedeit unter den Frauen und gebenedeit ist die Frucht deines Leibes, Jesus, der uns den Heiligen Geist gesandt hat.
1: Heilige Maria, Mutter Gottes, bitte für uns Sünder, jetzt und in der Stunde unseres Todes. Amen.
0: Gegrüßt seist du, Maria, voller Gnade, der Herr ist mit dir. Du bist gebenedeit unter den Frauen und gebenedeit ist die Frucht deines Leibes, Jesus, der uns den Heiligen Geist gesandt hat.
1: Heilige Maria, Mutter Gottes, bitte für uns Sünder, jetzt und in der Stunde unseres Todes. Amen.
0: Gegrüßt seist du, Maria, voller Gnade, der Herr ist mit dir. Du bist gebenedeit unter den Frauen und gebenedeit ist die Frucht deines Leibes, Jesus, der uns den Heiligen Geist gesandt hat.
1: Heilige Maria, Mutter Gottes, bitte für uns Sünder, jetzt und in der Stunde unseres Todes. Amen.
0: Gegrüßt seist du, Maria, voller Gnade, der Herr ist mit dir. Du bist gebenedeit unter den Frauen und gebenedeit ist die Frucht deines Leibes, Jesus, der uns den Heiligen Geist gesandt hat.
1: Heilige Maria, Mutter Gottes, bitte für uns Sünder, jetzt und in der Stunde unseres Todes. Amen.
0: Gegrüßt seist du, Maria, voller Gnade, der Herr ist mit dir. Du bist gebenedeit unter den Frauen und gebenedeit ist die Frucht deines Leibes, Jesus, der uns den Heiligen Geist gesandt hat.
1: Heilige Maria, Mutter Gottes, bitte für uns Sünder, jetzt und in der Stunde unseres Todes. Amen.
0: Gegrüßt seist du, Maria, voller Gnade, der Herr ist mit dir. Du bist gebenedeit unter den Frauen und gebenedeit ist die Frucht deines Leibes, Jesus, der uns den Heiligen Geist gesandt hat.
1: Heilige Maria, Mutter Gottes, bitte für uns Sünder, jetzt und in der Stunde unseres Todes. Amen.
0: Ehre sei dem Vater und dem Sohn und dem Heiligen Geist.
1: Wie im Anfang, so auch jetzt und alle Zeit und in Ewigkeit. Amen.
0: O mein Jesus, verzeih uns unsere Sünden, bewahre uns vor dem Feuer der Hölle, führe alle Seelen in den Himmel, besonders jene, die deiner Barmherzigkeit am meisten bedürfen.
1: Vater unser im Himmel, geheiligt werde dein Name, dein Reich komme, dein Wille geschehe, wie im Himmel so
2: tägliches Brot gib uns heute und vergib uns unsere Schuld, wie auch wir vergeben unseren Schuldigern. Und führe uns nicht in Versuchung, sondern erlöse uns von dem Bösen. Amen.

Ausländer, jetzt und in der Stunde unseres Todes. Amen. Heilige Maria, Mutter Gottes, bitte für uns Sünder, jetzt und in der Stunde unseres Todes. Amen. Heilige Maria, Mutter Gottes, bitte für uns Sünder, jetzt und in der Stunde unseres Todes. Amen. Heilige Maria, Mutter Gottes, bitte für uns Sünder, jetzt und in der Stunde unseres Todes. Amen. Heilige Maria, Mutter Gottes, bitte für uns Sünder, jetzt und in der Stunde unseres Todes. Amen. Heilige Maria, Mutter Gottes, bitte für uns Sünder, jetzt und in der Stunde unseres Todes.

0: unseres Todes. Amen. Heilige Maria, Mutter Gottes, bitte für uns Sünder, jetzt und in der Stunde unseres Todes. Amen. Jetzt und in der Stunde unseres Todes. Amen. Ehre sei dem Vater und dem Sohn und dem Heiligen Geist. O mein Jesus, verzeih uns unsere Sünden, bewahre uns vor dem Feuer der Hölle, führe meine Seele in den Himmel, besonders denen, die deiner Barmherzigkeit am meisten bedürfen. Vater unser im Himmel, geheiligt werde dein Name, dein Reich komme, dein Wille geschehe, wie im Himmel, so auch auf Erden.
1: Unser tägliches Brot gib uns heute und vergib uns unsere Schuld, wie auch wir vergeben unseren Schuldigen, und führe uns nicht in Versuchung, sondern erlöse uns von der Sünde.
0: Gegrüßt seist du, Maria, bei der Gnade, der Herr ist mit dir. Du bist gebenedeit unter den Frauen, und gebenedeit ist die Frucht deines Leibes, Jesus, der dich bei uns beim Himmel gekrönt hat.
1: Heilige Maria, Mutter Gottes, bitte für uns Sünder, jetzt und in der Stunde unseres Todes. Amen.
0: Gegrüßt seist du, Maria, voll der Gnade, der Herr ist mit dir. Du bist gebenedeit unter den Frauen, und gebenedeit ist die Frucht deines Leibes, Jesus, der dich bei uns beim Himmel gekrönt hat.
1: Heilige Maria, Mutter Gottes, bitte für uns Sünder, jetzt und in der Stunde unseres Todes. Amen.
0: Gegrüßt seist du, Maria, voll der Gnade, der Herr ist mit dir. Du bist gebenedeit unter den Frauen, und gebenedeit ist die Frucht deines Leibes, Jesus, der dich für Jungfrau im Himmel gekrönt hat.
1: Heilige Maria, Mutter Gottes, bitte für uns Sünder, jetzt und in der Stunde unseres Todes. Amen.
0: Gegrüßt seist du, Maria, voll der Gnade, der Herr ist mit dir. Du bist gebenedeit unter den Frauen, und gebenedeit ist die Frucht deines Leibes, Jesus, der dich für Jungfrau im Himmel gekrönt hat.
1: Heilige Maria, Mutter Gottes, bitte für uns Sünder, jetzt und in der Stunde unseres Todes. Amen.
0: Gegrüßt seist du, Maria, voll der Gnade, der Herr ist mit dir. Du bist gebenedeit unter den Frauen, und gebenedeit ist die Frucht deines Leibes, Jesus, der dich für Jungfrau im Himmel gekrönt hat.
1: Heilige Maria, Mutter Gottes, bitte für uns Sünder, jetzt und in der Stunde unseres Todes. Amen.
0: Gegrüßt seist du, Maria, voll der Gnade, der Herr ist mit dir. Du bist gebenedeit unter den Frauen, und gebenedeit ist die Frucht deines Leibes, Jesus, der dich für Jungfrau im Himmel gekrönt hat.
1: Heilige Maria, Mutter Gottes, bitte für uns Sünder, jetzt und in der Stunde unseres Todes. Amen.
0: Gegrüßt seist du, Maria, voll der Gnade, der Herr ist mit dir. Du bist gebenedeit unter den Frauen, und gebenedeit ist die Frucht deines Leibes, Jesus, der dich bei Jungfrau im Himmel gekrönt hat.
1: Heilige Maria, Mutter Gottes, bitte für uns Sünder, jetzt und in der Stunde unseres Todes. Amen.
0: Gegrüßt seist du, Maria, voll der Gnade, der Herr ist mit dir. Du bist gebenedeit unter den Frauen, gebenedeit ist die Frucht deines Leibes, Jesus, der dich bei Jungfrau im Himmel gekrönt hat.
1: Heilige Maria, Mutter Gottes, bitte für uns Sünder, jetzt und in der Stunde unseres Todes. Amen.
0: Gegrüßt seist du, Maria, voll der Gnade, der Herr ist mit dir. Du bist gebenedeit unter den Frauen, und gebenedeit ist die Frucht deines Leibes, Jesus, der dich bei Jungfrau im Himmel gekrönt hat.
1: Heilige Maria, Mutter Gottes, bitte für uns Sünder, jetzt und in der Stunde unseres Todes. Amen.
0: Gegrüßt seist du, Maria, voll der Gnade, der Herr ist mit dir. Du bist gebenedeit unter den Frauen, und gebenedeit ist die Frucht deines Leibes, Jesus, der dich bei Jungfrau im Himmel gekrönt hat.
1: Heilige Maria, Mutter Gottes, bitte für uns Sünder, jetzt und in der Stunde unseres Todes. Amen.
0: Ehre sei dem Vater und dem Sohn und dem Heiligen Geist.
1: Wie im Anfang so war es, und alle Zeit und
0: Jesus, verzeih uns unsere Sünden. Führe alle Seelen in dein Himmel, besonders diejenigen, die deine Barmherzigkeit am meisten bedürfen. Bitte dabei zu unseren heiligen Engeln. Herr, erbarme dich unser. Herr, erbarme dich unser. Heiligste Dreifaltigkeit. Königin der Engel. Alle Engel und Erzengel. Alle Chöre der seligen Geister. Du, mein heiliger Engel. Ihr Engel unserer Verwandten und Freunde. Ihr Engel, der uns anvertrauten. Ihr Engel der Gläubigen. Ihr Engel der Irrgläubigen. Ihr Engel der Ungläubigen. Ihr Engel der Suchenden. Ihr Engel der Sünder. Ihr Engel der Kranken und Betrübten. Ihr Engel der Sterbenden. Ihr Engel der Mutlosen und Verzagten. Ihr Engel der Verbitterten und Einsamen. Ihr Engel der Armen und Notleidenden. Ihr Engel der Reichen. Ihr Engel unserer Wohltäter. Alle heiligen Schutzengel. Wir beten gemeinsam. O ihr himmlischen Geister, die ihr unsere Tabernakel behütet, in denen das anbetungswürdige Unterpfand der göttlichen Liebe wohnt, verteidige es gegen die Entheiligungen und bewahre es uns zur Liebe unter deiner Schutz und Schirm. Siehe mir, o heilige Gottesgebärerin, verschmähe nicht unser Gebet in unseren Nöten, sondern erlöse uns jederzeit von allen Gefahren, o du Glaubwürdige, und gewinne deine Frau, unsere Frau, unsere Mittlerin und unsere Fürsprecherin. Versöhne uns mit deinem Sohne, empfehle uns deinem Sohne, stelle uns vor deinem Sohne. Bitte für uns, o heilige Gottesmutter, für alle Sterbenden und der Namen sind Fegefeuer. Vater unser im Himmel, geheiligt werde dein Name, dein Reich komme, dein Wille geschehe, wie im Himmel so auf Erden. Unser tägliches Brot gib uns heute und vergib uns unsere Schuld, wie auch wir vergeben unseren Schuldigen. Und führe uns nicht in Versuchung, sondern

0: heiliger Erzengel Michael, verteidige uns im Kampfe gegen die Bosheit und die Nachstellungen des Teufels, sei unser Schutz. Gott, gebiete ihn, so bitten wir flehentlich. Du aber, Fürst der himmlischen Heerscharen, stoße den Satan und die anderen bösen Geister, die zu Verderben der Seelen in der Welt umherschweifen, mit der Kraft Gottes in die Hölle hinunter. Amen. Herr Jesus Christus, Sohn des Vaters, sende jetzt deinen Geist über die Erde. Lass den Heiligen Geist wohnen in den Herzen aller Völker, damit sie bewahrt bleiben mögen vor Verfall, Unheil und Krieg. Möge die Frau aller Völker, die selige Jungfrau Maria, unsere Fürsprecherin sein. Amen. Heiliger Schutzengel mein, lass mich dir empfohlen sein. In allen Ländern steh mir bei und halte mich vor Sünden frei. Bei Tag und Nacht, ich bitte dich, beschütze und bewahre mich. O Maria, mit dem Kinderlieb, im Namen des Vaters und des Sohnes und des Heiligen Geistes.
1: Amen.
0: Gelobt sei Jesus Christus.
1: Nein.

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0: 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Eine Zeitangabe, es ist 6 Uhr. 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
2: Herzlich begrüßt Sie, Claudia Kaminski. Schön, dass Sie dabei sind.

0: Unser Sonntag. Gott rechnet anders. Das Gleichnis von den Arbeitern im Weinberg bringt unsere Vorstellungen von Leistung und Gerechtigkeit gehörig durcheinander. Jesus stellt damit nicht nur unser Denken über Leistung und Lohn in Frage, sondern führt uns, so Pfarrer David Formella, mitten hinein in das Geheimnis der unbegreiflichen Güte Gottes. Doch zunächst das Neueste vom Tag.
1: Mit Mario Galgano. Papst Leo XIV. Hat diesen Samstag bei einer Audienz im Vatikan auf die verbindende Wirkung von Sport hingewiesen.
2: Come sapete, anch'io amo molto lo sport.
3: Wie ihr wisst, liebe auch ich Sport sehr und bin von seinem großen Bildungswert überzeugt. Er erzieht zu edlen und ehrlichen Werten und bietet auch Gelegenheit, diese Werte im Amateur- wie Profibereich zu bezeugen, vor allem aber im Leben der Sportler.
2: E prima di tutto nel vissuto degli atleti.
3: Sagte das katholische Kirchenoberhaupt diesen Samstag italienischen Athleten mit geistiger Behinderung, die an den Special Olympics Winterweltmeisterschaften in Turin teilgenommen haben. Papst Leo XIV., selbst als Tennisspieler bekannt, der auch gern reitet und schwimmt, betonte bei der Audienz für die Teilnehmer der Special Olympics im Vatikan auch die verbindende Wirkung von Sport als eine jener universellen Sprachen, die kulturelle, soziale, religiöse und körperliche Unterschiede überwindet,
2: che supera le differenze culturali, sociali, religiose e fisiche.
3: Und es schafft, Menschen zu vereinen, sie am selben Spiel teilhaben zu lassen und gemeinsam zu Protagonisten von Siegen und Niederlagen zu machen. Leo zitierte hier übrigens seinen Vorgänger im Amt Papst Franziskus bei einer Special Olympics Audienz im Jahr 2017. Dass es bei den Special Olympics um mehr geht als um Siegen, macht auch das Motto deutlich. Es lautet, lasst mich gewinnen. Aber wenn ich nicht gewinnen kann, dann lasst es mich mutig versuchen. Special Olympics ist eine internationale Organisation, die den Sport für Menschen mit geistiger Behinderung fördert. Sie wurde im Jahr 1968 von Eunice Kennedy Shriver, der Schwester des US-Präsidenten John F. Kennedy, gegründet und ist in mehr als 190 Ländern vertreten. Für Radio Vatikan, Stefanie Stahlhofen.
1: Papst Leo XIV. Hat sein Bistum Rom dazu aufgefordert, seine Seelsorge stärker auf die Begegnung der Menschen mit Christus auszurichten.
4: Das sagte er an diesem Freitagabend bei einer römischen Diözesanversammlung in der Lateranbasilika seiner bischöflichen Kathedrale. Man treffe Christus, wenn man sich von ihm beim Namen gerufen fühle, auf welche Weise das auch immer geschehen mag. Von hier müsse jede pastorale Aktion neu ausgehen, sich nicht so sehr fragen, was man tun soll, sondern eher, wem man begegnen will und wie.
2: Chi e come incontrare.
4: Leo lobte bisherige Reformprozesse im Bistum. Die Beschäftigung mit geistlichen Krankheiten habe gezeigt, was im christlichen Leben korrigiert werden müsse, und die synodale Orientierung führe zu einer breiten Mitverantwortung von Laien. Wichtig sei ihm allerdings eine dritte Dimension, nämlich die Überprüfung der Seelsorge.
2: Sotto la luce dello Spirito Santo significa fermarsi.
4: Im Licht des Heiligen Geistes zu überprüfen, bedeutet innezuhalten, das Geschehene noch einmal zu betrachten, zu erkennen, was Früchte getragen hat, zu verstehen, was nicht funktioniert hat und gemeinsam nach den Gründen dafür zu suchen. Es bedeutet kurz gesagt, der Wahrheit auf den Grund zu gehen. Ich lade euch ein, diese Überprüfung unter Einbeziehung der gesamten Gemeinschaft durchzuführen und dabei, soweit wie möglich, auch Menschen zuzuhören, die nicht zur Gemeinschaft gehören und die Dinge sozusagen von außen betrachten. Für die gewünschte Überprüfung zählte Papst Leo mehrere Kriterien auf: die Begegnung mit Christus ermöglichen, Gemeinschaft bilden und der Stadtgemeinschaft dienen.
2: A queste tre attenzioni di verifica se ne aggiunge una quarta.
4: Zu diesen drei Prüfkriterien kommt ein viertes hinzu, das alle anderen durchzieht: die Bildung des Volkes Gottes. fördern unsere Aktivitäten das Wachstum im Glauben, bilden sie missionarische Jünger aus, tragen sie dazu bei, kirchliche Verantwortung zu entwickeln, führen sie zu einem reifen Glauben, der sich in konkreten Entscheidungen im Leben und im Dienst niederschlägt?
2: Capace di tradursi in scelte concrete di vita e di servizio?
4: Das Herzstück der Methode, die er hier vorschlage, bestehe in dem einfachen Wörtchen wozu. Es gehe darum, gemeinsam innezuhalten und sich bei allem, was wir tun, zu fragen, warum tun wir das? Welche evangelische Absicht bewegt uns? Auf welches tatsächliche Bedürfnis wollen wir eingehen? Inwiefern entspricht diese Entscheidung dem Auftrag der Kirche? Dann der zweite Schritt. Warum erzielen wir diese Ergebnisse und keine anderen? Warum führen manche Initiativen zu neuen Wegen, während andere isoliert bleiben? Warum beteiligen sich manche Menschen, während andere am Rande stehen bleiben? Für Radio Vatikan, Viola Olszewski.
1: Auf dem Renovabis-Kongress im oberbayerischen Freising, das am Freitag zu Ende ging, hat die stellvertretende Geschäftsführerin des römisch-katholischen Hilfswerkes Caritas Spes Ukraine, Olena Wojcik, an die Europäische Gesellschaft appelliert, in der Unterstützung für ihr Land nicht nachzulassen. Der Begriff des Zusammenhalts sei für die Bevölkerung in der Ukraine eine tägliche Notwendigkeit. Das Erlernen und Pflegen dieses Zusammenhalts wünsche sie auch der Bevölkerung in Deutschland.
5: All diese Tage habe ich viel gehört, ja, über Zusammenhalten. Für mich ist das nicht nur ein schönes Wort. Für mich als Ukrainerin ist das etwas, was wir jeden Tag machen. Und was ich sehr wichtig finde und wünsche auch für Deutsche, dass schon jetzt lernen, wie ist das, ja, Zusammenhalten, weil es ist so wichtig. Eigentlich, wir haben keine Auswahl, da wir wollen in der Ukraine bleiben. Eigentlich deshalb bin ich noch in der Ukraine, nicht im Ausland. Ich will in Kiew wohnen, ja, in meiner Heimat. Und wir sehen, es gibt Menschen, die in größer Not sind als ich zum Beispiel. Und das gibt uns auch die Kraft, weiter zu arbeiten und weiter dort zu bleiben. Und auch, ja, meine Familie, meine Kinder. Ich will, dass sie ukrainische Sprache sprechen, dass sie ukrainische Geschichte lernen, dass sie auch ihre Kinder hier in der Ukraine in die Welt bringen. Und ja, deshalb sind wir so stark. Wir haben Freiheit ausgewählt. Ja, gestern sah ich diese Befragung. Was würden Sie wählen, Freiheit oder Sicherheit? Und ich habe mit meinen Kollegen und Kolleginnen Screenshot geteilt. Reaktionen waren alle traurig. Ja, die Mehrheit wählt Sicherheit. Wir verstehen das auch, natürlich, das ist wichtig. Aber was ist Sicherheit ohne Freiheit? Das ist Sklaverei.
6: Was wünschen Sie sich auch eben von Menschen im Westen? Wir haben ein bisschen den Eindruck, dass die Hilfe auch für die Ukraine jetzt, ich spreche nicht von militärischer Hilfe, sondern ich spreche von humanitärer Hilfe, von Aufnahme von Menschen, die flüchten, haben wir den Eindruck, dass es ein bisschen nachlässt. Es ist nicht wie am Anfang vom Krieg. Wie erleben Sie das auch jetzt als Caritas B? Sie sind ja ein Hilfswerk, Sie helfen Menschen und sind ja auch auf Hilfe vom Ausland angewiesen, materiell. Was wünschen Sie sich vom Westen eigentlich?
5: Ja, leider ist es so. Und wir sind bewusst, dass die Menschen schon müde sind vom Thema Krieg in der Ukraine. Aber leider, Krieg dauert. Leider, Krieg geht immer weiter. Und jetzt, ja, leidet Kiew sehr stark, nicht nur Kharkiv und Odessa. Und die Menschen sollen auch fliehen. Und die Menschen leiden. Und deshalb, wir brauchen diese Hilfe, Unterstützung, sowie materielle als auch diese geistliche Unterstützung, moralische Solidarität. Wir brauchen dieses Gefühl, wir sind nicht alleine mit unserem Krieg, weil Ukraine ist wie ein Schild zwischen Europa und Russland. Und wenn die Ukraine abgibt, das bedeutet, Russland kommt weiter, Deshalb ich wünsche auch Deutschen noch ein bisschen Geduld und mehr Unterstützung für uns, damit dieser Krieg hier schneller zu Ende geht. Wir wünschen uns das alles so sehr. Wir brauchen das.
0: Aus dem Heiligen Evangelium nach Matthäus. In jener Zeit erzählte Jesus seinen Jüngern das folgende Gleichnis. Mit dem Himmelreich ist es wie mit einem Gutsbesitzer, der früh am Morgen hinausging, um Arbeiter für seinen Weinberg anzuwerben. Er einigte sich mit den Arbeitern auf einen Denar für den Tag und schickte sie in seinen Weinberg. Um die dritte Stunde ging er wieder hinaus und sah andere auf dem Markt stehen, die keine Arbeit hatten. Er sagte zu ihnen, »Geht auch ihr in meinen Weinberg, ich werde euch geben, was recht ist.« Und sie gingen. Um die sechste und um die neunte Stunde ging der Gutsherr wieder hinaus und machte es ebenso. Als er um die elfte Stunde noch einmal hinausging, traf er wieder einige, die dort standen. Er sagte zu ihnen, »Was steht ihr hier den ganzen Tag untätig?« Sie antworteten, »Niemand hat uns angeworben.« Da sagte er zu ihnen, »Geht auch ihr in meinen Weinberg.« Als es nun Abend geworden war, sagte der Besitzer des Weinbergs zu seinem Verwalter, »Ruf die Arbeiter und zahl ihnen den Lohn aus, angefangen bei den Letzten bis hin zu den Ersten.« Da kamen die Männer, die er um die elfte Stunde angeworben hatte, und jeder erhielt einen Denar. Als dann die Ersten kamen, glaubten sie, mehr zu bekommen, aber auch sie erhielten einen Denar. Als sie ihn erhielten, murrten sie über den Gutsherrn und sagten, »Diese Letzten haben nur eine Stunde gearbeitet, und du hast sie uns gleichgestellt. Wir aber haben die Last des Tages und die Hitze ertragen.« Da erwiderte er einem von ihnen, »Freund, dir geschieht kein Unrecht. Hast du nicht einen Denar mit mir vereinbart? Nimm dein Geld und geh. Ich will dem Letzten ebenso viel geben wie dir. Darf ich mit dem, was mir gehört, nicht tun, was ich will? Oder ist dein Auge böse, weil ich gut bin? So werden die Letzten Erste sein und die Ersten Letzte.«
7: Eine junge Frau beschwerte sich damals in meiner Kaplansgemeinde in Dienstlaken über die Sonntagspredigt mit ungefähr folgenden Worten. Fast in jeder Predigt tönt es einem vom Ambo entgegen. Piep, piep, piep, Gott hat uns alle lieb. Ich kann dieses verharmlosende, einlullende Gesäusel kaum noch ertragen. Sicher lässt sich dieser sehr persönliche Eindruck nicht auf alle Predigten übertragen. Den Schuh würde ich mir auch nicht anziehen wollen. Gibt es doch Hörer, die unter der Last eines, wie sie meinen, allzu strengen Gottesbildes seufzen, das ihnen in der Predigt entgegengehalten wird. Das habe ich in derselben Pfarrei erlebt, als ich über Gottesbilder und das Lied »Strenger Richter aller Sünder« gepredigt habe. Trotzdem kann die Feststellung der jungen Frau aufhorchen lassen. Es geht hier um eine Kernfrage. Welches Bild von Gott vermitteln wir in unseren Gottesdiensten, im Religionsunterricht und im Gemeindeleben? Pflegen wir zunehmend ein harmloses und einlullendes Gottesgesäusel, das alle und jeden zufriedenstellt, aber die herausfordernde Größe und Unbegreiflichkeit Gottes nicht mehr zur Sprache bringt? Wer vorhin aufmerksam zugehört hat, wird diesen Eindruck von der Predigt Jesu nicht mit nach Hause nehmen. Sein Gleichnis von den Arbeitern im Weinberg fordert heraus. Es bringt doch auch heute noch unsere Vorstellungen von Gerechtigkeit gründlich durcheinander. Gleicher Lohn für alle, für die, die des Tages Last und Hitze getragen haben, wie auch für die, die am kühleren Spätnachmittag nur ein, zwei Stunden gearbeitet haben. Das kann doch nicht angehen. Zerstört das nicht jede Arbeitsmoral? Auch als ehemaliger Personalrat einer Sparkasse kann ich das für das Arbeitsleben so nicht unterschreiben. Und unsere aktuelle Bundesregierung versucht in diesem Lebensfeld Arbeit gerade zu neuen, gangbaren Lösungen zu kommen. Bitte jetzt hier nicht gedanklich hängen bleiben. Darum geht es mir nicht. Sondern mehr um die religiöse Leistungsfrage oder eben auch nicht. Wozu die Anstrengungen zu mehr Gottes- und Nächstenliebe ein ganzes Leben lang? Warum zu denen zählen, die sich im Familien-, Berufs- und Gemeindeleben abrackern? Läuft das am Ende nicht auf jenes Piep, Piep, Piep, Gott hat euch alle lieb hinaus? Kommen am Schluss alle in den Himmel, Die Eifrigen und die Faulen, die unermüdlichen Arbeiter und die Lauen? Können wir die Arbeiter der ersten Stunde in ihrer Unzufriedenheit nicht sehr gut verstehen? Der Besitzer des Weinberges verstößt gegen unser gängiges Leistungslohnprinzip. Sein Handlungsprinzip besteht in einer umwerfenden, unbegreiflichen Güte. Die mit den schlechten Karten, die immer übrig bleiben, die Schwachen und zu kurz gekommenen, erhalten auch ihren täglichen Lebensunterhalt. Oder in unserer Religionssprache das ewige Leben. Er schenkte seine besondere Zuwendung den Armen, Schwachen und Versagern, also genau den Menschen, die im religiösen und moralischen Bereich nicht viel vorzuweisen hatten. Damit eckte er verständlicherweise bei den Ordentlichen, Gewissenhaften und Fleißigen an. Es passte nicht in ihr Bild von Gott. Wo führt das hin, wenn die Sünder am Schluss genauso gut dastehen wie die Frommen? Die Frage, so sieht es das Gleichnis, entlarvt die Fragesteller. Sie legt offen, was die damaligen Frommen, was uns zutiefst bewegt. Warum mühen wir uns als Christen? Warum plagen wir uns im Weinberg des Herrn ab? Wer den Schatz im Acker entdeckt hat, der scheut keine Mühe, um ihn zu heben. Der Lohn ist dann schon überreich ausgezahlt, wenn uns Gott angesprochen und angeheuert hat. Dass er uns als seine Mitarbeiter anstellt und uns als Lohn seine Nähe freigebig und souverän schenkt, das ist das Wichtigste. Vergleichen wir unser Mühen mit einem großen Fahrfest. Das schönste Fest kommt dann zustande, wenn es seine Initiatoren erreichen, dass möglichst alle bei der Vorbereitung mitmachen und dabei sind. Die gemeinsame Freude am Fest ist das Wichtigste, nicht das Aufrechnen der Arbeitszeit, die jeder eingebracht hat. Wenn wir in unserem Leben schon einmal gespürt haben, dass der Glaube an den Gott und Vater Jesu ein großes Geschenk für uns ist, dann wird letzten Endes die Frage nach mehr Mühe und Lohn weniger wichtig. Dann gilt es eigentlich, keine Anstrengung und Mühe zu scheuen, um möglichst viel in die Begegnung mit dem barmherzigen und tröstenden Gott zu führen, der für jeden eine Lebenschance bereithält. Solches Verhalten, das sich bei aller Beachtung von Gesetz und Recht von der Liebe leiten lässt, soll nach Gottes Willen die Jünger Jesu bestimmen. Eine solche Lebenseinstellung fordert heraus, ob es nun um die Frage der wiederverheiratet Geschiedenen geht oder um die sogenannten Fernstehenden, ob es um die Schwachen und Armen geht oder um die, die ihre Kraft immer wieder für andere einsetzen. So fordert uns das Gleichnis von den Arbeitern im Weinberg zum einen heraus, die Menschen von heute mit Gottes unbegreiflicher Güte zu überraschen und dazu ungewöhnliche, neue Wege nicht zu scheuen. Zum anderen lenkt es den Blick aller, die sich seit der ersten Stunde im Schweiß ihres Angesichtes mühen, auf die Geborgenheit, die Gott jeden Tag neu schenkt. Es ist wahrhaftig kein harmloser Gott, von dem wir mit einlullendem Gesäusel sprechen können.
0: Das war eine Betrachtung zum Sonntagsevangelium von Pfarrer David Formeller aus Waltrop. Sie hörten eine Sendung von Claudia Kaminski für Radio Vatikan. 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

0: 10 vor 8.
1: Heute wird wieder geradelt. Stalasattel und Nigerpass sind autofrei. Ukrainische Drohnenangriffe auf Moskau während der Parlamentswahlen. Das Wetter wird heute schön und warm. Ich bin Sabrina Fleischmann, guten Morgen.
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1: Südtirol radelt. Das Radfahren wird immer beliebter und mit vielen Aktionen gefördert. Gestern war autofreier Radtag auf der Mendel mit mehr als 4.400 Teilnehmern. Und heute geht's weiter, Wilhelm Schatzer.
2: Ja, der Staller Sattel ist für Autos und Motorräder gesperrt. Die Passstraße ist von 10.30 Uhr am Vormittag bis 16 Uhr am Nachmittag für Radfahrer und Wanderer reserviert. Das gilt auf Südtiroler und Osttiroler Seite. Auch die Straße auf den Nigerpass ist heute bis 16 Uhr autofrei, begleitet vom Carezza Familiensonntag mit günstigeren Liftkarten. Und in Innichten ist das Dorfzentrum heute ohne Autos. Auch in Meran und Talgund gibt es heute viele Aktionen rund ums Fahrrad, unter anderem mit Radwerkstätten für kleinere Reparaturen. Und am Abend rufen beide Gemeinden zu einer gemeinsamen Fahrradnacht auf. Die Gruppen treffen sich am Theaterplatz und machen dann gemeinsam eine Runde durch die Stadt.
1: Auch in Brunneck geht heute das Radwochenende weiter. Nach der Fahrradlichterparade von gestern Abend gibt es heute ein buntes Programm für Radler. Und beim Kinderfest werden die Grundschüler prämiert, die eine Woche lang zu Fuß oder mit dem Rad zur Schule gekommen sind und damit Klimaschritte gesammelt haben. Auf der Bustrer Bahnlinie fahren heute wegen Instandhaltungsarbeiten keine Züge. Der Abschnitt zwischen Franzensveste und Innichen ist bis 2:30 Uhr am Nachmittag außer Betrieb. Es gibt Ersatzbusse im Halbstundentakt. Zwischen Innichen und Silien dauert die Sperre nur von 9 bis 12 Uhr. In Russland gehen heute die Parlamentswahlen zu Ende und die Ukraine hat die Hauptstadt Moskau in der Nacht mit Drohnen angegriffen. Unter anderem wurde das Gelände einer Ölraffinerie getroffen, 2 Menschen sind ums Leben gekommen. Das Wahlergebnis soll heute Abend verkündet werden. Die Kreml-Partei Geeintes Russland erwartet trotz der massiven Wirtschaftskrise, Kriegsmüdigkeit und Unzufriedenheit der Menschen eine Zweidrittelmehrheit, denn die Opposition wurde von den Wahlen ausgeschlossen. Die Alpshockey League ist in die neue Saison gestartet. Im Südtiroler Duell hat der HC Meran Grün mit 4:2 geschlagen. Auch die Rittnerburm haben zum Auftakt einen Sieg eingefahren und auswärts gegen Kitzbühel mit 5:2 gewonnen. Und die Unterlandler Cavaliers haben gegen die Salzburg Juniors mit 4:1 gewonnen. Ein sonniger Sonntag erwartet uns. Wie warm es wird, das hören Sie gleich.
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1: Die Sonne steht in den Startlöchern für einen schönen Spätsommertag. Im Laufe des Tages kommen nur ein paar Wolken dazu. Und die Temperaturen am Nachmittag schaffen 22 bis 28 Grad. Jetzt in der Früh ist es noch kühl. In Prettau werden aktuell nur 4 Grad gemessen. In Radein sind es 9, in Sulden 6, in Freienfeld 7 und in Sechsten zeigt das Thermometer auf 5 Grad. Die neue Woche startet morgen mit Sonne, Wolken und Nordföhn. Es bleibt warm.
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9: Einen schönen guten Morgen aus der Landesverkehrsmeldezentrale wünscht Renate Stauder. Die Nigachpassstraße ist zwischen St. Cyprian und dem Karachpass von 8.35 Uhr bis 16 Uhr wegen des Familienradwandertages unter dem Rosengarten gesperrt. Die Landesstraße Antholz ist ab dem Antholzer See bis zum Staller Sattel von 10.30 Uhr bis 16 Uhr wegen des autofreien Tages gesperrt. Die Bustertalbahnlinie ist im Abschnitt Franzensfeste-Inchen von 7.30 Uhr bis 13.15 Uhr sowie im Abschnitt Inchen-Siljan von 9 Uhr bis 12 Uhr wegen Wartungsarbeiten unterbrochen. Es wurde ein Schienenersatzverkehr mit Bussen eingerichtet. Gute Fahrt!

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2: Liebe Hörerinnen und Hörer, herzlich grüße ich Sie. Sie alle, die sich wiederum eingefunden haben, um gemeinsam das Wort Gottes zu hören, das uns am Sonntag, dem 25. Sonntag im Jahreskreis, verkündet wird. Und es ist ein Evangelium, das uns ein bisschen hineinschauen lässt in die Weitherzigkeit und Größe des Erbarmens Gottes.

Wir selber sind recht dankbar, wenn uns jemand großzügig behandelt. Oft sehen wir es allerdings nicht gern, dass auch andere großzügig behandelt werden. Selbst im religiösen Bereich kann es solche Vorstellungen geben. Die Botschaft der Bibel verkündet, dass Gott ein großzügiger Gott ist, der nicht kleinlich rechnet. Er lässt sich von den Sündern finden, denn er ist groß im Verzeihen. Jesus wurde während seines öffentlichen Wirkens des Öfteren angefeindet, weil er mit Sündern und mit Ausgeschlossenen zu freundlich umging. Er verteidigt sich mit einer Geschichte aus dem Leben. Im Dienst dieses menschenfreundlichen Gottes ist auch Paulus bereit, weiter für die Gemeinde zu wirken.

Wir hören aus dem Matthäusevangelium. In jener Zeit erzählte Jesus seinen Jüngern das folgende Gleichnis. Mit dem Himmelreich ist es wie mit einem Gutsbesitzer, der früh am Morgen sein Haus verließ, um Arbeiter für seinen Weinberg anzuwerben. Er einigte sich mit den Arbeitern auf einen Denar für den Tag und schickte sie in seinen Weinberg. Um die dritte Stunde ging er wieder auf den Markt und sah andere dastehen, die keine Arbeit hatten. Er sagte zu ihnen, geht auch ihr in meinen Weinberg, ich werde euch geben, was recht ist. Und sie gingen. Um die sechste und um die neunte Stunde ging der Gutsherr wieder auf den Markt und machte es ebenso. Als er um die elfte Stunde noch einmal hinging, traf er wieder einige, die dort herumstanden. Er sagte zu ihnen, was steht ihr hier den ganzen Tag untätig herum? Sie antworteten, niemand hat uns angeworben. Da sagte er zu ihnen, geht auch ihr in meinen Weinberg. Als es nun Abend geworden war, sagte der Besitzer des Weinbergs zu seinem Verwalter, ruf die Arbeiter und zahl ihnen den Lohn aus, angefangen bei den Letzten bis hin zu den Ersten. Da kamen die Männer, die er um die elfte Stunde angeworben hatte, und jeder erhielt einen Denar. Als dann die Ersten an der Reihe waren, glaubten sie, mehr zu bekommen. Aber auch sie erhielten nur einen Denar. Da begannen sie, über den Gutsherrn zu murren und sagten, »Diese Letzten haben nur eine Stunde gearbeitet und du hast sie uns gleichgestellt. Wir aber haben den ganzen Tag über die Last der Arbeit und die Hitze ertragen.« Da erwiderte er einem von ihnen, »Mein Freund, dir geschieht kein Unrecht. Hast du nicht einen Denar mit mir vereinbart? Nimm dein Geld und geh. Ich will dem Letzten ebenso viel geben wie dir. Darf ich mit dem, was mir gehört, nicht tun, was ich will? Oder bist du neidisch, weil ich zu anderen gütig bin? So werden die Letzten die Ersten sein.«

Liebe Hörerinnen und Hörer, besinnen wir uns. Mit dem Gleichnis von den Arbeitern im Weinberg werden auch wir unsere Probleme haben. Auch uns erscheint es nicht gerecht, dass jemand für eine Stunde Arbeit den gleichen Lohn bekommt wie ein anderer, der den ganzen Tag über geschuftet hat. Doch im Gleichnis geht es nicht um das Problem der gerechten Entlohnung. Es will vielmehr Gottes Liebe zu den Menschen deutlich machen, die das Gerechte gibt, das ausgemacht ist, auf das man sich einstellen kann, aber wo einem viel, viel mehr gegeben wird, als man sich erdenken kann. Vor allem Gemeinschaft mit den anderen. Vor allem die Liebe und die Großherzigkeit, die man sich nicht erkaufen kann und nicht verdienen kann. Denn vor Gott sind wir alle nur Empfangende. Und niemand kann größere Ansprüche anmelden als andere.

Liebe Hörerinnen und Hörer, im Gebet treten wir ein in den großen und weiten Raum der großartigen Zuwendung Gottes, die gratis ist, die aus Gnade erfolgt, ex gratia, wie die Lateiner sagen. Und in diesem Raum uns zu bewegen, uns dort zu öffnen und dadurch zu wachsen, das ist es, was das Gebet und im Gebet der Heilige Geist in uns wirken will. Aus diesem Bewusstsein heraus lasset uns beten. Großer und gütiger Gott, unerforschlich bist du in deiner Größe und noch wunderbarer bist du in deinem Erbarmen und in deiner überaus großen Barmherzigkeit. Wir kommen von dir her und sind ganz auf dich angewiesen, damit wir überhaupt leben können. Wir bitten dich, lass uns dieses Geschenk deiner Gnade und deines Segens annehmen. Lass uns erkennen, wie sehr wir von dir her leben, und gib uns ein weites und großzügiges Herz, damit auch andere durch uns deine Güte und Menschenfreundlichkeit erfahren. Darum bitten wir durch Jesus Christus, deinen Sohn, unseren Herrn und Gott, der in der Einheit des Heiligen Geistes mit dir lebt und herrscht, in alle Ewigkeit. Amen.

Liebe Hörerinnen und Hörer, ich wünsche Ihnen einen gesegneten Sonntag. Einen Sonntag, der geprägt ist von der Großherzigkeit eines befreiten und fröhlichen Herzens.

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1: 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Heute ist Sonntag, der 20. September. Vor allem bei Trauerfällen und wenn schwierige Entscheidungen zu fällen sind, wird Eustachius, der bekannteste Heilige des heutigen Tages, angerufen. Die Kirche gedenkt heute auch der heiligen Warin, Fausta und André Kim sowie des seligen Adelbrett von Trient. Mehr über diese Persönlichkeiten jetzt von Karin Warasin.
2: Eustachius war nach einer Legende ein römischer Heerführer, dem auf der Jagd ein Hirsch mit einem Kreuz zwischen dem Geweih erschien. Er bekehrte sich darauf mit seiner ganzen Familie und zusammen mit ihr erlitt er unter Kaiser Hadrian den Martertod. Eustachius ist einer der 14 Nothelfer. Dargestellt ist der heilige Eustachius in Südtirol unter anderem als Statue am Hochaltar der Pfarrkirche von Niederfintel. Warin war der Sohn des sächsischen Grafen Egbert und der heiligen Ida von Herzfeld. Er wuchs am Hof Karls des Großen auf, wurde Mönch und danach Abt des Klosters Corvey, das Warin zu seiner ersten Blüte führte. Warin starb am 20. September 856. Fausta erlitt unter Kaiser Maximian als christliche Jungfrau das Martyrium, denn sie weigerte sich, den Göttern zu opfern. Ihr Martyrium wird in einer Überlieferung als besonders grausam und qualvoll beschrieben. Man durchbohrte ihren Kopf, trieb Holznägel in ihren Leib und versuchte sogar, ihren Körper durchzusägen. Schließlich tötete man Fausta in einem Kessel mit siedendem Pech. Nach einer Legende beeindruckte die Standhaftigkeit Faustas den Götzenpriester Evilasius, der sie zum Tod verurteilt hatte, so sehr, dass er sich bekehrte, ebenfalls zu Tode gemartert wurde. André Kim war der erste einheimische Priester in Korea. Er missionierte in seiner Heimat unter ständiger Lebensgefahr. Schon bald wurde er gefangen genommen und am 16. September 1846 unter grausamen Martern ermordet. Er war erst 25 Jahre alt. Adelbred lebte im 12. Jahrhundert. Er wurde 1156 Bischof in Trient und erhielt von Kaiser Friedrich Barbarossa umfangreiche Ländereien geschenkt. Er befand sich in stetigem Streit mit dem Adel, der nach seinen Ländereien begehrte, so unter anderem mit den Grafen von Eppern und den aufstrebenden Grafen von Castelbarco. Bei einem Kampf mit Raubrittern Castelbarcos starb Adelbred 1177 nach einem Lanzenstich. Schon bald nach seinem Tod wurde er als Seliger verehrt. Er ist neben dem heiligen Vigil Patron der Erzdiözese Trient.
1: Karin Warasin war das mit dem Blick auf den heutigen Namenstags- und Heiligenkalender. Sie hören den Kirchensender Radio Grüne Welle am Sonntagmorgen. Heute ist der 20. September. Es geht nun weiter mit der Bach-Kantate zum heutigen Sonntag. Wir bringen nun von Johann Sebastian Bach die Kantate Erforsche mich, Gott, und erfahre mein Herz. Bach-Werke-Verzeichnis 136. Ausführende sind der Tölzer Knabenchor, die Solisten Paul Eswut Alt, Kurt Eculus Tenor und Walter Heldwein Bass. Die Musik kommt vom Concentus Musicus Wien unter der Leitung von Nikolaus Arnoncourt.

Sie hörten von Johann Sebastian Bach das Werk Erforsche mich, Gott, und erfahre mein Herz. Bach-Werke-Verzeichnis 136. Ausführende waren der Tölzer Knabenchor, die Solisten Paul Eswuth, Kurt Equilus und Walter Heldwein, und die Musik kam vom Concentus Musicus Wien unter der Leitung von Nikolaus Arnoncourt. 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Mit Barockmusik geht es jetzt weiter im Programm. Um 10 vor 9 hören Sie dann die nächste Nachrichtenausgabe. Ab 9 Uhr folgt dann die Blasmusiksendung mit Arnold Leimgruber. Und um 10 Uhr übertragen wir live aus dem Bozener Dom die Heilige Messe. Ich wünsche Ihnen jetzt noch einen schönen und erholsamen Sonntag.

0: 10 vor 9.
1: Vermisste Urlauber-Suchaktion im Pustertal geht weiter. Freie Fahrt für Radfahrer, Stallersattel und Niggerpass sind heute autofrei. Und das Wetter passt perfekt für die Radler. Ich bin Sabrina Fleischmann, guten Morgen.
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1: Heute früh wurde im Hochpustertal die Suche nach einem vermissten Urlauber aus Deutschland wieder aufgenommen. Seit 7 Uhr sind Bergretter und Feuerwehrleute unterwegs. Ein großes Gebiet um den Praxer Wildsee, den Seekofel und das Grünwaldtal wird abgesucht, auch mit Drohnen. Ein Rundflug mit dem Hubschrauber war gestern ohne Ergebnis. Der 69-jährige Gottfried Dieter Meyer aus Deutschland ist seit Donnerstag abgängig. Ein Video aus einem Bus zeigt, wie er beim Praxer Wildsee ausgestiegen ist, dann verliert sich seine Spur. Radfahren ist in Südtirol. Beim autofreien Radtag auf die Mendel wurden gestern mehr als 4.400 Teilnehmer gezählt. Und heute ist der Staller Sattel bis 16 Uhr am Nachmittag für Autos und Motorräder gesperrt und für Radfahrer und Wanderer reserviert. Auch die Straße auf den Niggerpass ist heute bis 16 Uhr autofrei. In Brunnig geht es nach der Radnacht heute weiter. Umweltstadträtin Stefanie Peintner zum Programm.
2: Um 11 Uhr findet auf dem Groben ist Spaßrennen für Bobbycars, Laufräder und Fahrräder statt. Auf dem Rathaus können Kinder noch einen Blick ins Polizeiauto oder Ortspolizei werfen. Und im Nachmittag wird es beim Nobis, beim Veranstaltungszentrum, ganz sportlich. Dann gibt es nämlich ein Radgeschicklichkeitsparcours und es gibt auch das Fahrradkino von Jugenddienstdekanat Brunnig. Bei 2 Vorstellungen erzeugen bis zu 8 Personen gemeinsam durchs Radeln in Strom für einen Kurzfilm.
1: Auch in Meran und Algund gibt es heute viele Aktionen rund ums Fahrrad und am Abend rufen beide Gemeinden zu einer gemeinsamen Fahrradnacht auf. Nicht geradelt, sondern gesungen wird heute in den Gärten von Schloss Trautmannsdorf bei Meran. Dort findet der Tag der Chöre statt. Zum 25-Jahr-Jubiläum der Gärten ist es ein Eurigertreffen. Chöre aus Südtirol, Tirol und dem Trentino treten an verschiedenen Orten in den Gärten auf. Zum Abschluss gibt es ein gemeinsames Konzert am Seerosenteich. Auf der Pusterer Bahnlinie fahren heute wegen Instandhaltungsarbeiten keine Züge. Der Abschnitt zwischen Franzensweste und Innichen ist bis 2:30 Uhr außer Betrieb. Es gibt Ersatzbusse im Halbstundentakt. Zwischen Innichen und Siljen dauert die Sperre nur bis 12 Uhr. Zum Sport. Die Alps Hockey League ist in die neue Saison gestartet. Im ersten Südtiroler Duell hat der HC Meran Grünen mit 4:2 geschlagen. Die Rednerburm haben zum Auftakt auswärts gegen Kitzbühel mit 5:2 gewonnen. Und die Unterlandler Cavaliers haben die Salzburg Juniors mit 4:1 geschlagen. In der Eishockey League geht es für die Südtiroler Clubs heute Abend weiter. Der HC Pustertal ist in Klagenfurt zu Gast. Und der HCB Südtirol Alberia tritt zu Hause gegen Salzburg an. Mit viel Sonne geht's durch den Sonntag. Mehr zum Wetter gleich.
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1: Die Sonne hat heute wieder das Kommando. Es mischen nur wenige Wolken mit und es wird wieder warm. Am Nachmittag erreichen die Temperaturen bis zu 28 Grad. Aktuell ist es noch kühler. Bozen und Meran melden 15 Grad, in Brixen sind es 12, in Bruneck 10, Schlanders meldet 13 und Sterzing 8 Grad.
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8: Aus der Landesverkehrsmeldezentrale begrüßt Sie Renate Staudach. Die Nigachpassstraße ist zwischen St. Cyprian und dem Karachpass bis 16 Uhr wegen des Familienradwandertages gesperrt. Die Landesstraße Antholz ist ab dem Antholzer See bis zum Stallach Sattel von 10.30 Uhr bis 16 Uhr wegen des autofreien Tages gesperrt. Die Bustachtal-Bahnlinie ist im Abschnitt Franzensfeste Inchen bis 13.15 Uhr sowie im Abschnitt Inchen-Siljan von 9 Uhr bis 12 Uhr wegen Wartungsarbeiten unterbrochen. Es wurde ein Schienenersatzverkehr mit Bussen eingerichtet. Gute Fahrt!

Blasmusikzeit auf Radio Grünewelle. Ich begrüße Sie ganz herzlich zur heutigen Ausgabe. Das Bezirksmusikfest des VSM Bezirkes Brixen steht heute im Mittelpunkt. Dazu gibt's ein Interview mit dem Bezirksobmann Bernhard Casarola, mit dem Bezirkskapellmeister Bernhard Reifer und auch Infos vom Obmann der Bürgerkapelle Brixen. Zunächst aber hören Sie die Musikkapelle Fahren. Sie ist natürlich auch Mitglied des Bezirkes Brixen. Sie hören die Voitsberg-Fanfare von Armin Kofler, damals unter der Leitung von Toni Profit.

0: Das war die Musikkapelle Fahren damals unter der Leitung von Toni Profanta, als sie diesen Tonträger aufgenommen haben. Sie hörten die Veutsberg-Fanfare von Armin Kofler. Der Bezirksobmann Bernhard Casarola wird Ihnen nun zum Bezirksmusikfest einige Daten präsentieren.
1: Grüß Gott an alle Zuhörerinnen und Zuhörer von Faszination Blasmusik. Ich freue mich, dass Sie zu Gast sein darf und über das 24. Bezirksmusikfest in Brixen etwas erzählen darf. Das Bezirksmusikfest wird gemeinsam veranstaltet von der Bürgerkapelle Brixen und dem VSM Bezirk Brixen. Wir haben uns die Aufgaben aufgeteilt, aber arbeiten logischerweise sehr eng zusammen und tauschen uns regelmäßig aus, treffen Entscheidungen gemeinsam. Die Bürgerkapelle kümmert sich um den Festbetrieb, um die Verpflegung, um viele organisatorische Fragen vor Ort, um die Lizenzen, um Risikoplan, Abstimmung mit der Gemeinde, mit der Tourismusgenossenschaft und mit Bauhof. Der Bezirk übernimmt die Planung und die Abstimmung vom ganzen Programm des Bezirksmusikfests. Wir kümmern uns um die Festbroschüre, was ausgegeben wird, um den Festakt, um den großen Festumzug. Und auch gibt es Sachen, was wir gemeinsam machen, eben wie die Werbung, wie die Finanzierung oder die Einladungen und so weiter. Aber entscheidend ist, dass wir uns regelmäßig und eng austauschen, eng abstimmen. Und an dieser Stelle möchte ich mich ganz herzlich beim Organisationsteam von der Bürgerkapelle Brixen bedanken, für die wirklich vorbildhafte und sehr zuvorkommende Art und Weise, wie wir zusammenarbeiten können.
0: Wann haben die Vorbereitungen für ein so großes Fest begonnen?
1: Ja, die Vorbereitungen laufen seit gut 2,5 Jahren, muss man sagen. Also Anfang 2024 ist festgestanden, dass die Bürgerkapelle Brixen gemeinsam mit dem VSM-Bezirk Brixen das Bezirksmusikfest veranstalten wird. Kurz darauf haben wir gemeinsam mit der Gemeindeverwaltung von Brixen und Tourismusgenossenschaft Brixen den Termin festgelegt. Das ist aber gar nicht so einfach, weil in Brixen gibt es auch viele Großveranstaltungen und ja, ein Fest von der Größenordnung braucht einfach viel Vorlauf und braucht dann auch die organisatorischen und strukturellen Voraussetzungen, um so ein Fest durchführen zu können. Ja, Musik in Bewegung und auch die Marschmusikbewertung nehmen einen großen Stellenwert beim Bezirksmusikfest ein. Also marschieren im klingenden Spiel gehört für uns Musikkapellen das ganze Jahr dazu. Man braucht leider an Prozessionen zu denken oder Umzüge, Einzüge. Ja, Musik in Bewegung, für mich viel verbindet eben das Musikalische mit der Präzision, auch mit Disziplin, mit einem starken gemeinsamen Auftreten. Und wenn jetzt eine Bälle marschierend und spielend daherkommt, dann muss man leider beobachten, wie die Leute alle stehen bleiben und schauen. Also das ist schon macht schon ein gutes und ein großes Bild. Ich habe es gerade angesprochen, es findet eine Marschmusikbewertung statt am Samstag um 16 Uhr im Großen Groben in Brixen. Es ist eine besondere Kulisse in der Stadt, das zu machen. Mit meiner Musikkapelle, mit der Musikkapelle teilst du heuer mit bei der Marschmusikbewertung, wo wir 2017 mitgetan. Und wenn nur so viele Leute stehen und zuschauen, also ist das schon ein tolles Gefühl und ein tolles Erlebnis, da durchzugehen und das zu machen. Vorbereitung logisch verlangt einiges an Proben, Zeit und ist auch aufwendig, aber es lohnt sich, weil die Erfahrung hat mir zumindest gezeigt, dass das, was man zusammen während der Proben erlernt, dass das auch bleibt und dass es dann auch über der Marschmusikbewertung einfach Bestand hat und dass man auch beim Marschieren sich dann leichter tut, weil man es halt gut eingeübt hat. Und weiterer Höhepunkt, was Musik in Bewegung betrifft, ist dann ein großer Festumzug am Sonntagnachmittag.
0: Weitere Infos zum Programm hören Sie im Laufe der Sendung. Sie hören nun aus dem Frühjahrskonzert der Bürgerkapelle Brixen 2026 La Corona d'Italia von Gioachino Rossini. An Dirigentenpult steht Hans Bircher.

0: La Corona d'Italia von Gioachino Rossini. Ein Live-Mitschnitt der Bürgerkapelle Brixen unter der Leitung von Hans Bircher. Der Bezirksobmann Herr Caserola wird Ihnen nun das detaillierte Programm des Bezirksmusikfestes vorstellen, welches bereits am kommenden Freitag beginnt.
1: Ja, ich darf kurz auf die Programmpunkte und auf die Höhepunkte des Bezirksmusikfests eingehen. Also am Freitag kehrt die Bühne ab 16 Uhr den 8 Jugendkapellen aus dem Bezirk, was da nacheinander auftreten. Also es war für uns auch ganz wichtig, dass wir auch die Jugend gut ins Bezirksmusikfest einbinden. Wir wissen ja und sehen dann wieder, mit wie viel Begeisterung die jungen Musikantinnen und Musikanten da am Werke sein. Und ja, das wollten wir unbedingt da auch anbieten und ihnen die Auftrittsmöglichkeit geben. Den musikalischen Abschluss am Freitag macht die Formation Riffelblech. Am Samstag beginnen die Konzerte um 10:30 mit der Bürgermusik Fraxern, der Musikkapelle aus Vorarlberg. Dann gibt es ein Gemeinschaftskonzert von der Musikkapelle Schaps und dem Musikverein Steingaden. Um 15 Uhr ist die Trachten Musikkapelle Maishofen aus dem Salzburger Land zu hören. Das ist die Partnerkapelle, kann man sagen, von der Bürgerkapelle Brixen. Um 4 Uhr Nachmittag am Samstag im Großen Groben die Marschmusikbewertung mit 5 Kapellen. Um 6 Uhr tritt dann unser Bezirksauswahlorchester, was wir unternommen The Best fürs Bezirksmusikfest Laufenhoben, wo der Bernhard Reifer unser Bezirkskapelle Meister dann nähere Informationen geben wird, bevor Sunset Pass in oben da ausklingen lässt. Und der Sonntag beginnt um 10 Uhr Vormittag mit der Festmesse im Dom, musikalisch gestaltet von der Bürgerkapelle Mühlbach. Danach gibt es mehrere Kurzkonzerte. Um 2 Uhr Nachmittag startet der große Festumzug mit 29 Musikkapellen durch Brixen. Anschließend gibt es einen kurzen Festtag, dann weitere Kurzkonzerte und den Abschluss des Bezirksmusikfests. Da ist ein Gemeinschaftskonzert für die Musikkapelle Bern und der Musikkapelle Nattershaus Tirol.

Die Bürgerkapelle Brixen mit dem Marsch Jubelklänge von Ernst Übel. Ich habe auch mit dem Obmann der Bürgerkapelle Brixen gesprochen und ihm einige Fragen geschickt. Er schreibt mir auf die Frage, bewirbt man sich für die Ausrichtung des Bezirksmusikfestes oder wird man nachgefragt? Für die Ausrichtung ist der Bezirk an uns herangetreten, ob wir in Zusammenarbeit mit dem Bezirk das Fest machen können. Der Grund war vor allem, dass Brixen als Austragungsort und Mittelpunkt des Eisacktales für die Austragung sehr geeignet ist. Für die Bürgerkapelle Brixen ist es eine Ehre, zusammen mit dem Bezirk Brixen dieses schöne Fest im historischen Kern der Altstadt von Brixen austragen zu können. Ich habe auch gefragt, welche Aufgaben die Bürgerkapelle übernehmen muss. Die Bürgerkapelle Brixen übernimmt und organisiert den gesamten Festbetrieb am Domplatz und ist offizieller Veranstalter dieses Festes. Wir unterstützen den Bezirk in der Organisation der Marschmusikwertung und des großen Umzuges am Sonntag. Ich habe auch gefragt, gibt es von Seiten der Mitglieder breite Zustimmung für eine Ausrichtung? Seitens unserer Mitglieder gibt es eine breite Zustimmung für die Ausrichtung dieses Festes. Den Mitgliedern ist bewusst, dass wir als Zentrum des Bezirkes diese Herausforderung annehmen sollen. Natürlich gibt es für dieses Fest auch zusätzliche Helferinnen, die ich jetzt nicht anführen möchte, aber auf jeden Fall Feuerwehr, Schützenkompanie und andere Vereine und Freiwillige helfen natürlich mit. Ich habe auch gefragt, was ist die größte Herausforderung in der Organisation? Die Austragung dieses großen Festes in einer Stadt wie Brixen ist an für sich eine große Herausforderung. Die erste Herausforderung war bereits im Vorfeld, einen geeigneten Termin für das Fest festzulegen und nicht mit anderen Veranstaltungen in Brixen in Konflikt zu geraten. Die Planung und Organisation müssen dabei auf verschiedene Interessenvertreter abgestimmt werden. Dies bedarf einer intensiven Zusammenarbeit mit der Gemeindeverwaltung und den Polizeikräften vor Ort. Zudem müssen die gesamten Strukturen, Wirtschaft, Bühne und so weiter für den Festbetrieb aufgebaut und am Ende des Festes wieder abgebaut werden. Soweit der Obmann der Bürgerkapelle Brixen, Martin Schrott.

0: Die Bürgerkapelle Brixen interpretierte Klingendes Land vom Südtiroler Komponisten Sepp Thaler. Ich habe den Bezirksobmann Herrn Bernhard Casserola gefragt, worauf er sich besonders freut.
1: Ja, das ist gar nicht so leicht zu beantworten. Ich denke, ein ganz besonderer Moment wird sein, wenn sich nach dem Festumzug am Sonntag mehr als 1000 Musikantinnen und Musikanten auf dem Hofburgplatz zum gemeinsamen Festakt einfinden werden. Und dann gibt es auch ein Gemeinschaftsspiel, also mehrere Stücke von allen Musikantinnen und Musikanten gemeinsam gespielt und unter anderem auch mein Heimatland von Sepp Thaler zusammen gesungen. Ich glaube, das wird ganz ein beeindruckendes Erlebnis und auf das freue ich mich ganz besonders.
0: Soweit der Bezirksobmann Bernhard Casserola. Und nun hören Sie die Musikkapelle Schallers unter der Leitung von Fabian Gottardi mit dem Marsch Die schönsten Jahre von Armin Kofler.

0: Das war die schönsten Jahre vom Redner Armin Kofler mit der Musikkapelle Schalders, ebenfalls natürlich Mitglied des VSM-Bezirkes Brixen, welcher am kommenden Wochenende ein großes und interessantes Fest veranstaltet. Und ich muss sagen, Kompliment für diese großartige Organisation und für diese interessanten Themen und Aufführungen, die geplant sind.
1: Bezirksmusikfeste werden jedes Jahr in anderen Bezirken veranstaltet und mehrere Bezirke Brixen haben uns bereits im Januar 2025 zusammengesetzt, eigens fürs Bezirksmusikfest Ideen zu sammeln, was können wir realisieren, was will man dienen. Und dabei ist außerdem, nachdem dass wir 2025 ein Bezirksjugendblasorchester gehabt haben im Herbst, dass wir 26 beim Bezirksmusikfest ein Bezirksblasorchester ohne Altersbegrenzung ausschreiben werden und dabei also die besten Musikanten und Musikantinnen aus unserem Bezirk zusammenbringen möchten. Und dazu haben wir dann auch einen Dirigenten gebraucht. Da fiel dann die Entscheidung auf den Dirigenten Miguel Echegonzelay, gebürtiger Argentinier, der in Frankreich wohnt und in Deutschland und in ganz Europa tätig ist als Dirigent und auch als Dirigierprofessor. Den habe ich kontaktiert und der hat uns dann zu diesem Projekt zugesagt. Dann haben wir eine Ausschreibung zusammengestellt und haben die eigentlich im Oktober, November 2025 verschickt, damit die Musikkapellen das frühzeitig im Kopf haben und da frühzeitig Termine freihalten können. Und die Musiker und Musikerinnen haben sich dann melden gekannt für dieses Bezirksblasorchester. Beim Anmeldeschluss war das Blasorchester noch nicht ganz so vollständig wie so oft, aber mit ein bisschen Nachtelefonieren und Nachhaken haben wir jetzt mittlerweile eine super Gruppe zusammen mit jungen Musiklehrern, mit jung gebliebenen Musiklehrern, mit begeisterten Musikern, mit Musikstudenten und Studentinnen und mit anderen ambitionierten Musikerinnen und Musikern, sodass wir jetzt 66 aktive Musiker im Orchester haben. Die Besetzung ist, finde ich, super toll. Mich freut es, dass wir das so zustande gekriegt haben. Ich darf da auch mitspielen, weil bei der Literatur, die ausgesucht wurde, so einiges an Percussion-Instrumente gefordert ist. Zum Programm des Konzertes. Aufgrund der Herkunft vom Komponisten ist das Programm für unsere Breitengrade eher ungewohnt. Wenn man es durchliest, trifft man auf einige südamerikanische Komponisten, die bei uns eigentlich sehr unbekannt sind, aber äußerst tolle Musik schreiben. Und darum freut es mich wirklich sehr, dass er selbst das Programm so ausgewählt hat, wo er uns als Musiker und Musikerin fordert, aber wahrscheinlich auch fördert, weil die Stücke seien teilweise sehr rhythmisch. Einfach, das ist die lateinamerikanische Kultur. Das sind ein bisschen andere Rhythmen gewohnt. Da gibt es mehr Offbeats als V-Beats und schwer leicht, leicht schwer. Ist natürlich für uns, wenn wir die Noten das erste Mal gesehen haben im Vorfeld, schon sehr lustig gewesen. Und da beim ersten Probenwochenende, das sehr spannend war, hat uns der Dirigent diese südamerikanische Literatur äußerst gut erklärt und einfach geschaut, dass wir Tiroler auch die Literatur vom Charakter her und vom Stil her einfach so gut wie möglich spielen können. Und ich glaube, das ist eben in den ersten zwei Proben schon gelungen. Und zwei Proben stehen ja noch aus und ich bin da sehr zuversichtlich, dass wir da ein super tolles Konzert auf die Beine stellen. Ich freue mich auf das Bezirksmusikfest, vor allem dort auf das Konzert des Bezirksblasorchesters am 26. September um 18 Uhr am Domplatz von Brixen. Und dann freue ich mich noch mehr aufs Saalkonzert am 3. Oktober um 20 Uhr im Forum von Brixen. Lasst euch das nicht entgehen, schaut's vorbei und habt Spaß mit uns, coole Musik zu hören.
0: Bezirkskapellmeister Bernhard Reifer, nochmal zurück zum Bezirksblasorchester. Wer spielt da mit?
1: Es sind genau 66 Musiker und Musikerinnen aus 18 Musikkapellen von den 28 vom Bezirk Brixen, zudem noch 4 andere Musikkapellen, die beteiligt

0: sein aus anderen Bezirken.
1: Nur was recht Interessantes. Von den 66 Orchestermitgliedern haben wir 29 Herren und 37 Damen. 8 Kapellmeister sind dabei, 7 Musikstudentinnen und Studenten und 16 Musiklehrer. Voll cool.
2: Bernhard Reifer, der Bezirkskapellmeister, zuleicht Kapellmeister der Musikkapelle Pfeffersberg, freut sich auf jeden Fall auf das Bezirksmusikfest und im Besonderen natürlich auf die musikalischen Höhepunkte, diese zwei Konzerte des Bezirksblasorchesters unter der Leitung des Dirigenten Miguel Etzegonzelay. Freuen Sie sich nun auf Mein Österreich von Anton Rosenkranz. Dieser lebte 1827 bis 1888 und hat ein Stück geschrieben für Flügelhorn und Blasorchester. Am Flügelhorn ist Philipp Kehrer und der Mitschnitt stammt vom Konzert Klangfarben im Wandel der Zeit, aufgezeichnet am Samstag, 21. März dieses Jahres im Forum von Brixen.

Philipp Kehrer am Flügelhorn und die Bürgerkapelle Brixen zum Jubiläumskonzert 225 Jahre Bürgerkapelle Brixen. Es wird dieses Jahr groß gefeiert. Ja, zum Abschluss der heutigen Blasmusiksendung hören Sie noch die Musikkapelle Pfeffersberg. Ein bisschen haben wir Zeit. Flowers of Dreams von Satoshi Yagishawa. Bernhard Reifer, der Bezirkskapellmeister, und Bernhard Kasseroller, die obersten Spitzen des Bezirkes Brixen und der gesamte Bezirksvorstand, hat wirklich erstaunliche Leistung vollbracht für dieses Bezirksmusikfest. Wir freuen uns alle drauf. Es ist wirklich für jeden was dabei. Geistliche Musik, die Jugend ist dabei, Musik in Bewegung, besondere Konzerte, alles ist dabei und natürlich die Kulinarik darf natürlich auch nicht fehlen. Wie gesagt, das Bezirksmusikfest findet vom kommenden Freitag bis Sonntag in Brixen statt. Ich bedanke mich ganz herzlich für die Aufmerksamkeit. Am Mikrofon verabschiedet sich von Ihnen Arnold Leimgruber und ich wünsche Ihnen noch viel Freude weiterhin mit der Blasmusik. Musik.

0: 10 vor 10.
1: Vermisstensuche im Hochpustertal wieder aufgenommen. Berlin und Mecklenburg-Vorpommern wählen neue Landtage. Das Wetter verwöhnt uns heute wieder mit viel Sonne. Ich bin Sabrina Fleischmann. Schönen Vormittag.
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1: Im Hochpustertal geht die Suche nach einem vermissten Urlauber aus Deutschland weiter. Seit heute früh sind wieder Bergretter und Feuerwehrleute unterwegs. Ein großes Gebiet um den Praxer Wildsee und den See Kofel wird abgesucht, auch mit Drohnen. Ein Rundflug mit dem Hubschrauber war gestern ohne Ergebnis. Der 69-jährige Gottfried Dieter Meyer aus Deutschland ist seit Donnerstag abgängig. Der letzte Hinweis ist ein Video, das zeigt, wie er beim Praxer Wildsee aus dem Bus ausgestiegen ist. Dann verliert sich seine Spur. Die Radler haben heute freie Fahrt auf zwei Passstraßen. Der Staller Sattel ist von 10:30 bis 16:00 am Nachmittag für Autos und Motorräder gesperrt und für Radfahrer und Wanderer reserviert. Auch die Straße auf den Niggerpass ist heute bis 16:00 am Nachmittag autofrei. Radtage werden heute auch in Bruneck, Meran und Algund abgehalten. Nicht geradelt, sondern gesungen wird heute in den Gärten von Schloss Trautmannsdorf bei Meran. Dort findet der Tag der Chöre statt. Chöre aus Südtirol, Tirol und dem Trentino treten an verschiedenen Orten in den Gärten auf. Und zum Abschluss gibt's ein gemeinsames Konzert am Seerosenteich. Wir schauen nach Deutschland. In Berlin und in Mecklenburg-Vorpommern werden heute neue Landtage gewählt. Vor zwei Stunden haben die Wahllokale in beiden Bundesländern geöffnet. In Mecklenburg-Vorpommern zeichnet sich ein Kopf-an-Kopf-Rennen zwischen SPD und AfD ab. Die CDU muss hingegen um den Einzug in den Landtag zittern. André Ballin berichtet.
2: Rund 1,3 Millionen Wähler sind in Mecklenburg-Vorpommern aufgerufen, den neuen Landtag zu wählen. Erstmals dürfen dabei auch die 16- bis 17-Jährigen abstimmen. Die Wahl gilt als wichtig, auch für den Bund. Der CDU droht laut Umfragen das schlechteste Ergebnis auf Landesebene in ihrer Geschichte. Die AfD hofft nach dem Sieg in Sachsen-Anhalt auf einen weiteren Erfolg. In der letzten Umfrage allerdings lag überraschend die SPD vorn. Es bleibt aber knapp.
1: In Berlin ist noch alles offen, dort könnte die linkste stärkste Partei werden. Noch zum Sport. In der Handball-Serie A Gold hatte SSV Bozen auch das zweite Saisonspiel gewonnen. Bozen hat sich gegen Molteno knapp mit 29:28 durchgesetzt. Auch die Frauen des SSV Brixen waren erfolgreich mit einem 30:25 Sieg gegen Ferrara. Das Sonntagswetter lässt keine Wünsche offen, gleich die Einzelheiten.
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6: Die Sonne scheint im ganzen Land und die Temperaturen legen langsam zu. In Saloren werden aktuell 18 Grad gemessen. In Schlanders sind es 16, Sechstenmelde 12 Grad. In Siffen am Ritten sind es 14 und in Rennauen werden knapp 13 Grad gemessen. Die Höchstwerte am Nachmittag schaffen noch bis zu 28 Grad im Unterland und im Ätschtal. Morgen wird es etwas wechselhafter mit Sonne, Wolken und Nordwöhnen. Es bleibt aber spätsommerlich warm.
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8: Aus der Landesverkehrsmeldezentrale begrüßt Sie Renate Stauder. Die Nigachpassstraße ist zwischen St. Zyprian und dem Karachpass bis 16 Uhr wegen des Familienradwandertages gesperrt. Die Landesstraße Antholz ist ab dem Antholzer See bis zum Stallach Sattel von 10.30 Uhr bis 16 Uhr wegen des autofreien Tages gesperrt. Die Bustachtal-Bahnlinie ist im Abschnitt Franzensfeste-Inchen bis 13.15 Uhr sowie im Abschnitt Inchen-Siljan von 9 Uhr bis 12 Uhr wegen Wartungsarbeiten unterbrochen. Es wurde ein Schienenersatzverkehr mit Bussen eingerichtet. Gute Fahrt!

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Es ist jetzt 10 Uhr. Wir schalten nun in den Bozner Dom und übertragen von dort den Sonntagsgottesdienst.

0: Namen des Vaters und des Sohnes und des Heiligen Geistes. Amen. Der Herr sei mit euch.
1: Und mit deinem Geiste.
0: Das Evangelium des heutigen Sonntags versetzt uns gedanklich dorthin, wo effektiv derzeit viele Bauern anzutreffen sind, in den Weinberg. Für Jesus ist es ein Bild für das Reich Gottes, dieses Gleichnis, das er uns erzählen wird. Und wer meint, dass das einfach ein Arbeitsplatz ist, auf dem es nach denselben Gesetzmäßigkeiten zugeht wie bei uns, der wird überrascht. Seine Maßstäbe sind andere. Sein Lohn ist ein anderer. Welcher das ist, darauf dürfen wir gespannt sein. Öffnen wir uns zunächst einfach für Gottes Erbarmen, für seine Liebe, die er uns bei dieser Messe wieder neu schenkt. Herr Jesus Christus, du rufst auch uns in deinen Weinberg. Herr, erbarme dich unser. Deine Gedanken sind nicht immer unsere Gedanken, deine Wege nicht unsere Wege, deine Maßstäbe nicht die unseren. Christus, erbarme dich unser.
1: Christus, erbarme dich unser.
0: Du vergiltst nicht nach dem Maßstab der Leistung, sondern nach deiner Liebe und Großzügigkeit. Herr, erbarme dich unser. Nachlass, Vergebung und Verzeihung unserer Sünden gewähre uns der allmächtige und barmherzige Herr.

Lasset uns beten. Heiliger Gott, du hast uns das Gebot der Liebe zu dir und zu unseren Mitmenschen aufgetragen. Lass dieses Gebot in unser Herz geschrieben sein. Darum bitten wir durch Jesus Christus, deinen Sohn, unseren Herrn und Gott, der in der Einheit des Heiligen Geistes mit dir lebt und herrscht in Ewigkeit. Amen.

0: Lesung aus dem Buch Jesaja. Sucht den Herrn, er lässt sich finden. Ruft ihn an, er ist nah. Der Frevler soll seinen Weg verlassen, der Übeltäter seine Pläne. Er kehre um zum Herrn, damit er Erbarmen mit ihm hat. Und zu unserem Gott, denn er ist groß im Verzeihen. Meine Gedanken sind nicht eure Gedanken und eure Wege sind nicht meine Wege, Spruch des Herrn. So hoch der Himmel über der Erde ist, so hoch erhaben sind meine Wege über eure Wege und meine Gedanken über eure Gedanken. Wort des lebendigen Gottes.
1: Dank sei Gott.

aus dem Heiligen Evangelium nach Matthäus. Jesus erzählte seinen Jüngern das folgende Gleichnis. Mit dem Himmelreich ist es wie mit einem Gutsbesitzer, der früh am Morgen hinausging, um Arbeiter für seinen Weinberg anzuwerben. Er einigte sich mit den Arbeitern auf einen Denar und schickte sie in seinen Weinberg. Um die dritte Stunde ging er wieder hinaus und sah andere auf dem Marktplatz stehen, die keine Arbeit hatten. Er sagte zu ihnen, geht auch ihr in meinen Weinberg. Ich werde euch geben, was recht ist. Und sie gingen. Um die sechste Stunde und um die neunte Stunde ging der Gutsherr wieder hinaus und machte es ebenso. Als um die elfte Stunde er noch einmal hinausging, traf er wieder einige, die dort standen und keine Arbeit hatten. Er sagte zu ihnen, was steht ihr hier den ganzen Tag untätig herum? Sie antworteten, niemand hat uns angeworben. Da sagte er zu ihnen, geht auch ihr in meinen Weinberg. Als es nun Abend geworden war, sagte der Besitzer des Weinberges zu seinem Verwalter, ruf die Arbeiter und zahl sie aus. Fang bei denen an, die als Letzte gekommen sind. Da kamen die Männer, die er um die elfte Stunde angeworben hatte, und jeder erhielt einen Denar. Als dann die Ersten kamen, glaubten sie, mehr zu bekommen. Aber auch sie erhielten einen Denar. Als sie ihn erhalten hatten, murrten sie über den Gutsherrn und sagten, die Letzten haben nur eine Stunde gearbeitet und du hast ihnen genauso viel als Lohn gegeben. Wir haben den ganzen Tag die Last der Hitze getragen. Da erwiderte er einem von ihnen, Freund, geschieht dir Unrecht? Hast du nicht einen Denar mit mir am Morgen vereinbart? Nimm dein Geld und geh. Ich will dem Letzten ebenso viel geben wie dir. Darf ich mit dem, was mir gehört, nicht tun, was ich will? Oder ist dein Auge böse und neidisch, weil ich gut bin? So werden die Letzten Erste sein und die Ersten Letzte. Evangelium unseres Herrn Jesus Christus.

Es ist Erntezeit. Auf den Feldern und in den Obstgärten gibt es derzeit einiges zu tun und ist viel los. Erntehelfer aus nah und fern sind im Einsatz und wenn es eng wird, werden weitere gesucht. Der Lohn wird vereinbart, so viel für die Stunde, für den Tag. Am Ende wird abgerechnet, ausbezahlt. Eigentlich eine klare Sache. Wer länger arbeitet, soll mehr bekommen. Wer mehr leistet, verdient auch mehr. Genau, gerecht, pünktlich. So funktioniert menschliches Verständnis von Arbeit und Lohn. Deshalb eine sperrige Geschichte, die wir gehört haben. Dieses Gleichnis von den Arbeitern im Weinberg. Seltsam. Plötzlich soll da alles anders laufen. Der eine arbeitet seit früh am Morgen, der andere kommt erst um 9 Uhr, der nächste um 12, der andere um 3 und am Ende bekommen alle gleich viel, denselben Tageslohn. Das ist doch im höchsten Maße ungerecht, unfair. Wir können die Reaktion der Arbeiter der ersten Stunde gut nachvollziehen, verstehen. Die Gleichniserzählung Jesu will aber auf etwas ganz anderes hinaus. Das haben uns gestern beim Familiengottesdienst Kinder in einem Rollenspiel sehr eindrucksvoll vor Augen gestellt. Diese eigentliche Intention vom Gleichnis Jesu. Vielleicht hilft uns dazu die Geschichte des schottischen Schriftstellers Bruce Marshall. Er hat, inspiriert von diesem Gleichnis, Mitte des vorigen Jahrhunderts einen Roman geschrieben mit dem Titel »Keiner kommt zu kurz«, Untertitel »Der Stundenlohn Gottes«. Darin hadert ein alter, müde gewordener Priester mit Gott. Sein ganzes Leben hat er im Weinberg des Herrn gearbeitet. Und nun fragt er gewissermaßen müde und frustriert, was habe ich eigentlich davon, was bekomme ich dafür und was ist mit denen, die erst am Ende des Lebens zu Gott finden? Viele von ihnen habe ich an den Krankenbetten losgesprochen, habe ihnen die Generalabsolution erteilt, obwohl ich wusste, sie haben eigentlich ganz anders gelebt und haben dann am Schluss noch das Glück gehabt, zu Gott zu finden. Wo bleibt da der Unterschied? Eine sehr menschliche Frage. Da lässt Gott ihn noch einmal auf sein Leben schauen. Die vielen Begegnungen, die Kinder, deren Augen bei den Festen gestrahlt haben, Jugendliche, Erwachsene, denen er Trost und Hoffnung schenken durfte. Und je länger er über sein Leben nachdenkt, erkennt der Priester, das war, das ist doch der eigentliche Lohn, der schönste Lohn, dass ich überhaupt im Weinberg des Herrn arbeiten durfte und dass mir diese Arbeit so viel Erfüllung gebracht und so viel Genugtuung bereitet hat und mich mit so vielen lieben Menschen in Verbindung gebracht hat. Eine schöne Erkenntnis. Vor Jahren warb eine Lotterie mit dem Slogan »Nie wieder arbeiten müssen«. Eine Sofortrente und das ganze Leben lang nicht mehr arbeiten müssen. Für viele klingt das wie das große Glück. Aber gerade an Krankenbetten höre ich oft genau die andere Botschaft. Leih wieder aufstehen können und wieder arbeiten dürfen. Natürlich kann Arbeit anstrengend sein. Sie kann zur Last werden, mitunter auch Menschen überfordern. Aber ist Arbeit
nicht doch weit mehr als einfach Pflicht, Last, als Broterwerb? Heißt Arbeiten nicht auch etwas gestalten dürfen, eine Begabung einsetzen können, gebraucht werden, für andere da sein dürfen, Verantwortung übernehmen? Vielleicht sollten wir deshalb nicht nur fragen, was bekomme ich für meine Arbeit, sondern auch, was darf ich durch meine Arbeit geben, schenken, was kann ich bewirken? Vielleicht sind auch diese Fragen ein Schlüssel zum richtigen Verständnis des Gleichnisses im heutigen Evangelium. Aber noch einmal zurück zum schönen Gedanken vom Bruce Marshalls Roman vom Stundenlohn Gottes. Ich darf Sie einladen, heute mit einigen Fragen nach Hause zu gehen, die Sie im Lichte dieses Evangeliums und in der Logik des Priesters im Roman bedenken und auf die Sie bewusst eine Antwort suchen. Ist es nicht schön, für Menschen wirken zu dürfen, für Kinder, für Enkelkinder, für andere Menschen, die mich brauchen, für Freunde, für die Nachbarschaft, auch in den vielen ehrenamtlichen Aufgaben? Immer wieder erzählen Menschen, wie sehr ihnen gerade das Ehrenamt viel für ihr Leben gebracht hat, wie vieles sie dort geben und schenken durften. Ist das nicht auch ein schöner Lohn? Allenfalls lässt sich lange nicht alles, was im Leben wirklich zählt und Wert hat, verdienen, messen, zählen, zahlen, in Stunden, in Leistung aufrechnen. Das gilt vor allem auch für unseren Glauben, für unsere Beziehung zu Gott. In einer Sache dürfen wir uns allenfalls sicher sein. Bei ihm bekommt jeder das, was keiner sich verdienen kann: seine Liebe. Sie ist kein Lohn, keine Gegenleistung in der Logik des Do und Des. Sie ist Geschenk, sie ist Gnade und groß genug für alle.

0: Ich glaube an Gott, den Vater, den Allmächtigen, den Schöpfer des Himmels und der Erde und an Jesus Christus, seinen eingeborenen Sohn, unseren Herrn, empfangen durch den Heiligen Geist, geboren von der Jungfrau Maria, gelitten unter Pontius Pilatus, gekreuzigt, gestorben und begraben, hinabgestiegen in das Reich des Todes, am dritten Tage auferstanden von den Toten, aufgefahren in den Himmel. Er sitzt zur Rechten Gottes, des allmächtigen Vaters. Von dort wird er kommen, zu richten die Lebenden und die Toten. Ich glaube an den Heiligen Geist, die heilige katholische Kirche, Gemeinschaft der Heiligen, Vergebung der Sünden, Auferstehung der Toten und das ewige Leben. Amen. Vor Gott, der nicht nach dem Maßstab von Leistung, sondern nach dem Maßstab von Liebe vergilt, dürfen wir unsere Bitten hinbringen.
1: Für alle Menschen, die gerne arbeiten möchten, aber keine Arbeit finden. Für jene, die ihre Arbeit verloren haben. Und für alle, die unter unsicheren oder ungerechten Arbeitsbedingungen leiden. Herr, schenke ihnen Hoffnung und eröffne ihnen neue Wege.
0: Wir bitten dich, erhöre uns.
1: Für alle, die Verantwortung tragen in Wirtschaft, Politik und Gesellschaft, dass sie nicht nur Leistung und Gewinn im Blick haben, sondern auch die Würde des Menschen, gerechte Bedingungen und das Wohl der Gemeinschaft. Herr, schenke ihnen Weisheit und ein gutes Herz.
0: Wir bitten dich, erhöre uns.
1: Für alle, die sich im Dienst an anderen einsetzen, in Familien, Vereinen, Pfarrgemeinden und sozialen Einrichtungen, auch für jene, deren Arbeit kaum gesehen oder gewürdigt wird. Herr, lass sie erfahren, dass ihr Einsatz wertvoll und nicht vergeblich ist.
0: Wir bitten dich, erhöre uns.
1: Für Menschen, die meinen, zu spät zu kommen, die nach Umwegen neu anfangen möchten, die sich nach Versöhnung sehnen und den Weg zum Glauben erst spät entdecken. Und für unsere Verstorbenen, die auf deine Barmherzigkeit hoffen. Herr, lass sie deine Güte erfahren.
0: Wir bitten dich, erhöre uns. Guter Gott, wir danken dir, dass wir unseren Platz in deinem Weinberg haben. Dir sei Lob und Dank in Ewigkeit. Amen.

0: Betet, Schwestern und Brüder, dass mein und euer Opfer Gott, dem allmächtigen Vater, gefalle. Herr unser Gott, nimm die Gaben deines Volkes an. Gib, dass wir im Geheimnis der heiligen Eucharistie empfangen, was wir im Glauben bekennen. Darum bitten wir durch Christus, unseren Herrn. Der Herr sei mit euch.
1: Und mit deinem Geiste.
0: Erhebet die Herzen.
1: Wir haben sie bei Herrn.
0: Lasst uns danken dem Herrn, unserem Gott.
1: Das ist würdig.
0: Wir danken dir, Vater, Herr des Himmels und der Erde, und preisen dich durch unseren Herrn Jesus Christus. Durch ihn, dein Wort, hast du

Ja, du bist heilig, großer Gott, du liebst die Menschen, du bist ihnen nahe. Gepriesen sei dein Sohn, der immer mit uns auf dem Weg ist, der uns um sich versammelt zum Mahl der Liebe. Wie den Jüngern deutet er uns die Schrift und bricht das Brot für uns. So bitten wir dich, gütiger Vater, sende deinen Heiligen Geist über die Gaben von Brot und Wein. Er heilige sie, damit sie uns werden, Leib und Blut deines Sohnes, unseres Herrn Jesus Christus. Denn am Abend, an dem er ausgeliefert wurde und sich aus freiem Willen dem Leiden unterwarf, nahm er das Brot und sagte Dank, brach es, reichte es seinen Jüngern und sprach, nehmet und esset alle davon, das ist mein Leib, der für euch hingegeben wird.

Ebenso nahm er nach dem Mahl den Kelch, dankte wiederum, reichte ihn seinen Jüngern und sprach: Nehmet und trinket alle daraus. Das ist der Kelch des neuen und ewigen Bundes, mein Blut, das für euch vergossen wird zur Vergebung der Sünden. Tut dies zu meinem Gedächtnis.

0: Geheimnis des Glaubens. Deinen Unterwerf verkünden wir,
1: deine Auferstehung preisen wir, bis du kommst in Herrlichkeit.
0: Darum, gütiger Vater, feiern wir das Gedächtnis deines Sohnes, der uns erlöst hat. Durch sein Leiden und seinen Tod am Kreuz hast du ihn zur Herrlichkeit der Auferstehung geführt und ihn erhöht zu deiner Rechten. Wir verkünden dieses Werk deiner Liebe, bis er wiederkommt. Wir bringen dir das Brot des Lebens und den Kelch des Segens dar. Wir feiern das Opfer Christi, das er uns anvertraut hat. Er hat sich für uns hingegeben. Er schenkt uns Anteil an seinem Leib und Blut. Wir bitten dich, schau gütig auf die Gabe deiner Kirche und gib, dass wir im Geist deiner Liebe für immer verbunden bleiben mit ihm und untereinander. Schenke uns durch die Teilnahme an dieser Feier den Geist, der uns mit Leben erfüllt. Erneuere uns nach dem Bild deines Sohnes. Stärke unsere Einheit mit deinem Volk, mit unserem Papst Leo, unserem Bischof Ivo, mit allen Bischöfen, den Priestern, den Ordensleuten, mit allen Männern und Frauen, die mit Freude einen Dienst in der Kirche oder irgendwo im Ehrenamt ausüben. Lass die Gläubigen die Zeichen der Zeit verstehen.

0: aufstehen und sich mit ganzer Kraft für das Evangelium einsetzen. Wir bitten dich für die zwei Kinder, die wir heute durch die Taufe hineinnehmen dürfen in deinen Weinberg. Hilf uns, dass sie dort ihren Platz finden, dass wir ihnen zeigen, wie sie für dich und für die Kirche die Welt wirken können. Erbarme dich unserer Verstorbenen. Wir empfehlen dir in besonderer Weise die Letztverstorbenen, Hannes Reiterer, Emma Bissarin, Jaco Festini und Hochwürden Peter Giacomelli. Nimm sie auf, schenke ihnen das Leben in Fülle bei dir. Und wenn unser eigener Weg sein Ziel findet, nimm auch uns für immer bei dir auf. Lass uns zusammen mit der seligen Jungfrau und Gottesmutter Maria, mit den Aposteln und Märtyrern und mit allen Heiligen dich loben und preisen durch unseren Herrn Jesus Christus. Durch ihn und mit ihm und in ihm ist dir, Gott, allmächtiger Vater, in der Einheit des Heiligen Geistes, alle Herrlichkeit und Ehre, jetzt und in Ewigkeit.
1: Amen.
0: Lasst uns beten, wie der Herr uns zu beten gelehrt hat. Vater unser im Himmel, geheiligt werde dein Name, dein Reich komme, dein Wille geschehe, wie im Himmel, so auf Erden. Unser tägliches Brot gib uns heute und vergib uns unsere Schuld, wie auch wir vergeben unseren Schuldigern. Und führe uns nicht in Versuchung, sondern erlöse uns von dem Bösen. Erlöse uns, Herr allmächtiger Vater, von allem Bösen. Gib Frieden unseren Tagen, komm uns zu Hilfe mit deinem Erbarmen. Bewahre uns vor Verwirrung, vor Sünde, lass uns voll Hoffnung und Zuversicht auf das Kommen unseres Erlösers, Jesus Christus, warten. Denn dein
2: ist das Reich und die Kraft und die Herrlichkeit in Ewigkeit.
0: Gott, bei dir ist die Quelle der Liebe, des Friedens, der Gnade. Wir bitten dich, lass uns an dieser Quelle immer wieder Kraft schöpfen und selber zu Menschen der Liebe und des Friedens werden. Der Friede des Herrn sei allezeit mit euch. Schenken wir uns das Zeichen des Friedens.

Seht das Lamm Gottes, das hinwegnimmt die Sünde der Welt. Herr, ich bin nicht würdig, dass du eingehst unter mein Dach, aber sprich nur ein Wort, so wird meine Seele gesund.

Lasset uns beten. Allmächtiger Gott, erneuert durch deine Sakramente, kehren wir zurück in das Leben. Gewähre uns deine Hilfe. Mach uns zu Werkzeugen deiner Gnade und deiner Liebe. Darum bitten wir durch Christus, unseren Herrn. Ich darf hinweisen, dass bei den Ausgängen Flyer aufliegen für die Familiengottesdienste, die wir im nächsten Halbjahr feiern, vor allem Familien mit Kindern mögen diese Falter mitnehmen und ihre Kinder und Enkelkinder darauf aufmerksam machen. Am Sonntag, den 27.26, feiern wir ein rundes Jubiläum. Der Tag gehört ganz den Radfahrerinnen und Radfahrern Bolzano in Bici. Die Teilnehmer erwartet diesmal zu diesem runden Jubiläum auch ein reiches kulturelles und geistliches Programm. Hier arbeitet das Assessorat für Mobilität der Stadtgemeinde mit der Dompfarre und der Domschatzkammer zusammen. Im Anschluss an die Messe am nächsten Sonntag wird eine Fahrradsegnung auf dem Pfarrplatz stattfinden und dann ist unsere Propsteikapelle und unsere Schatzkammer den Nachmittag über geöffnet. Der nächste Sonntag steht auch ganz im Zeichen des heiligen Vinzenz von Paul. Vertreterinnen und Vertreter der Vinzenzgemeinschaft werden diese Sonntagsmesse dann gestalten. Das Wirken und Beispiel dieses Heiligen ist für sie Vermächtnisauftrag. Und sie laden anschließend an die Messe in den Propsteihof ein, zu einem Umtrunk, zu einem geselligen Beisammensein. Planen Sie für den nächsten Sonntag noch ein bisschen Zeit ein. Die Vinzenzgeschwister würden sich freuen über diesen Kontakt, über ein Gespräch. Gottes Segen soll uns jetzt hineinbegleiten in diesen Sonntag, in die neue Woche. Der Herr sei mit euch. Es segne und begleite euch der allmächtige Gott, der Vater und der Sohn und der Heilige Geist. Geht hin in Frieden. Amen.

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1: Sie hören jetzt den zweiten Teil des Vortrags Linda T. Zagzebski, was es heißt, Autoritäten zu vertrauen, von Veronika Weidner. Sie ist Professorin für Fundamentaltheologie an der Philosophisch-Theologischen Hochschule Brixen. Aufgezeichnet wurde der Vortrag am 4. Juni 2026. Er fand in der Philosophisch-Theologischen Hochschule im Rahmen der Vorlesungsreihe Große Denkerinnen im Fokus statt. Letzte Woche, im ersten Teil des Vortrags, ging es um Linda Zagzebskis zentrale Thesen, vor allem um jene, dass das Vertrauen in Autoritäten uns autonomer macht. Heute spricht Veronika Weidner zuerst über Zagzebskis Leben und hinterfragt dann ihre zentralen Thesen kritisch. Ich wünsche Ihnen spannende Unterhaltung.
2: Ganz kurz zu ihrem Leben. Sie ist 46 geboren und hat Philosophie studiert in Stanford, an der Universität in Kalifornien. Sie hat relativ lange für ihren Doktor gebraucht. PhD ist das englische Wort für so einen englischsprachigen Doktor. 10 Jahre, weil sie in der Zeit auch Zwillinge bekommen hat und viel Sorgearbeit hatte, also auch so klassische Rollenaufteilung. Sie schreibt in einem Aufsatz auch mal, dass das damals einfach so üblich war und dass sie das dann alles schaukeln musste, das Studium, das Doktorstudium und die Kinder zu versorgen. Und hat dann 79 eine erste Stelle bekommen an der Loyola Marymount University in Chicago und wurde 91 Professorin. Und dann war sie an der University of Oklahoma und hat dort bis 2020, also bis vor 6 Jahren, eine Forschungsprofessur. Und sie schreibt auch in einem Aufsatz, dass sie immer an sich gezweifelt hat während des Studiums, auch während des Doktorstudiums, nie Vorträge gehalten hat und dann einen Mentor hatte, William Alston, ein Religionsphilosoph, der bei einer Konferenz, wo sie einen ganz kleinen Vortrag gehalten hat, ihr Talent gesehen hat und sie dann sehr gefördert hat und Vertrauen in sie hatte. Und sie ist zumindest im englischsprachigen Raum in bestimmten Szenen religionsphilosophisch sehr bekannt, hat so große Vorlesungsreihen gehalten, die Wild Lectures in Oxford, die Gifford Lectures in Schottland, in St. Andrews oder auch an der Katholischen Universität Löwen, die Cardinal Messier Lectures. Ich habe jetzt mal ein paar ihrer Monographien hier abgebildet. Sie ist vor allem berühmt geworden durch eine Tugenderkenntnistheorie. Also sie hat sich Gedanken gemacht, ausgehend von Aristoteles, dass Tugenden ja nicht nur ethisch qualifiziert sein können, sondern auch intellektuell. Und hat aber gesagt, anders als Aristoteles denke ich, dass auch intellektuelle Tugenden, wie zum Beispiel bescheiden zu sein in Wissensdingen oder neugierig, auch etwas ist, was Teil meines Charakters sein kann und was ich lernen kann und üben kann. Bei Aristoteles ist es etwas, was ich nur lernen kann. Und das ist nicht in Entwicklung begriffen, unter anderem das. Und dann hat sie auch noch gesagt, dass die Phronesis, die Klugheit, ist wie so eine Metatugend für beide Arten von Tugenden. Dann hat sie ein Buch geschrieben, Divine Motivation Theory. Da wendet sie das Ganze religiös an und sagt, letztendlich ist Gott die tugendhafteste Realität, die es gibt. Sie ist nur gut und tut nur das Gute, das sie will. Und das kann religiöse Menschen auch mit motivieren, tugendhaft zu sein. Das heißt, in dieses rosane Buch mit dem von 2022, nein, Epistemic Authority ist von 2012, Quatsch. Genau, da geht es um die epistemische Autorität, was ich jetzt vorgestellt habe. Dann die gibt es nochmal eine Exemplarist Moral Theory, das Buch The Two Greatest Ideas und dann 23, genau, Entschuldigung, das war das letzte, zur Omnisubjektivität. Alle reden darüber, dass Gott allwissend ist und allgegenwärtig. Und sie fasst das zusammen im Begriff der Omnisubjektivität und sagt, dass Gott nicht nur objektiv alles weiß über die Welt, sondern allgegenwärtig heißt auch, dass Gott jederzeit weiß, wie es ist, ich zu sein. Also alle Geschöpfe, die mentalen Zustände, die wir subjektiv haben, kann Gott auch mit erfassen. Warum ich das jetzt nur aufgeführt habe, ist, damit Sie sehen, sie behandelt eben auch religionsphilosophische Themen, nicht nur ethisches, zu Tugendethik und vor allem, und das sagt sie ganz explizit, hat sie ein religiös-apologetisches Interesse. Das kommt nicht in den Büchern vor, aber vor allem in einem Aufsatz und der Einleitung zu einem Essayband von ihr herausgegeben, wo sie sagt, sie wollte gerne als römisch-katholische Christin zeigen, dass es vernünftig ist zu glauben und dass viele philosophische Theorien auch religiös relevant sind. Und dann kann man sich natürlich fragen, wenn man das sozusagen verteidigen möchte, dass immer schon feststeht, dass es Gott gibt und dass es vernünftig ist zu glauben an Gott und dann auch noch Inhalte, Glaubensinhalte, inwiefern das dann noch reine Philosophie ist oder ob das dann nicht dann auch schon theologisch ist. Das würde sie aber natürlich weit von sich weisen, dass sie irgendwie Theologie betreibt. Und in diesem Buch Epistemische Autorität, wo ich jetzt zentrale Thesen vorgestellt habe, bezieht sie sich nicht auf einen Theologen, ab und zu behandelt sie, sondern vor allem auf einen Joseph Retz. Das ist ein politischer Philosoph und Rechtsphilosoph, der lange in Oxford war und der in einer Monographie herausgearbeitet hat, wie wichtig es ist, Autoritäten im politischen Bereich zu haben. Und das nimmt sie sich zu eigen und sagt, das können wir auf den religiösen Bereich anwenden. Und das sagt sie jetzt in diesem Epistemic Authority Buch ganz explizit, Autorität ist auch im religiösen Bereich gerechtfertigt, speziell in der römisch-katholischen Kirche. Es ist gerechtfertigt, dass wir den Amtsträgern, dass wir die als Autoritäten behandeln und genauso die katholische Kirche als Gesamtgemeinschaft. Okay, man könnte jetzt ganz viel sagen. Ich habe mir ein paar wenige Punkte herausgegriffen zur kritischen Würdigung und drei Thesen. Die erste ist, ich meine, dass die Sack selbst gerecht hat, dass nur weil Menschen missbrauchen die Autorität, die ihnen zugeschrieben wird, also aus dem schädlichen Gebrauch von Autorität, folgt natürlich nicht, dass Autorität per se abzulehnen ist. Man kann ja Autorität auch zum Guten gebrauchen, verantwortungsvoll. Es kann sogar hilfreich sein, sich an frei gewählten Autoritäten zu orientieren, die eben verantwortbar mit ihrer Autorität umgehen. Aber ich meine, dass die Gefahr besteht, dass ihr Autoritätskonzept leicht autoritär missbrauchbar ist oder sogar selbst autoritäre Züge trägt. Autoritätsbeziehungen sind asymmetrische Beziehungen, hierarchische. Jemand steht über mir, weil die Person ist besser als ich in einem bestimmten Bereich, wenn wir es jetzt auf den Bildungsbereich beschränken, den epistemischen, und von der ich mir etwas an der ich mich orientiere. Alleine schon das ist eine hierarchische Beziehung, der ich da mehr vertraue, dass sie besser ist in dem Bereich. Und wie sie richtig herausarbeitet, ist da immer auch Vertrauen mit im Spiel. Und wenn Vertrauen mit im Spiel ist, ist es klar, dass es enttäuscht werden kann und mir sehr schaden kann. Aber das heißt natürlich nicht, dass deswegen Autoritätsbeziehungen zu verabschieden sind, weil Vertrauen in sich, könnte man sagen, ist ein Wert. Und wir können ja unterscheiden, gerechtfertigtes Vertrauen in Personen und ungerechtfertigt. Und es kann sein, dass wir manchmal erst später merken, dass das Vertrauen nicht gerechtfertigt war. Oder wir können merken, es war damals schon nicht gerechtfertigt, aber dann ist es eher an uns, dass wir der Person vertraut haben, als an der Person, die natürlich für ihre Handlung dann auch mitverantwortlich ist. Aber es ist ähnlich, wie man sagt, ja, in Freundschaften, in Beziehungen, in der Familie kann Vertrauen auch enttäuscht und missbraucht werden. Deswegen wäre es schwierig, der Schluss dann zu ziehen, wir gehen keine Freundschaften mehr ein, keine Beziehungen, wir verabschieden uns von Familien. Es zeigt nur, es ist ein kostbares Gut, was anfällig ist, was zerbrechlich auch ist. Autorität ist eine, wenn nicht die entscheidende Kategorie menschlichen Zusammenlebens, schreibt Hannah Arendt in einem Essay, was ist Autorität? Und ich glaube, sie hat recht. Der Begriff ist für uns wirklich, also ich weiß nicht, wie es Ihnen geht, aber für mich stößt er eher auf. Also ich verbinde nichts grundsätzlich Positives erstmal mit Autorität. merkt gleich so eine Abneigung, oh Vorsicht. Aber wenn man darüber nachdenkt, was eine Autorität ist, dann gibt's die alle überall und ich habe viele Menschen, die ich als Autorität behandle, und es ist einfach Teil des Lebens, in der Familie, im Bildungsbereich, in beruflichen Tätigkeiten, in der Freizeit. Und natürlich kann der Mehrwert, was man gewinnen kann, was man geschenkt bekommen kann, durch gerechtfertigtes Vertrauen aufwiegen, das Risiko. Und wenn ich erkenne, dass ich begrenzt bin in einem bestimmten Bereich und mich orientiere an eine, Entschuldigung, Autorität, kann das dazu führen, dass ich sogar mehr erkenne. Also das ist natürlich, und so funktioniert Lernen beispielsweise. Aber wo ich den Knackpunkt sehe, ist diese Ausdrucksweise des Befehlens und Gehorchens. Sich von einer Autorität helfen zu lassen, beinhaltet laut ihr, einer Autorität zu gehorchen, die mir etwas befiehlt, die mir befiehlt, etwas zu tun oder zu glauben. Und Befehle enthalten Elemente des gewaltvollen Zwangs. Da werde ich gezwungen, etwas zu tun. Und es ist völlig egal, ob ich das will oder nicht, ob ich das frei zustimme oder ablehne. Das Ziel ist, dass das, was gesagt wird oder was sozusagen befohlen wird, dann verwirklicht wird. Und sie sagt zwar, naja, die Autorität, die ich da akzeptiere, ist ja eine, die ich mir wohl überlegt habe, wo ich ganz viel selber reflektiert habe, warum die mir helfen könnte, meine Ziele in meinem Streben zu erreichen. Das heißt, das Freiheitselement ist bei ihr schon da, in der Wahl der Autorität. Und sie sagt auch, wenn ich merke, dass die Autorität mir gar nicht hilft, obwohl ich dachte, sie hilft mir, kann sie jederzeit den Status als Autorität wieder verlieren. Ich kann sie ja wieder absetzen als Autorität. Aber der konkrete Gehorsam, also wenn ich sie mal als Autorität akzeptiert habe, dann, Sie erinnern sich an diese allgemeine Rechtfertigungsthese, ist es immer vernünftig und gerechtfertigt zu tun, was sie, also wenn ich einmal die Entscheidung getroffen habe, dann muss ich blind folgen, muss ich immer tun, was sie sagt und glauben, was sie sagt. Und dann bin ich nicht mehr in der konkreten Situation frei zu entscheiden, finde ich das jetzt sinnvoll, was die Autorität mir sagt oder nicht. Nur, dass ich den Befehlen gehorche, habe ich freiwillig entschieden. Genau, nach gewissenhafter Selbstreflexion kann die Autorität über mich Zwang ausüben. Und ich meine, dass auch konkreter Gehorsam, also man kann einmal grundsätzlich entscheiden, ob man jemanden akzeptiert, aber auch in Situationen, nicht immer, aber sollte es möglich sein, dass ich nochmal wählen kann, ob ich das, was die Person mir sagt, zu glauben oder zu tun oder was sie mir vorlebt, ob ich dem zustimme oder nicht, dass ich das frei wähle. Und wenn man das zugestehen würde, dann passt aber nicht mehr dazu, dass eine Autorität mir befiehlt. Dann wird die Rede von Befehlen obsolet. Wenn ich der Ansicht bin, Autoritäten dürfen mir befehlen, dann darf ich in der konkreten Situation nicht mehr frei entscheiden. Dann ist es völlig egal, was ich meine. Aber wenn mir das Freiheitselement auch in der konkreten Situation wichtig ist, gegenüber einer Autorität, nachdem ich sie akzeptiert habe, dann tue ich mich schwer damit zu sagen, okay, die darf mir einfach was befehlen. Dann müsste ich vielleicht Begriffe finden wie, die Autorität empfiehlt mir etwas, sie ist eine Orientierungshilfe, sie fordert mich zu was auf, auch sie weist mich an. Und es ist völlig klar, dass es auch Graubereiche gibt. Aber dieses Zwangselement halte ich für ganz problematisch. Und da kann ich mich auf Hannah Arendt stützen, die ein ganz lustiges Beispiel bringt. Es ist, als ob ich das Recht hätte, den Absatz meines Schuhs einen Hammer zu nennen, weil ich ihn wie die meisten Frauen, also diesen Absatz, zum Einschlagen von Nägeln in die Wand benutze. Sagt uns was über die 60er Jahre zumindest. Der modernen Diskussion des Autoritätsbegriffes liegt nahezu immer eine Gleichsetzung von Zwang und Gewalt mit Autorität zugrunde, die ihrerseits auf dem gleichen Argument beruht. Wenn Autorität Gehorsam herbeiführt, also dasselbe bewirkt wie Zwang, dann ist Autorität eine Art von Zwang. Also, und sie möchte den Begriff der Autorität wieder rehabilitieren, aber sagt, mit Zwang hat das nichts zu tun. Aber wenn ich jemanden zwinge, was zu tun, muss die Person gehorchen. Und wenn ich eine Autorität bin, jemandem was sage, gehorcht die Person auch. Aber nur weil die Folge dieselbe ist, nämlich Gehorsam, heißt es nicht, dass das, was am Anfang steht, was der Sprechakt war oder die Handlung, dasselbe ist. Das ist ein funktionaler Fehlschluss, aus derselben Wirkung zu schließen, dass das, was am Ursprung steht, identisch ist. Genauso wenig, wie wenn ich mit meinem Schuh einen Nagel in die Wand hauen kann und mit dem Hammer genau das Gleiche, heißt es nicht, dass der Absatz von meinem Schuh identisch ist mit einem Hammer. So, okay. Autorität jedoch schließt gerade den Gebrauch jeglichen Zwanges aus. Und wo Gewalt gebraucht wird, um Gehorsam zu erzwingen, hat Autorität immer schon versagt. Andererseits ist Autorität unvereinbar mit Überzeugen, welches Gleichheit voraussetzt und mit Argumenten arbeitet. Argumentieren setzt Autorität immer außer Kraft. Denn die Beziehung zwischen dem, der befiehlt, und dem, der gehorcht, beruht weder auf einer beiden Teilen gemeinsamen Vernunft noch auf der Macht des Befehlenden. Was beide gemein haben, ist die Hierarchie selber, deren Legitimität beide Parteien anerkennen und die jedem von ihnen seinen von ihr vorbestimmten unveränderten Platz anweist. Also Sie sehen, sogar sie verwendet den Begriff des Befehlens, den ich vorher kritisiert hatte. Das sehe ich ganz problematisch, weil ich meine, das Befehlen, was mit Zwang zu tun hat, aber sie sieht inhaltlich genau dasselbe. Zwang ist schwierig, wenn wir das mit Autorität verbinden. Und der einzige Grund, warum mir jemand etwas sagen kann und ich es dann tue, ist, dass wir in einer eben hierarchischen Beziehung sind, der Autoritätsbeziehung, und ich mir diese Person gewählt habe und aufgrund dieser Funktion darf sie das tun. Wenn allerdings, meine ich, konkreter Gehorsam aus Zwang erfolgt, ob man das jetzt Befehlen nennt oder nicht, aber ich glaube, Befehlen ist schwierig, besteht die Gefahr, dass der Gehorsam blind wird und die Autorität autoritär. Es kann sein, dass die Autorität ihre Freiheitsspielräume immer mehr ausnutzt und nicht mehr zu meinen Gunsten handelt, mich unterstützt in meinem Streben nach Wahrheit, nach Glückseligkeit, sondern ihre eigenen Interessen verfolgt, ihren eigenen Nutzen. Und im schlimmsten Fall, das muss überhaupt nicht passieren, ich sehe es nur als Gefahr, auch meine immer weiter einschränkt. Und wenn das der Fall ist, dann wird es natürlich für mich auch immer schwerer, diese Autorität abzusetzen und ihres Status zu entheben. Und wenn wir jetzt denken an autoritäre Regime, die Hannah Arendt grenzt das von totalitären Regimen ab, weil sie autoritär dann nochmal anders versteht, aber inhaltlich ist es dasselbe, wenn wir also an ein faschistisches Regime denken wie den Nationalsozialismus. Was hätte da geholfen den Menschen, wenn wir jetzt sehen, Rechtspopulismen und Rechtsextremismen, die sehr beliebt sind und immer mehr Zulauf erfahren? Der Adorno schreibt in Erziehung zur Mündigkeit, die einzig wahrhafte Kraft gegen das Prinzip von Auschwitz wäre Autonomie. Die Kraft zur Reflexion, zur Selbstbestimmung, zum Nicht-Mitmachen. Das heißt, Autonomie, sagt er genauso, ist ganz wichtig. Und wir können, er sagt, selbst gerecht geben, nur weil ich einer Autorität folge, heißt es nicht, dass ich nicht autonom mehr bin. Es kann eine autonome Entscheidung sein, es kann mich autonomer machen. Aber wenn die Autorität mir befehlen kann, mich zwingen kann, kann sie das ausnutzen, dass ich dann eben gar nicht mehr autonom bin und dass sie dann, dass wir dann in einer autoritären Beziehung landen. Und wenn wir das dann auf eine politische Ebene bringen, wenn wir sagen, es sind politische Machtpersonen, die diese Autorität ausüben, dann sind wir eine Diktatur. Ich habe noch eine Definition aus einem Politiklexikon mitgebracht, was denn autoritär ist. Und da sieht man, dass genau immer mit dabei schwingt eine Einschränkung von Freiheitsspielräumen. Also es ist autoritär, ist eine sozialpsychologische Bezeichnung für menschliche Charaktere, die sich durch ein ausgeprägtes Überlegenheitsgefühl, überzogenen Machtanspruch und das Unterwerfen Schwächerer auszeichnen und dadurch Intoleranz und Unfreiheit fördern. Autoritäre Regime zeichnen sich dadurch aus, dass sie a. die Möglichkeiten demokratischer Mitwirkung stark einschränken, b. öffentliche Willensbildungsprozesse und die öffentliche Auseinandersetzung über politische Entscheidungen stark behindern und die pluralistische Interessenvielfalt begrenzen. Und es ist nicht ausgeschlossen, dass das dann auch passiert. Ich weiß nicht, ob Sie kennen, das müssen wir jetzt nicht im Detail anschauen, die sogenannte F-Skala. Man hat sich nach dem Zweiten Weltkrieg gefragt, unter anderem Adorno, aber auch ein Sanford, ein Psychologe in Berkeley, warum denn Menschen dem faschistischen Regime so erlegen sind, inklusive antisemitischer Überzeugungen, die sie noch gehegt haben, übernommen haben, nach denen gehandelt haben. Und man hat sich gefragt, gibt es so Charaktereigenschaften, die Menschen haben, die in solchen Regimen eben mitmachen? Und sind zu dem Begriff gekommen einer autoritären Persönlichkeit. Aber das ist jetzt nicht nur die Person, die einer anderen Person für sie eine Autorität ist und dann aber Zwang ausübt, sondern genauso auch die Person, die der Autorität folgt, kann auch eine autoritäre Persönlichkeit sein. Ja, und dann sind da so bestimmte Tendenzen. Es ist manchmal, wie wenn sie bei psychologischen vielleicht sonst Beschreibungen von Krankheiten oder Phänomenen denken, oh Gott, das trifft auch alles auf mich zu oder teilweise, dann die Selbstdiagnose ist manchmal gefährlich. Aber ich fand interessant, dass die herausgearbeitet haben, die haben sozusagen Fragebogen gehabt, 2000 Menschen, glaube ich, gefragt und der Adorno hat es dann aber eher nochmal ausgewertet. Was zeichnet autoritäre Persönlichkeiten aus? Dass sie Konventionalismus haben, gerne festhalten an dem, was schon immer so war. Und dann kommt es autoritäre Unterordnung, also eine Hörigkeit gegenüber Autoritäten, unterwürfig und dann vor allem unkritisch. Autoritäre Aggression, also die Tendenz, wenn jemand gegen das, was wir jetzt gewohnt sind, zu rebellieren, dass sie dann diese Person gerne bestrafen wollen. Sehr interessant, Anti-Introspektion, die Ablehnung von subjektiven, imaginativen und schöngeistigen, zeichnet Autoritäre aus, dass sie ungern selbst reflektieren und in sich schauen und geschweige denn vielleicht auch künstlerisch tätig sind oder das schätzen. Aber Glaube und Stereotype aufweisen, das überrascht vielleicht weniger, Macht und Härte, Destruktivität und Zynismus, Projektivität, die Tendenz zu denken, dass wilde, böse Dinge in der Welt passieren, so sagen die das da, oder dass ich meine unbewussten emotionalen Impulse auf andere projiziere und sagen, die sind so aggressiv oder die nehmen hier alles nur weg. Und auch Sexualität, dass man übertriebene Bedenken hat bezüglich sexueller Geschehnisse, dass das irgendwie etwas, also nicht nur tabuisiert ist, sondern einfach auch abgewertet wird. Und dann ist die Frage, ob nicht solche Persönlichkeiten sich vielleicht angesprochen fühlen könnten. Ich glaube nicht, dass die Selbstgi das natürlich möchte, aber es könnte sie ansprechen, so ein Autoritätskonzept, was sie entwirft, oder es könnte vielleicht auch dazu führen, dass man so wird. Und das fände ich viel schlimmer, wenn man ihrem Autoritätskonzept folgt. Okay, zweite These, die ich jetzt noch in den Ring werfen möchte. Ich meine schon, dass es plausibel ist, dass es die eigene Autonomie stärken kann, wenn ich mich selbstbestimmt entscheide, von einer Autorität mir helfen zu lassen und mich dabei auch zu orientieren an ihren Überzeugungen und Handlungen. Allerdings kann die unhinterfragte Übernahme von Gründen für eine Überzeugung oder einfach die unhinterfragte Nachahmung des Handelns, die macht das, also mache ich das auch, meine Eigenautonomie schwächen. Das kaufe ich ihr nicht ab, dass sie immer wieder besagt, sie schreibt das zwar ganz oft, es stärkt dich in deiner Autonomie, aber ich sehe es nicht ganz. Wenn sie diese Präemptionsthese hat, einfach deren Gründe zu übernehmen, unhinterfragt. Es ist klar, wenn wir uns Säuglinge anschauen, Babys, Kinder, die haben kein Ich-Bewusstsein, kein Selbst. Das entwickelt sich ja erst in den ersten Jahren. Und die können natürlich nicht gewissenhaft sich selber reflektieren über ihre Fähigkeiten, die andere auch haben, aber besser und weswegen es dann sinnvoll wäre, wenn sie nach Wahrheit streben, wie die Welt funktioniert, der zu folgen. So funktioniert das natürlich nicht. Ohne Bezugspersonen, die einfach als Autoritäten fungieren, ob gefragt oder nicht, kann ich ja gar nicht ein Ich-Bewusstsein und Autonomie entwickeln. Das würde die Sakseczki wahrscheinlich schenken, aber ich finde es ein bisschen unterbemittelt, genauso wie die Frage, wenn man kognitiven Fähigkeiten vielleicht nicht so ausgeprägt hat, wie sie sie annimmt, der Selbstreflexion. Man könnte sagen, Erwachsene haben Ich-Bewusstsein, die können ihr bewusstes Streben besser realisieren und autonomer werden. Aber worauf sie sich vor allem fokussiert, ist immer das Ergebnis. Nämlich, ich habe wahre Überzeugung. Und wenn sie dann noch gerechtfertigt sind, wenn die zueinander passen, dann ist es eine Form des Wissens, auch wenn das sehr umstritten ist philosophisch. Aber auf jeden Fall, das Ergebnis muss passen. Ich kenne das und das. Ne, und das scheint richtig zu sein. Aber was überhaupt nicht eine Rolle spielt bei ihr, ist der Lernprozess, dorthin zu gelangen. Und der scheint mir genauso wichtig. Wie komme ich denn zu der Erkenntnis von etwas oder zu der Erkenntnis von etwas? Genauso das Verstehen. Es ist ja nicht nur relevant, so einfach im Kopf klar zu haben, ja, das und das und das ist der Fall, sondern auch warum und inwiefern und mit was hängt das zusammen? Und was Verstehen ist, ist was ganz Komplexes, was ich natürlich ja auch nicht, wo ich nicht kompetent bin, das jetzt auszuführen. Aber interessanterweise erwähnt sie selber an zwei Stellen, naja, neben Wissen ist auch Verstehen wichtig. Und an einer Stelle führt sie sogar aus, Verstehen ist schon was Faszinierendes, dieser Aha-Moment, wenn einem plötzlich ein Licht aufgeht. Und eigentlich ist es doch auch ein Grundbedürfnis von uns, dass wir so verbinden können, die Überzeugung, wie sie zusammenhängen. Aber in ihrer Theorie spielt das keine Rolle und vor allem in Bezug auf die Autorität nicht, was ihre Aufgabe ist. Ihre Aufgabe ist, mir zu liefern, wahre Überzeugung. Und am besten komme ich dazu, indem ich einfach glaube, was die Autorität glaubt. An dieser einen Stelle sagt sie, genau, die Autorität könnte mir vorleben, wie sie selber zur Überzeugung gelangt ist im Verstehen, aber oder wie im Verstehen die Überzeugungen in Beziehung gesetzt sind. Aber sie führt das, also es spielt keine Rolle in der Theorie. Und sie bringt aber den Einsatz, den ich auch etwas bedenklich finde, zu sagen, Verstehen ist ein mental komplexer Prozess. Okay, das würde jeder sagen, wie so vieles komplex ist. Aber am besten entsteht Verstehen, wenn ich nicht einer einzelnen Person folge, sondern wenn ich in eine Gemeinschaft eintauche. Und dann wird sich mir das schon, dann nennt es Immersion into the Community, und dann wird sich mir das schon so zeigen. Und da gehen natürlich bei mir die Alarmglocken los, dass ich denke, okay, was für eine Art von Verstehen ist das denn? Wie sehr ist das noch kritikfähig von innen und von außen? Und ist das auch noch sinnvoll, was ich dann in einer Gruppe glaube? Bis hin dazu, dann, wo ist der Unterschied, dass ich sagen kann, ich bin nicht in einer Sekte, sondern ich bin noch in einer Gruppe, die vernünftige Überzeugung hat. Ich glaube, Verstehen zumindest, etwas zu verstehen, Zusammenhänge zu verstehen, wird nicht gefördert, wenn ich unhinterfragt übernehme, irgendwelche Gründe und Handlungen der Autorität. Und ich glaube sogar, dass es die Abhängigkeit dann fördert zur Autorität, also dass ich unselbstständiger werde, heteronom fremdbestimmter und viel schwächer bin in meiner Autonomie. Und da hat Christoph Jäger, ein Philosoph an der Uni Innsbruck, in einem Aufsatz den Begriff gebraucht, das, was die Zagrzebski macht, erinnert ihn daran, wie Thomas Hobbes denken würde. Das sei eine Art von Hobbesche Autorität, nämlich die sehr viel mit Gewalt eigentlich zu tun hat und mit Zwang. Und eigentlich kennen wir in der Philosophie doch ganz andere Autoritätsfiguren, die auch im Curriculum vorkommen und die wir so schätzen, nämlich zum Beispiel den platonischen Sokrates. Und der ist ja eine ganz andere Autorität. Also wenn man mal seine Dialoge liest, wie der sozusagen ein Vorbild ist, was macht er? Der bringt ja eigentlich die Leute daran zu merken, dass sie eigentlich vielleicht im höchsten Fall wissen, dass, was sie nicht wissen, aber vor allem alles, plötzlich ihnen der Boden unter den Füßen bangt, weil sie meinen, weil sie merken, dass das, was sie dachten zu wissen, gar nicht zu wissen und anfangen dann selber nachzudenken, angeleitet. Und vielleicht ist dieses unter Anleitung einer Autorität ausprobieren, des Abwägens, des Argumentierens mindestens genauso wichtig, wie dass ich das Ergebnis habe, eine wahre Überzeugung zu haben. Das ist jedenfalls das, was viele auch am, zum Beispiel am Philosophieren schätzen, aber hoffentlich auch am Theologisieren. Und einzusehen, wie hängen die Gründe zusammen, warum, welche Gründe sind denn, also wenn ich eine Autorität, die angenommen, die hat eine andere Auffassung als ich, und ich merke dann, wie sie das begründet oder warum mein Grund vielleicht gar nicht so gewichtig ist wie die anderen Gründe, dann kann ich ja auch so viel lernen. Oder zu lernen, in welchem größeren Kontext das steht, welche Debatten es gibt. Und entscheidend scheint mir aber, dass ich dann selber auch tätig bin. Und was interessanterweise hier gar nicht vorkommt, ist auch, Tugenden auszubilden. Und dabei ist sie die große Tugenderkenntnistheoretikerin. Aber man könnte ja auch sagen, das Wichtigste, was eine Autorität macht, ist, mir zu helfen, tugendhaft zu werden. Und das geht nicht mit Befehlen. Weil das ist etwas, was ich aus mir heraus

0: hat. Wenn ich anderen vertraue, ist es immer auch, dass ich mir selber vertraue in meiner Einschätzung, dass die vertrauenswürdig ist und dass die vielleicht auch Eigenschaften hat, die ich grundsätzlich auch habe. Ich glaube, da hat sie einen guten Punkt. Aber bei ihr dreht sich ja alles um das Selbst. Und wenn ich kein Selbstvertrauen habe, kann ich nicht mehr autonom sein. Und was mache ich jetzt aber, wenn ich in einer Beziehung zu einer Autorität bin, die ihre Autorität missbraucht, die mir schadet, bis hin dazu, und jetzt denken Sie an Fälle, die es auch gerade in der katholischen Kirche gibt, aber auch darüber hinaus, psychischen Missbrauch, emotionalen, spirituellen, in dem meine Wahrnehmung in Frage gestellt wird. Das, was ich meine zu glauben, stimmt ja gar nicht. Du täuschst dich. Du kannst dir nicht vertrauen, ist das Ergebnis oder das Ziel von so einer Interaktion und Beziehung. Also erstaunlicherweise redet sie darüber überhaupt nicht in ihrem Buch. Sie sagt, das Schlimmste, was man einer Person antun kann, das sagt sie schon, aber da kommt nicht das Wort Missbrauch und nicht der Kontext Kirche. Und damals war schon, auch 2012, schon klar, was es für Fälle gibt, auch in den USA, in Bezug jetzt auf Nonnen vor allem. Sie sagt, das Schlimmste, was man einer Person antun kann, ist nicht, man liefert ihr ganz viele Gründe, die gegen ihre Ansichten sprechen, Evidenz, sondern man attackiert sie direkt in ihrem Selbstvertrauen. Das sind deliberative Gründe, dass sie sich selber nicht vertrauen kann. Man sagt, mit dir stimmt was nicht. So kann man eine Person am besten aushebeln. Und gleichzeitig sagt sie aber, there's always a way to reveal religious tyranny. Man muss keine Sorge haben, dass das, es besteht die Gefahr, aber letztendlich werde ich immer noch erkennen können, dass jemand gerade seine Autorität missbraucht, sofern ich in mich selber hineinschaue. Wenn das jetzt Selbstvertrauen zu sehr erodiert ist, kann ich das ja nicht mehr erkennen, dass ich hier gerade in einer missbräuchlichen Autoritätsbeziehung bin. Was mache ich denn dann? Und nach ihrem Konzept bin ich dann verloren. Also wenn ich das Selbstvertrauen, wenn das so weit am Boden ist, dass ich mir selber gar nicht mehr über den Weg traue und sage, okay, ich bilde mir das wahrscheinlich nur ein und nein, ich bin nicht fromm genug, zum Beispiel im religiösen Kontext, oder wenn ich nur beten würde oder ich bin schuld und mit mir stimmt was nicht, dann ist es vorbei. Es kann sein, also es gibt jetzt auch viel Literatur dazu, dass es so Fälle gibt, wo das wirklich der Fall ist und das ist wahnsinnig tragisch, aber ich glaube, dass es zumindest theoretisch ja auch die Möglichkeit geben könnte, und das würde mir Hoffnung machen und gegen das Konzept sprechen oder es zumindest ergänzen, selbst wenn mein Selbstvertrauen absolut am Boden ist, und das kennen Sie vielleicht ja aber selber auch, wenn es nicht am Boden ist, nur einfach geschwächt gerade, kann ich zwar nicht direkt mein Selbstvertrauen wieder aufbauen, aber ich kann es indirekt wieder erlangen, weil ich merke, dass eine andere Person in mich Vertrauen setzt. Und das kann ich mir wie borgen autonom annehmen, auch wenn es braucht natürlich ein ganz kleines Fitzelchen von, ich vertraue meinem Gefühl, dass die Person vertrauenswürdig ist, wenn sie in mich vertraut. Aber man kann auch, glaube ich, sich ein Selbstvertrauen so borgen zurückholen, weil andere in einen vertrauen und sagen, du schaffst das, da rauszukommen. Und was ich damit nur sagen möchte, Vertrauen ist wahrscheinlich auch etwas, was man auch geschenkt bekommen kann. Das Selbst muss nicht und kann auch nicht alles selber machen. Wir sind zwischenmenschliche Wesen, die voneinander abhängen. Und dann sagt sie noch als Punkt, es kann sein, dass wenn man jemandem helfen möchte, jemand ist in so einer tyrannischen Autoritätsbeziehung und dann sagt eine andere Person, Vorsicht, du hast hier einer falschen Autorität angehängt, die hat dir geschadet, dass das noch das Selbstvertrauen der Person noch mehr schädigt, weil sie dann sagt, oh Gott, wie konnte ich nur der Person folgen? Das macht ja auch Sinn. Aber ich glaube, dass das Selbstvertrauen dann trotzdem nicht komplett am Boden sein muss, weil man hat zwar sehr vertraut dieser falschen Autorität, aber Vertrauen ist ja nie, es kann subjektiv ein Gewissheitsgefühl dabei sein, aber zumindest vielleicht widersprechen Sie mir meiner Ansicht nach, ist irgendwie immer vorbewusst dabei, ich gehe hier ein Risiko ein. Es könnte auch sein, dass ich falsch liege. Deswegen ist man, glaube ich, man ist sehr enttäuscht, aber man ist nicht komplett überrascht, wenn Vertrauen enttäuscht wird. Und deswegen glaube ich nicht, dass dann das Selbstvertrauen, dass es sogar helfen könnte, jemandem zu sagen, du hängst einer falschen Autorität an, plus ihr dann noch Vertrauen zu schenken, genau, und zu helfen. Okay, das war's. Jetzt habe ich lange geredet. Danke für die Aufmerksamkeit.
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Aufgezeichnet wurde der Vortrag am 4. Juni 2026 in der Philosophisch-Theologischen Hochschule Brixen. 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Dort finden Sie auch den ersten Teil des Vortrags über Sigzebskis zentrale Thesen. Mein Name ist Felix Schiffelhuber und ich bedanke mich für Ihr Interesse und wünsche Ihnen noch einen angenehmen Sonntag. Machen Sie's gut, bis zum nächsten Mal.

0: 10 vor 12.
1: Proteste gegen Meranen Nachtclub La Perla gehen weiter. Ausstellung über Geschichte der Rittnerbahn eröffnet. Das Wetter, wir können im ganzen Land die Sonne genießen. Ich bin Sabrina Fleischmann, grüß Gott.
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1: Der Streit um den Nachtclub La Perla in Meran geht in die nächste Runde. Die Bewohner des Blankenstein-Gebäudes fordern jetzt laut Tageszeitung Alto Adige, dass dem Lokal die Lizenz entzogen wird. Die Voraussetzungen für eine Disco seien nicht gegeben und die Gemeinde hätte keine Lizenz ausstellen dürfen, sagen die Bewohner. Sie klagen über zu viel Lärm und sind deswegen bereits vor Gericht gezogen. Die Meraner Bürgermeisterin Katharina Zeller hat schon mehrmals Verordnungen zur Schließung der Disco erlassen, die aber vom Verwaltungsgericht immer wieder aufgehoben wurden. Im Wipptal hat sich am Abend ein Traktorunfall ereignet. In Schmuders ist ein Bauer bei der Einfahrt zu seinem Hof von der Straße abgekommen. Der Traktor hat sich überschlagen und ist auf dem Dach liegen geblieben. Der Bauer wurde aber nicht eingeklemmt. Er hat sich leichte bis mittelschwere Verletzungen zugezogen und wurde vom Weißen Kreuz ins Krankenhaus Sterzing eingeliefert. Seit 120 Jahren sind Bozen und der Ritten durch eine Bahn verbunden. Am Anfang war es eine Zahnradbahn, heute ist es eine moderne Kabinenseilbahn. Und auf dem Ritten selbst ist die historische Trambahn immer noch in Betrieb. Sie wird von Einheimischen und Gästen genutzt. Die lange Geschichte des Rittnerbahndels wird jetzt in einer neuen Ausstellung am Bahnhof von Klobenstein erzählt. Gezeigt werden im sogenannten Erlebnisraum historische Fotografien und ein Dokumentarfilm. In Italien läuft der Dieselrabatt aus, in Deutschland wird er neu eingeführt. Und dafür gibt es Kritik von Experten. Die Wirtschaftsweise Veronika Grimm nennt die Entscheidung der Bundesregierung für den Tankrabatt zynisch. Auf Kosten der jungen Generation werde so das Fahren von Autos mit Verbrennermotor subventioniert. Lea Maciulat berichtet.
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1: Blauer Himmel, Sonne und feine Temperaturen. Es ist ein Sonntag zum Genießen. In Salurn werden aktuell 20 Grad gemessen. In Sarntal sind es 18. Schlanders meldet 21. In Siffen am Ritten sind es 18 und in Rednaun werden 17 Grad gemessen. Die Höchstwerte am Nachmittag schaffen noch bis zu 28 Grad. Morgen am Montag geht es weiter mit einer Mischung aus Sonne und Wolken und es weht der Nordföhn. Es bleibt aber spätsommerlich warm.
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0: 10 vor 1.
1: Zivilschutzzentrum in Sulden erinnert an verstorbenen Bürgermeister Franz Hainisch. Immer mehr Schulden. Italiens Wirtschaftsminister macht sich Sorgen. Das Wetter auch am Nachmittag heiß, die Sonne genießen. Ich bin Sabrina Fleischmann, grüß Gott.
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1: Die Gemeinde Stilfs würdigt den verstorbenen Bürgermeister Franz Hainisch. Das Zivilschutzzentrum in Sulden trägt jetzt seinen Namen. Die Gedenktafel ist gestern angebracht worden. Dabei wurde an seine Verdienste und seine ehrenamtliche Tätigkeit beim Weißen Kreuz erinnert. Franz Hainisch war im Juli des Vorjahres im Alter von 65 Jahren plötzlich verstorben. Die Landesregierung hat eine Sonderregelung beschlossen, damit das Zivilschutzzentrum schon jetzt nach ihm benannt werden kann. Normalerweise ist das erst 10 Jahre nach dem Tod einer Person erlaubt. Der Streit um den Nachtclub La Perla in Meran geht in die nächste Runde. Die Bewohner des Blankensteingebäudes fordern jetzt laut Tageszeitung Alto Adige, dass dem Lokal die Lizenz entzogen wird. Die Voraussetzung für eine Disco sei nicht gegeben und die Gemeinde hätte keine Lizenz ausstellen dürfen, sagen die Bewohner. Sie klagen über zu viel Lärm und sind deswegen bereits vor Gericht gezogen. Auf Südtirolstraßen ist heute wieder viel los und es braucht Geduld. Auf der Brennerautobahn gibt es Stau und Kolonnen in Richtung Norden zwischen Brixen und Brenner und Richtung Süden staut es vom Brenner bis Sterzing. Auch auf der Finchgauer Staatsstraße geht es zwischen Forst und Rabland nur langsam voran, ebenso zwischen Laas und Eyers nach einem Unfall. Die Staatsverschuldung in Italien steigt, und zwar mit alarmierender Geschwindigkeit. Davor warnt Wirtschaftsminister Giorgetti. Heuer werden die Schulden voraussichtlich einen neuen Höchststand erreichen von fast 139% des Bruttoinlandsprodukts. Italien würde damit Griechenland als am höchsten verschuldeten Staat der Eurozone ablösen. Wir schauen nach Deutschland. In Berlin und Mecklenburg-Vorpommern laufen die Landtagswahlen. Wahlberechtigt sind zum ersten Mal schon Jugendliche ab 16 Jahren. Die Wahllokale sind noch bis 18 Uhr geöffnet. Und das Ergebnis wird nach dem Wahlsieg der AfD in Sachsen-Anhalt mit Spannung erwartet. David Riemer berichtet.
2: In Mecklenburg-Vorpommern sieht es laut letzter Umfragen nach einem engen Rennen zwischen SPD und AfD aus. Die Sozialdemokraten mit Ministerpräsidentin Schwesig haben in den letzten Wochen kräftig aufgeholt. Die CDU rutscht den Umfragen in die Nähe der 5%-Hürde. Vielleicht verpasst sie sogar den Einzug in den Landtag. In Berlin zeichnet sich ein Kopf-an-Kopf-Rennen zwischen der Linken und der CDU ab. Dahinter lagen in Umfragen die AfD, die Grünen und die SPD zweistellig.
1: In einem Naturschutzgebiet im Norden von Tansania sind Söhne löwentot aufgefunden worden. Die Behörden gehen davon aus, dass sie vergiftet wurden. Jetzt wird untersucht, wer dafür verantwortlich ist. Mit viel Sonne geht's durch den Nachmittag. Mehr zu den aktuellen Temperaturen hören Sie gleich.
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1: Es ist traumhaft schön mit strahlendem Sonnenschein und auch mit den Temperaturen geht's Schritt für Schritt nach oben. In Bozen werden aktuell 24 Grad gemessen, in Brixen sind es 22, in Bruneck 20, Corvara meldet 19, in Deutschnofen und Franzensfeste sind es jeweils 17 Grad. Die Höchstwerte schaffen noch bis zu 28 Grad. Morgen am Montag geht es weiter mit Sonne, Wolken und Nordföhn.
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10: Einen schönen Nachmittag wünscht Renate Stauder aus der Landesverkehrsmeldezentrale. Brenner Autobahn. In Fachrichtung Süden gibt es zwischen dem Brenner und Störzing 2 Kilometer Stau wegen Überlastung. In Fachrichtung Norden gibt es zwischen Affi und Neumarkt und zwischen Brixen und dem Brenner Kolonnenverkehr und Stau wegen Überlastung. Auf der Finchgauer Staatsstraße bei Laas gibt es Stau in beiden Richtungen nach einem Unfall. Gute Fahrt!
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0: 10 vor 2.
1: Sanitätsbetrieb setzt auf HPV-Impfung für Kinder und Jugendliche. Zivilschutzzentrum Sulden trägt jetzt den Namen von Franz Heinisch. Das Wetter, die Sonne gibt weiter Gas. Ich bin Sabrina Fleischmann, guten Nachmittag.
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1: Die HPV-Impfungen gehen weiter. Der Sanitätsbetrieb hat für nächste Woche wieder Open Days eingeplant. Eingeladen sind Jugendliche von 11 bis 26 Jahren, Wilhelm Schatzer.
2: Papillomaviren können verschiedene Krebserkrankungen verursachen, darunter Gebärmutterhalskrebs, das ist die zweithäufigste Krebsart bei Frauen, aber auch Mund- und Rachenkrebs. Und davor schützt die HPV-Impfung. Für Mädchen und Jungen bis 14 Jahre sind 2 Impfdosen vorgesehen, ab 15 Jahren sind 3 Dosen erforderlich. Bei den Open Days braucht es keine Vormerkung. Sie finden kommende Woche in Meran, Innichen, Brixen und Bozen statt.
1: Die genauen Termine und weitere Infos zur Impfung gibt es auf der Homepage des Sanitätsbetriebes. Die Gemeinde Stilfs würdigt den verstorbenen Bürgermeister Franz Heinisch. Das Zivilschutzzentrum in Sulden trägt jetzt seinen Namen. Die Gedenktafel ist gestern angebracht worden. Dabei wurde an seine Verdienste und seine ehrenamtliche Tätigkeit beim Weißen Kreuz erinnert. Franz Heinisch war im Juli des Vorjahres im Alter von 65 Jahren plötzlich verstorben. Auf Südtirolstraßen ist heute wieder viel Verkehr und es braucht Geduld. Auf der Brennautobahn gibt Stau und Kolonnen in Richtung Norden zwischen Brixen und Brenner. In Richtung Süden staut es vom Brenner bis Sterzing. Und auch auf der Finchgauer Staatsstraße geht es stellenweise nur langsam voran. Die Staatsverschuldung in Italien steigt, und zwar mit alarmierender Geschwindigkeit. Davor warnt Wirtschaftsminister Giorgetti. Heuer werden die Schulden voraussichtlich mit fast 139% des Bruttoinlandsproduktes einen neuen Höchststand erreichen. Italien würde damit Griechenland als am der höchsten verschuldete Staat der Eurozone ablösen. Die Ukraine wehrt sich gegen die russischen Angriffe und hat in der Nacht 1600 Drohnen auf Russland abgefeuert. Dabei wurde auch eine Ölraffinerie bei Moskau getroffen. Der Bürgermeister von Moskau hat daraufhin der Ukraine vorgeworfen, die Parlamentswahl in Russland zu stören, die heute zu Ende geht. Ein Sieg der Partei Geeintes Russland von Präsident Putin ist sicher, weil die Opposition nicht antreten durfte. Die Antikriegspartei Jabloko hatte deshalb zu einem Boykott der Wahlen aufgerufen. Noch zum Fußball. Der FC Südtirol ist heute beim Auswärtsspiel in der Toskana im Einsatz. Die Weiß-Roten treten gegen Arezzo an. Anpfiff ist um 15 Uhr. Das Wetter bringt uns heute fast ins Schwitzen. Gleich die aktuellen Temperaturen.
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4: Es ist sonnig und warm. Spitzenreiter bei den Temperaturen ist aktuell Gargazon mit 26 Grad. In Fahren sind es 24, in Branzoll werden 25 Grad gemessen und in Corvara sind es aktuell 20 Grad. Morgen gibt es etwas mehr Wolken, es bleibt aber spätsommerlich warm.
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0: 10 vor 3.
1: Melanie kündigt Burka-Verbot in Schulen an. Überfall auf Spielhalle. Tunesier holt sich verzocktes Geld zurück. Das Wetter, die Sonne begleitet uns durch den Nachmittag. Ich bin Sabrina Fleischmann. Grüß Gott.
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1: Ministerpräsidentin Giorgia Meloni fordert mehr Integrationswillen von Einwanderern. Wer nach Italien kommt und sich eine Zukunft aufbauen will, müsse die Sprache lernen, die Kultur kennenlernen und die Regeln respektieren. Auf einer Veranstaltung der Jugendorganisation von Fratelli d'Italia hat Meloni außerdem ein Burka- und Niqab-Verbot in den Schulen angekündigt. Und pro Klasse soll eine Obergrenze für ausländische Schüler eingeführt werden.
2: Allora sta per arrivare in Consiglio dei Ministri anche un provvedimento che introduce per legge il numero degli studenti stranieri per classe.
1: Es dürfe nicht sein, dass sich italienische Kinder in einer Klasse an den Rand gedrängt fühlen, weil sie zur Minderheit geworden sind, sagt Meloni. Vom Unterrichtsministerium gibt es bereits die Vorgabe von maximal 30% ausländischen Schülern pro Klasse. Aber das wird nicht immer umgesetzt. In Trient hat ein Tunesier eine Spielhalle ausgeraubt. Er hat die Inhaberin mit einer Schere bedroht und ist dann mit 3.000 Euro geflüchtet. Wenige Stunden später wurde er geschnappt. Die Betreiberin konnte eine genaue Beschreibung liefern, weil der Mann am Tag zuvor ihr Kunde war und viel Geld verspielt hatte. Durch ihre Aussagen und die Videoüberwachung hat ihn die Polizei identifiziert und verhaftet. Auch ein Teil der Beute wurde sichergestellt. Die Kampagne für HPV-Impfungen in Südtirol geht weiter. Der Sanitätsbetrieb bietet nächste Woche wieder Impftage an, ohne Vormerkung. Die Impfung schützt vor Papillomaviren, die verschiedene Krebserkrankungen verursachen können, bei Frauen und Männern. Eingeladen sind deshalb Kinder und Jugendliche beider Geschlechter im Alter von 11 bis 26 Jahren. Zuerst ist am Dienstag Meran an der Reihe, dann folgen Innichen, Brixen und Bruneck. Die genauen Termine und weitere Infos finden Sie auf der Homepage des Sanitätsbetriebes. Die Ukraine wehrt sich gegen die russischen Angriffe und hat in der Nacht 1600 Drohnen auf Russland abgefeuert. Dabei wurde auch eine Ölraffinerie bei Moskau getroffen. Der Bürgermeister von Moskau hat daraufhin der Ukraine vorgeworfen, die Parlamentswahl in Russland zu stören, die heute zu Ende geht. Ein Sieg der Partei von Präsident Putin ist aber schon sicher, weil die Opposition nicht antreten durfte. Die Antikriegspartei Jabloko hatte deshalb zu einem Boykott der Wahlen aufgerufen. Noch zum Fußball. Der FC Südtirol ist heute bei einem Auswärtsspiel in der Toskana im Einsatz. Die Weiß-Roten treten gegen Arezzo an. Anpfiff ist jetzt um 15 Uhr. Es ist ein sonniger und warmer Nachmittag. Gleich mehr zu den Temperaturen.
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1: Ein paar dünne Schleierwolken ziehen über den Himmel, aber die Sonne ist immer noch stark und sie hat aufgewärmt. Bei der Leimburg im Unterland und in Meran werden 26 Grad gemessen. In Naturn sind es 24, in Oberfintel 23, Flersch meldet knapp 26 Grad und 20 sind es aktuell in Pfunders. Morgen in der neuen Woche geht es weiter mit einem Mix aus Sonne und Wolken. In einigen Tälern weht auch der Nordwind. Die Temperaturen bleiben aber spätsommerlich.
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10: Schönen guten Nachmittag aus der Landesverkehrsmeldezentrale, wünscht Renate Stauder. Brenner Autobahn. In Fachrichtung Süden gibt es zwischen dem Brenner und Sterzing 4 Kilometer Stau wegen Überlastung. In Fachrichtung Norden gibt es zwischen Trient Nord und Bozen Süd und zwischen Brixen und dem Brenner Kolonnenverkehr wegen Überlastung. Zu Kolonnenverkehr und Stau wegen Überlastung kommt es auch auf der Finchgauer Straße zwischen Schlanders und Eyers in beiden Richtungen und auf der Brenner Staatsstraße in Fachrichtung Süden zwischen Gussensass und Sterzing. Gute Fahrt!
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0: 10 vor 4.
1: In Italien kommt ein Burka-Verbot an Schulen. Überfall auf Spielhalle, um verzocktes Geld zurückzuholen. Das Wetter ist fast sommerlich. Ich bin Sabrina Fleischmann. Guten Nachmittag.
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1: Ministerpräsidentin Giorgia Meloni will Neuregeln für ausländische Kinder und Jugendliche in Schulen einführen. Bei einem Treffen der Jugendorganisation von Fratelli d'Italia hat sie eine Obergrenze von ausländischen Schülern pro Klasse und auch ein Burka- und Niqab-Verbot in den Schulen angekündigt. Meloni will auch Eltern stärker in die Pflicht nehmen.
2: Introduce anche l'obbligo per i genitori di studenti stranieri con problemi gravi di inserimento scolastico a imparare l'italiano. E introduce il divieto di burka e niqab a scuola.
1: Die Gleichberechtigung von Mann und Frau sei nicht verhandelbar. In Italien gehöre es nicht zur Tradition, dass junge Frauen gezwungen werden, sich hinter einem Schleier zu verstecken, sagt Meloni. Sie fordert von den Einwanderern auch mehr Bemühungen zur Integration. Sie müssten die Sprache lernen und die Regeln respektieren. In Trient hat ein Tunesier eine Spielhalle ausgeraubt. Er hat die Inhaberin mit einer Schere bedroht und ist dann mit 3.000 Euro geflüchtet. Wenige Stunden später wurde er geschnappt. Die Frau konnte eine genaue Beschreibung liefern, weil der Mann am Tag zuvor ihr Kunde war und viel Geld verspielt hatte. Durch ihre Aussagen und die Videoüberwachung hat ihn die Polizei identifiziert und verhaftet. Auch ein Teil der Beute wurde sichergestellt. Das Jugendzentrum Fly in Leifers ist familienfreundlich, auch für die Mitarbeiter. Das wurde jetzt schwarz auf weiß bestätigt mit dem Zertifikat für Audit Familie und Beruf. Zu den familienfreundlichen Maßnahmen gehören Teilzeit, flexible Arbeitszeiten, Smart Working, ein Zeitkonto, der Family Day und ein Eltern-Kind-Büro. Das Jugendzentrum in Leifers hat insgesamt 15 Mitarbeiterinnen und Mitarbeiter. US-Präsident Trump will jetzt doch die Entwicklung der künstlichen Intelligenz überwachen. Auf seiner Online-Plattform hat er angekündigt, dass er einen KI-Beauftragten ernennen will. Das Wachstum dieser Branche werde aber in keiner Weise behindert, schreibt Trump. Die Regierung werde die Technologie weiter unterstützen. Es brauche keine neuen Gesetze, um Missbrauch zu verhindern. Zuvor hatte Trump erklärt, es gebe eine kranke Verschwörung gegen KI. Und er lehne strengere Regeln ab, weil die USA sonst im Wettrennen mit China den Kürzeren ziehen würden. Sri Lanka hofft auf göttliche Hilfe gegen die Dürre. Die Luftwaffe hat 3 buddhistische Mönche über die Dürregebiete geflogen und sie haben während des Fluges die Götter um Regen gebeten. Außerdem haben Besatzungsmitglieder heiliges Wasser über dem Land versprüht. Die Stauseen in Sri Lanka sind nur mehr zur Hälfte gefüllt und in den nächsten Monaten könnte sich die Dürre durch das Klimaphänomen El Niño weiter verschärfen. Wir genießen die Sonne und schauen gleich auf die Temperaturen.
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1: Sonne und ein paar Schleierwolken hat das Wetter zu bieten und feine Temperaturen. In Gschaischlanders werden aktuell 24 Grad gemessen. In St. Martin in Baseyer sind es 25. Zellurn und Mühlendorfers melden 23 und in Sarntein sind es 22. Morgen wird es noch eine Spur wärmer, bei der Mischung aus Sonne und Wolken und Nordföhn.
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0: 10:50.
1: Die Regierung in Rom will Ausländeranteil in Klassen beschränken. Dachverband für Natur- und Umweltschutz ist für mehr autofreie Passstraßen. Beim Wetter heißt es weiter Sonne genießen. Ich bin Sabrina Fleischmann, guten Nachmittag.
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1: Das Tragen von Burka und Niqab wird an den Schulen in Italien verboten. Das hat Ministerpräsidentin Giorgia Meloni angekündigt. Bei einem Treffen der Jugendorganisation von Fratelli d'Italia hat sie gesagt, dass man in Italien unverhüllt zur Schule gehe. Niemand dürfe entscheiden, dass sich junge Frauen hinter einem Schleier verstecken müssen.
2: Perché in Italia nessuno in nome di una vera o presunta tradizione può decidere che una giovane donna debba nascondersi.
1: Die Regierung will auch eine Obergrenze von ausländischen Schülern pro Klasse gesetzlich festlegen. Und Eltern von ausländischen Schülern mit Integrationsproblemen sollen zum Italienischlernen verpflichtet werden. Die Fischerei in Südtirol wird neu geregelt. Die Landesregierung hat eine neue Durchführungsverordnung zum Gesetz aus dem Jahr 2023 erlassen. Sie enthält genaue Vorgaben zur Überwachung der Fischbestände und zum Artenschutz. Außerdem regelt sie die Fischereirechte und die Organisation der Fischerprüfung. Südtirol braucht mehr Ruhe und weniger Verkehr, das sagt der Dachverband für Natur- und Umweltschutz. Präsidentin Elisabeth Ladinser fordert drastische Einschränkungen für Autos und Motorräder auf den Passstraßen, nicht nur in den Dolomiten. Der autofreie Mendel-Radtag mit der Rekordzahl von über 4.400 Teilnehmern habe gezeigt, dass immer mehr Menschen Ruhe und Erholung suchen. Mit weniger Verkehr könnte das Radfahren noch mehr gefördert werden. Und das komme auch der Umwelt und dem Klima zugute, sagt Ladinser. Mitarbeiter der Wildbach- und Lawinenverwahrung waren den Sommer über in Passaia im Einsatz, in Zebichl im Felders. Dort hat vor 5 Jahren eine große Lawine Schäden angerichtet, deshalb werden ein Schutzdamm und Schneenetze errichtet. Bis zum ersten Schnee wird weitergearbeitet, im Winter gibt es eine Pause und im nächsten Jahr soll es dann weitergehen. Die Schutzmaßnahmen kosten insgesamt 1,2 Millionen Euro. Sri Lanka hofft auf göttliche Hilfe gegen die Dürre. Die Luftwaffe hat 3 buddhistische Mönche über die Dürregebiete geflogen und sie haben während des Fluges die Götter um Regen gebeten. Außerdem haben Besatzungsmitglieder aus dem Flugzeug heiliges Wasser über dem Land versprüht. Bei uns in Südtirol ist kein Regen in Sicht. Mehr zum Wetter gleich.
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6: Ein paar Schleierwolken sind aufgezogen, aber die Temperaturen sind fast wie im Sommer. In Brandsol werden aktuell 27 Grad gemessen. In Gargazon sind es 26, in Bruneck 25 und Fahren meldet 23 Grad. Morgen wird es noch eine Spur wärmer mit knapp 30 Grad im Raum Bozen. Dazu gibt es viel Sonne und ein paar Wolken, vor allem am Alpenhauptkamm und in vielen Tälern weht der Nordföhn.
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8: Einen schönen Nachmittag wünscht Renate Stauder aus der Landesverkehrsmeldezentrale. Auf der Brenner Autobahn kommt es in Fachrichtung Süden zwischen dem Brenner und Sterzing zu 6 Kilometer Stau wegen Überlastung. Und zwischen Neumarkt und Trient Süd gibt es Kolonnenverkehr wegen Überlastung. Die Aufenpassstraße wurde bei Walten nach einem Unfall wieder einspurig für den Verkehr geöffnet. Zu Kolonnenverkehr und Stau wegen Überlastung kommt es auf der Bustertaler Straße in Fachrichtung Inchen zwischen St. Ziegen und Unkirns und auf der Finchgauer Staatsstraße in Fachrichtung Meran zwischen Laas und Schlanders, zwischen Latsch und Schaars und zwischen Naturns und Dachtölln. Gute Fahrt!

0: Alle Mitbetenden an den Radiogeräten darf ich herzlich begrüßen. Wir brauchen für diese Andacht das Lied im Gotteslob 853 und nach dem Rosenkranz den Andachtsteil 680.1. Im Namen des Vaters und des Sohnes und des Heiligen Geistes.
1: Amen.
0: Hochgelobt und gebenedeit sei das allerheiligste Sakrament des Altars.
1: In dem wahrhaft zu legen ist das wahre Fleisch und Blut unseres Herrn Jesus Christus.

0: Ich glaube an Gott,
1: den Vater, den Allmächtigen,
0: den Schöpfer des Himmels und der Erde,
1: und an Jesus Christus, deinen eingeborenen Sohn, unseren Herrn, empfangen durch den Heiligen Geist, geboren von der Jungfrau Maria, gelitten unter Pontius Pilatus, gekreuzigt, gestorben und begraben, hinabgestiegen in das Reich des Todes, am dritten Tage auferstanden von den Toten, aufgefahren in den Himmel, er sitzt zur Rechten Gottes des allmächtigen Vaters, von dort wird er kommen, zu richten die Lebenden und die Toten. Ich glaube an den Heiligen Geist, die heilige katholische Kirche, Gemeinschaft der Heiligen, Vergebung der Sünden, Auferstehung der Toten und das ewige Leben. Amen.
0: Vater unser im Himmel, geheiligt werde dein Name. Dein Reich komme, dein Wille geschehe, wie im Himmel, so auf Erden.
1: Unser tägliches Brot gib uns heute und vergib uns unsere Schuld, wie auch wir vergeben unsere Schuldigen. Und führe uns nicht in Versuchung, sondern erlöse uns von dem Bösen.
0: Gegrüßt seist du, Maria, voller Gnade, der Herr ist mit dir. Du bist gebenedeit unter den Frauen. Und gebenedeit ist die Frucht deines Leibes, Jesus, der uns den Glauben vermehre.
1: Heilige Maria, Mutter Gottes, bitte für uns Sünder, jetzt und in der Stunde unseres Todes. Amen.
0: Gegrüßt seist du, Maria, voller Gnade, der Herr ist mit dir, du bist gebenedeit unter den Frauen. Und gebenedeit ist die Frucht deines Leibes, Jesus, der uns die Hoffnung stärke.
1: Heilige Maria, Mutter Gottes, bitte für uns Sünder, jetzt und in der Stunde unseres Todes. Amen.
0: Gegrüßt seist du, Maria, voller Gnade, der Herr ist mit dir, du bist gebenedeit unter den Frauen. Und gebenedeit ist die Frucht deines Leibes, Jesus, der uns die Liebe entzünde.
1: Heilige Maria, Mutter Gottes, bitte für uns Sünder, jetzt und in der Stunde unseres Todes. Amen.
0: Ehre sei dem Vater und dem Sohn und dem Heiligen Geist.
1: Wie im Anfang, so auch jetzt und alle Zeit und in Ewigkeit. Amen.
0: Vater unser im Himmel, geheiligt werde dein Name. Dein Reich komme, dein Wille geschehe, wie im Himmel, so auf Erden.
1: Unser Leben.

0: sondern bösen.
1: Gegrüßt seist du, Maria, voller Gnade, der Herr ist mit dir. Du bist gebenedeit unter den Frauen und gebenedeit ist die Frucht deines Leibes, Jesus, der von den Toten auferstanden ist.
0: Heilige Maria, Mutter Gottes, bitte für uns Sünder, jetzt und in der Stunde unseres Todes. Amen.
1: Gegrüßt seist du, Maria, voller Gnade, der Herr ist mit dir. Du bist gebenedeit unter den Frauen und gebenedeit ist die Frucht deines Leibes, Jesus, der von den Toten auferstanden ist.
0: Heilige Maria, Mutter Gottes, bitte für uns Sünder, jetzt und in der Stunde unseres Todes. Amen.
1: Gegrüßt seist du, Maria, voller Gnade, der Herr ist mit dir. Du bist gebenedeit unter den Frauen und gebenedeit ist die Frucht deines Leibes, Jesus, der von den Toten auferstanden ist.
0: Heilige Maria, Mutter Gottes, bitte für uns Sünder, jetzt und in der Stunde unseres Todes. Amen.
1: Gegrüßt seist du, Maria, voller Gnade, der Herr ist mit dir. Du bist gebenedeit unter den Frauen und gebenedeit ist die Frucht deines Leibes, Jesus, der von den Toten auferstanden ist.
0: Heilige Maria, Mutter Gottes, bitte für uns Sünder, jetzt und in der Stunde unseres Todes. Amen.
1: Gegrüßt seist du, Maria, voller Gnade, der Herr ist mit dir. Du bist gebenedeit unter den Frauen und gebenedeit ist die Frucht deines Leibes, Jesus, der von den Toten auferstanden ist.
0: Heilige Maria, Mutter Gottes, bitte für uns Sünder, jetzt und in der Stunde unseres Todes. Amen.
1: Gegrüßt seist du, Maria, voller Gnade, der Herr ist mit dir. Du bist gebenedeit unter den Frauen und gebenedeit ist die Frucht deines Leibes, Jesus, der von den Toten auferstanden ist.
0: Heilige Maria, Mutter Gottes, bitte für uns Sünder, jetzt und in der Stunde unseres Todes. Amen.
1: Gegrüßt seist du, Maria, voller Gnade, der Herr ist mit dir. Du bist gebenedeit unter den Frauen und gebenedeit ist die Frucht deines Leibes, Jesus, der von den Toten auferstanden ist.
0: Heilige Maria, Mutter Gottes, bitte für uns Sünder, jetzt und in der Stunde unseres Todes. Amen.
1: Gegrüßt seist du, Maria, voller Gnade, der Herr ist mit dir. Du bist gebenedeit unter den Frauen und gebenedeit ist die Frucht deines Leibes, Jesus, der von den Toten auferstanden ist.
0: Heilige Maria, Mutter Gottes, bitte für uns Sünder, jetzt und in der Stunde unseres Todes. Amen.
1: Gegrüßt seist du, Maria, voller Gnade, der Herr ist mit dir. Du bist gebenedeit unter den Frauen und gebenedeit ist die Frucht deines Leibes, Jesus, der von den Toten auferstanden ist.
0: Heilige Maria, Mutter Gottes, bitte für uns Sünder, jetzt und in der Stunde unseres Todes. Amen.
1: Gegrüßt seist du, Maria, voller Gnade, der Herr ist mit dir. Du bist gebenedeit unter den Frauen und gebenedeit ist die Frucht deines Leibes, Jesus, der von den Toten auferstanden ist.
0: Heilige Maria, Mutter Gottes, bitte für uns Sünder, jetzt und in der Stunde unseres Todes. Amen.
1: Ehren sei dem Vater und dem Sohn und dem Heiligen Geist.
0: Wie im Anfang, so auch jetzt und alle Zeit und in Ewigkeit. Amen. Vater unser im Himmel, geheiliget werde dein Name, dein Reich komme, dein Wille geschehe, wie im Himmel, so auf Erden.
1: Unser tägliches Brot gib uns heute und vergib uns unsere Schuld, wie auch wir vergeben unseren Schuldigern und führe uns nicht in Versuchung, sondern erlöse uns von den Bösen.
0: Gegrüßet seist du, Maria, voller Gnade, der Herr ist mit dir. Du bist gebenedeit unter den Frauen und gebenedeit ist die Frucht deines Leibes, Jesus, der in den Himmel aufgefahren ist.
1: Heilige Maria, Mutter Gottes, bitte für uns Sünder, jetzt und in der Stunde unseres Todes. Amen.
0: Gegrüßet seist du, Maria, voller Gnade, der Herr ist mit dir. Du bist gebenedeit unter den Frauen, und gebenedeit ist die Frucht deines Leibes, Jesus, der in den Himmel aufgefahren ist.
1: Heilige Maria, Mutter Gottes, bitte für uns Sünder, jetzt und in der Stunde unseres Todes. Amen.
0: Gegrüßet

0: Frucht deines Leibes, Jesus, der in den Himmel aufgefahren ist.
1: Heilige Maria, Mutter Gottes, bitte für uns Sünder, jetzt und in der Stunde unseres Todes. Amen.
0: Gegrüßet seist du, Maria, voll der Gnade, der Herr ist mit dir. Du bist gebenedeit unter den Frauen, und gebenedeit ist die Frucht deines Leibes, Jesus, der in den Himmel aufgefahren ist.
1: Heilige Maria, Mutter Gottes, bitte für uns Sünder, jetzt und in der Stunde unseres Todes. Amen.
0: Gegrüßet seist du, Maria, voll der Gnade, der Herr ist mit dir. Du bist gebenedeit unter den Frauen, und gebenedeit ist die Frucht deines Leibes, Jesus, der in den Himmel aufgefahren ist.
1: Heilige Maria, Mutter Gottes, bitte für uns Sünder, jetzt und in der Stunde unseres Todes. Amen.
0: Gegrüßet seist du, Maria, voll der Gnade,

0: Heilige Maria, Mutter Gottes, bitte für uns Sünder, jetzt und in der Stunde unseres Todes. Amen.
1: Gegrüßet seist du, Maria, voll der Gnade, der Herr ist mit dir. Du bist gebenedeit unter den Frauen, und gebenedeit ist die Frucht deines Leibes, Jesus, der in den Himmel aufgefahren ist.
0: Heilige Maria, Mutter Gottes, bitte für uns Sünder, jetzt und in der Stunde unseres Todes. Amen.
1: Gegrüßet seist du, Maria, voll der Gnade, der Herr ist mit dir. Du bist gebenedeit unter den Frauen, und gebenedeit ist die Frucht deines Leibes, Jesus, der in den Himmel aufgefahren ist.
0: Heilige Maria, Mutter Gottes, bitte für uns Sünder, jetzt und in der Stunde unseres Todes. Amen.
1: Gegrüßet seist du, Maria, voll der Gnade, der Herr mit dir. Du bist gebenedeit unter den Frauen, und gebenedeit ist die Frucht deines Leibes, Jesus, der in den Himmel aufgefahren ist.
0: Heilige Maria, Mutter Gottes, bitte für uns Sünder, jetzt und in der Stunde unseres Todes. Amen.
1: Gegrüßet seist du, Maria, voll der Gnade, der Herr ist mit dir. Du bist gebenedeit unter den Frauen, und gebenedeit ist die Frucht deines Leibes, Jesus, der in den Himmel aufgefahren ist.
0: Heilige Maria, Mutter Gottes, bitte für uns Sünder, jetzt und in der Stunde unseres Todes. Amen. Ehre sei dem Vater und dem Sohn und dem Heiligen Geist.
1: Wie im Anfang, so auch jetzt und alle Zeit und in Ewigkeit. Amen.
0: Vater unser im Himmel, geheiligt werde dein Name, dein Reich komme, dein Wille geschehe wie im Himmel, so auf Erden.
1: Unser tägliches Brot gib uns heute und vergib uns unsere Schuld, wie auch wir vergeben unseren Schuldigern. Und führe uns nicht in Versuchung, sondern erlöse uns von dem Bösen.
0: Gegrüßt seist du, Maria, voller Gnade, der Herr ist mit dir, du bist gebenedeit unter den Frauen. Und gebenedeit ist die Frucht deines Leibes, Jesus, der uns den Heiligen Geist gesandt hat.
1: Heilige Maria, Mutter Gottes, bitte für uns Sünder, jetzt und in der Stunde unseres Todes. Amen.
0: Gegrüßt seist du, Maria, voller Gnade, der Herr ist mit dir, du bist gebenedeit unter den Frauen. Und gebenedeit ist die Frucht deines Leibes, Jesus, der uns den Heiligen Geist gesandt hat.
1: Heilige Maria, Mutter Gottes, bitte für uns Sünder, jetzt und in der Stunde unseres Todes. Amen.
0: Gegrüßt seist du, Maria, voller Gnade, der Herr ist mit dir, du bist gebenedeit unter den Frauen, und gebenedeit ist die Frucht deines Leibes, Jesus, der uns den Heiligen Geist gesandt hat.
1: Heilige Maria, Mutter Gottes, bitte für uns Sünder, jetzt und in der Stunde unseres Todes. Amen.
0: Gegrüßt seist du, Maria, voller Gnade, der Herr ist mit dir, du bist gebenedeit unter den Frauen, und gebenedeit ist die Frucht deines Leibes, Jesus, der uns den Heiligen Geist gesandt hat.
1: Heilige Maria, Mutter Gottes, bitte für uns Sünder, jetzt und in der Stunde unseres Todes. Amen.
0: Gegrüßt seist du, Maria, voller Gnade, der Herr ist mit dir, du bist gebenedeit unter den Frauen, und gebenedeit ist die Frucht deines Leibes, Jesus, der uns den Heiligen Geist gesandt hat.
1: Heilige Maria, Mutter Gottes, bitte für uns Sünder, jetzt und in der Stunde unseres Todes. Amen.
0: Gegrüßt seist du, Maria, voller Gnade, der Herr ist mit dir, du bist gebenedeit unter den Frauen, und gebenedeit ist die Frucht deines Leibes, Jesus, der uns den Heiligen Geist gesandt hat.
1: Heilige Maria, Mutter Gottes, bitte für uns Sünder, jetzt und in der Stunde unseres Todes. Amen.
0: Gegrüßt seist du, Maria, voller Gnade, der Herr ist mit dir, du bist gebenedeit unter den Frauen, und gebenedeit ist die Frucht deines Leibes, Jesus, der uns den Heiligen Geist gesandt hat.
1: Heilige Maria, Mutter Gottes, bitte für uns Sünder, jetzt und in der Stunde unseres Todes. Amen.
0: Gegrüßt seist du, Maria, voller Gnade, der Herr ist mit dir, du bist gebenedeit unter den Frauen, und gebenedeit ist die Frucht deines Leibes, Jesus, der uns den Heiligen Geist gesandt hat.
1: Heilige Maria, Mutter Gottes, bitte für uns Sünder, jetzt und in der Stunde unseres Todes. Amen.
0: Gegrüßt seist du, Maria, voller Gnade, der Herr ist mit dir, du bist gebenedeit unter den Frauen, und gebenedeit ist die Frucht deines Leibes, Jesus, der uns den Heiligen Geist gesandt hat.
1: Heilige Maria, Mutter Gottes, bitte für uns Sünder, jetzt und in der Stunde unseres Todes. Amen.
0: Gegrüßt seist du, Maria, voller Gnade, der Herr ist mit dir. Du bist gebenedeit unter den Frauen und gebenedeit ist die Frucht deines Leibes, Jesus, der uns den Heiligen Geist gesandt hat.
1: Heilige Maria, Mutter Gottes, bitte für uns Sünder, jetzt und in der Stunde unseres Todes. Amen.
0: Ehre sei dem Vater und dem Sohn und dem Heiligen Geist.

0: tägliches Brot gib uns heute und vergib uns unsere Schuld, wie auch wir vergeben unseren Schuldigern, und führe uns nicht in Versuchung, sondern erlöse uns von dem Bösen.
1: Gegrüßet seist du, Maria, voller Gnade, der Herr ist mit dir. Du bist gebenedeit unter den Frauen, und gebenedeit ist die Frucht deines Leibes, Jesus, der dich, o Jungfrau, in den Himmel aufgenommen hat.
0: Heilige Maria, Mutter Gottes, bitte für uns Sünder, jetzt und in der Stunde unseres Todes. Amen.
1: Gegrüßet seist du, Maria, voller Gnade, der Herr ist mit dir. Du bist gebenedeit unter den Frauen, und gebenedeit ist die Frucht deines Leibes, Jesus, der dich, o Jungfrau, in den Himmel aufgenommen hat.
0: Heilige Maria, Mutter Gottes, bitte für uns Sünder, jetzt und in der Stunde unseres Todes. Amen.
1: Gegrüßet seist du, Maria, voller Gnade, du bist gebenedeit unter den Frauen, und gebenedeit ist die Frucht deines Leibes, Jesus, der dich, o Jungfrau, in den Himmel aufgenommen hat.
0: Heilige Maria, Mutter Gottes, bitte für uns Sünder, jetzt und in der Stunde unseres Todes. Amen.
1: Gegrüßet seist du, Maria, voller Gnade, der Herr ist mit dir. Du bist gebenedeit unter den Frauen, und gebenedeit ist die Frucht deines Leibes, Jesus, der dich, o Jungfrau, in den Himmel aufgenommen hat.
0: Heilige Maria, Mutter Gottes, bitte für uns Sünder, jetzt und in der Stunde unseres Todes. Amen.
1: Gegrüßet seist du, Maria, voller Gnade, der Herr ist mit dir. Du bist gebenedeit unter den Frauen, und gebenedeit ist die Frucht deines Leibes, Jesus, der dich, o Jungfrau, in den Himmel aufgenommen hat.
0: Heilige Maria, Mutter Gottes, bitte für uns Sünder, jetzt und in der Stunde unseres Todes. Amen.
1: Gegrüßet seist du, Maria, voller Gnade, der Herr ist mit dir. Du bist gebenedeit unter den Frauen, und gebenedeit ist die Frucht deines Leibes, Jesus, der dich, o Jungfrau, in den Himmel aufgenommen hat.
0: Heilige Maria, Mutter Gottes, bitte für uns Sünder, jetzt und in der Stunde unseres Todes. Amen.
1: Gegrüßet seist du, Maria, voller Gnade, der Herr ist mit dir. Du bist gebenedeit unter den Frauen, und gebenedeit ist die Frucht deines Leibes, Jesus, der dich, o Jungfrau, in den Himmel aufgenommen hat.
0: Heilige Maria, Mutter Gottes, bitte für uns Sünder, jetzt und in der Stunde unseres Todes. Amen.
1: Gegrüßet seist du, Maria, voller Gnade, der Herr ist mit dir. Du bist gebenedeit unter den Frauen, und gebenedeit ist die Frucht deines Leibes, Jesus, der dich, o Jungfrau, in den Himmel aufgenommen hat.
0: Heilige Maria, Mutter Gottes, bitte für uns Sünder, jetzt und in der Stunde unseres Todes. Amen.
1: Gegrüßet seist du, Maria, voller Gnade, der Herr ist mit dir. Du bist gebenedeit unter den Frauen, und gebenedeit ist die Frucht deines Leibes, Jesus, der dich, o Jungfrau, in den Himmel aufgenommen hat.
0: Heilige Maria, Mutter Gottes, bitte für uns Sünder, jetzt und in der Stunde unseres Todes. Amen.
1: Gegrüßet seist du, Maria, voller

0: Heilige Maria, Mutter Gottes, bitte für uns Sünder, jetzt und in der Stunde unseres Todes. Amen. Ehre sei dem Vater und dem Sohn und dem Heiligen Geist.
1: Wie im Anfang, so auch jetzt und alle Zeit und in Ewigkeit. Amen.
0: Vater unser im Himmel, geheiligt werde dein Name, dein Reich komme, dein Wille geschehe wie im Himmel, so auf Erden.
1: Unser tägliches Brot gib uns heute und vergib uns unsere Schuld, wie auch wir vergeben unseren Schuldigern. Und führe uns nicht in Versuchung, sondern erlöse uns von dem Bösen.
0: Gegrüßt seist du, Maria, voller Gnade, der Herr ist mit dir, du bist gebenedeit unter den Frauen, und gebenedeit ist die Frucht deines Leibes, Jesus, der dich, o Jungfrau, im Himmel gekrönt hat.
1: Heilige Maria, Mutter Gottes, bitte für uns Sünder, jetzt und in der Stunde unseres Todes. Amen.
0: Gegrüßt seist du, Maria, voller Gnade, der Herr ist mit dir, du bist gebenedeit unter den Frauen, und gebenedeit ist die Frucht deines Leibes, Jesus, der dich, o Jungfrau, im Himmel gekrönt hat.
1: Heilige Maria, Mutter Gottes, bitte für uns Sünder, jetzt und in der Stunde unseres Todes. Amen.
0: Gegrüßt seist du, Maria, voller Gnade, der Herr ist mit dir, du bist gebenedeit unter den Frauen, und gebenedeit ist die Frucht deines Leibes, Jesus, der dich, o Jungfrau, im Himmel gekrönt hat.
1: Heilige Maria, Mutter Gottes, bitte für uns Sünder, jetzt und in der Stunde unseres Todes. Amen.
0: Gegrüßt seist du, Maria, voller Gnade, der Herr ist mit dir, du bist gebenedeit unter den Frauen, und gebenedeit ist die Frucht deines Leibes, Jesus, der dich, o Jungfrau, im Himmel gekrönt hat.
1: Heilige Maria, Mutter Gottes, bitte für uns Sünder, jetzt und in der Stunde unseres Todes. Amen.
0: Gegrüßt seist du, Maria, voller Gnade, der Herr ist mit dir, du bist gebenedeit unter den Frauen, und gebenedeit ist die Frucht deines Leibes, Jesus, der dich, o Jungfrau, im Himmel gekrönt hat.
1: Heilige Maria, Mutter Gottes, bitte für uns Sünder, jetzt und in der Stunde unseres Todes. Amen.
0: Gegrüßt seist du, Maria, voller Gnade, der Herr ist mit dir, du bist gebenedeit unter den Frauen, und gebenedeit ist die Frucht deines Leibes, Jesus, der dich, o Jungfrau, im Himmel gekrönt hat.
1: Heilige Maria, Mutter Gottes, bitte für uns Sünder, jetzt und in der Stunde unseres Todes. Amen.
0: Gegrüßt seist du, Maria, voller Gnade, der Herr ist mit dir, du bist gebenedeit unter den Frauen, und gebenedeit ist die Frucht deines Leibes, Jesus, der dich, o Jungfrau, im Himmel gekrönt hat.
1: Heilige Maria, Mutter Gottes, bitte für uns Sünder, jetzt und in der Stunde unseres Todes. Amen.
0: Gegrüßt seist du, Maria, voller Gnade, der Herr ist mit dir, du bist gebenedeit unter den Frauen, und gebenedeit ist die Frucht deines Leibes, Jesus, der dich, o Jungfrau, im Himmel gekrönt hat.
1: Heilige Maria, Mutter Gottes, bitte für uns Sünder, jetzt und in der Stunde unseres Todes. Amen.
0: Gegrüßt seist du, Maria, voller Gnade, der Herr ist mit dir, du bist gebenedeit unter den Frauen, und gebenedeit ist die Frucht deines Leibes, Jesus, der dich, o Jungfrau, im Himmel gekrönt hat.
1: Heilige Maria, Mutter Gottes, bitte für uns Sünder, jetzt und in der Stunde unseres Todes. Amen.
0: Gegrüßt seist du, Maria, voller Gnade, der Herr ist mit dir, du bist gebenedeit unter den Frauen, und gebenedeit ist die Frucht deines Leibes, Jesus, der dich, o Jungfrau, im Himmel gekrönt hat.
1: Heilige Maria, Mutter Gottes, bitte für uns Sünder, jetzt und in der Stunde unseres Todes. Amen.
0: Ehre sei dem Vater und dem Sohn und dem Heiligen Geist.
1: Wie im Anfang, so auch jetzt und alle Zeit und in Ewigkeit. Amen.
0: Wir beten den Andachtsteil 680.1. Gerechtigkeit. Ohne sie gibt es keinen Frieden auf Erden. Doch immer wieder werden Menschen ausgenutzt, ausgegrenzt und um ihre Rechte betrogen. Beten wir, dass die Gerechtigkeit, die Gott uns verheißen hat, in dieser Zeit sichtbar wird. Im Buch Jesaja heißt es: Wahrt das Recht, sorgt für Gerechtigkeit, denn bald kommt von mir das Heil, meine Gerechtigkeit wird sich bald offenbaren. Schon die Propheten haben Israel gelehrt, dass Gott nicht Brandopfer will, sondern Freude hat an Recht und Gerechtigkeit.
1: Das Reich Gottes ist Gerechtigkeit, Friede und Freude im Heiligen Geist.
0: Christus bekennen wir als die Sonne der Gerechtigkeit, denn er ist gekommen, das Böse zu überwinden.
1: Das Reich Gottes ist Gerechtigkeit, Friede und Freude im Heiligen Geist.
0: Mitten in diese Welt ist die Kirche als Anwältin der Armen und Entrechteten gesandt.
1: Das Reich Gottes ist Gerechtigkeit, Friede und Freude im Heiligen Geist.
0: Aber jetzt schon hoffen wir, dass dieses Reich sichtbar wird. Deshalb rufen wir voll Sehnsucht. Gerechtigkeit blühe auf in unseren Tagen. Unsere Welt kennt arme und reiche Länder, Völker, die im Überfluss leben und andere, die Hunger leiden.
1: Gerechtigkeit blühe auf in unseren Tagen.
0: Nicht alle Kinder und Jugendliche haben Zugang zu Bildung und Ausbildung. Viele haben kaum Chancen auf eine sichere Zukunft.
1: Gerechtigkeit blühe auf in unseren Tagen.
0: Treuer Gott, deiner Verheißung gemäß erwarten wir einen neuen Himmel und eine neue Erde, in denen die Gerechtigkeit wohnt. Mache uns zu Zeugen deiner Gerechtigkeit. Lass uns nicht müde werden im Einsatz für eine Welt, wie du sie willst. Schenke uns den Segen durch Christus, unseren Herrn.
2: Amen.

0: Der Engel des Herrn brachte Maria die Botschaft.
1: Und sie empfing vom Heiligen Geist.
0: Gegrüßt seist du, Maria, voller Gnade, der Herr ist mit dir, du bist gebenedeit unter den Frauen. Und gebenedeit ist die Frucht deines Leibes, Jesus.
1: Heilige Maria, Mutter Gottes, bitte für uns Sünder, jetzt und in der Stunde unseres Todes. Amen.
0: Maria sprach, siehe, ich bin die Magd des Herrn.
1: Mir geschehe nach deinem Wort.
0: Gegrüßt seist du, Maria, voller Gnade, der Herr ist mit dir, du bist gebenedeit unter den Frauen. Und gebenedeit ist die Frucht deines Leibes, Jesus.
1: Heilige Maria, Mutter Gottes, bitte für uns Sünder, jetzt und in der Stunde unseres Todes. Amen.
0: Das Wort ist Fleisch geworden.
1: Und hat unter uns gewohnt.
0: Gegrüßt seist du, Maria, voller Gnade, der Herr ist mit dir, du bist gebenedeit unter den Frauen. Und gebenedeit ist die Frucht deines Leibes, Jesus.
1: Heilige Maria, Mutter Gottes, bitte für uns Sünder, jetzt und in der Stunde unseres Todes. Amen.
0: Bitte für uns, heilige Gottesmutter,
1: dass wir würdig werden der Verheißungen Christi.
0: Lasset uns beten. Wir bitten dich, Herr, gieße deine Gnade in unsere Herzen ein. Durch die Botschaft des Engels haben wir die Menschwerdung Christi, deines Sohnes, erkannt. Lass uns durch sein Leiden und Kreuz zur Herrlichkeit der Auferstehung gelangen. Darum bitten wir durch Christus, unseren Herrn.
1: Amen.
0: Herr, gib unseren Verstorbenen die ewige Ruhe.
1: Und das ewige Licht leuchtet ihnen.
0: Lasst sie ruhen in Frieden.
1: Amen.
0: Im Namen des Vaters und des Sohnes und des Heiligen Geistes.
1: Amen.
0: Gelobt sei Jesus Christus.
1: Amen.

0: Aus der Propsteikapelle in Bozen übertrugen wir die Andacht. Es ist 17.30 Uhr.
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0: 10 vor 6.
1: Meloni will ein Burka-Verbot an Schulen und mehr Pflichten für Einwanderer in Italien. Serie von Motorradunfällen, ein Schwerverletzter am Jaufen. Das Wetter geht morgen sonnig weiter. Ich bin Sabrina Fleischmann, guten Abend.
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1: An Italiens Schulen kommt ein Burka- und Niqab-Verbot. Das hat Ministerpräsidentin Meloni bei einem Treffen der Jugendorganisation von Fratelli d'Italia angekündigt. Die Regierung will auch eine Obergrenze von ausländischen Schülern pro Klasse gesetzlich festlegen. Die italienischen Schüler durften nicht zur Minderheit werden, sagt Meloni. Und Eltern von ausländischen Schülern mit Integrationsproblemen sollen zum Italienischlernen verpflichtet werden. Meloni verlangt grundsätzlich mehr Integrationswillen von Migranten. Wer nach Italien komme, müsse die Sprache lernen und die Kultur und die Regeln respektieren, sagt sie.
2: Chi arriva in Italia vuole costruirsi qui il futuro deve imparare la nostra lingua, conoscere la nostra cultura, rispettare le nostre regole.
1: Das Maßnahmenpaket für die Schulen soll demnächst von der Regierung verabschiedet werden. Lega-Chef Matteo Salvini macht Zugeständnisse an seine parteiinternen Kritiker. Er hat für Oktober einen außerordentlichen Parteitag angekündigt, bei dem entschieden werden soll, ob er an der Spitze der Partei bleibt. Einige Regionalpolitiker aus dem Norden kritisieren seinen Führungsstil. Sie verlangen mehr Mitsprache und dass sich die Lega vor den nächsten Parlamentswahlen wieder mehr auf das Thema Föderalismus und Norditalien konzentrieren sollte. Bei einem Verkehrsunfall auf der Jaufenpassstraße sind am Nachmittag ein Motorrad und ein Auto zusammengeprallt. Der schwer verletzte Motorradfahrer wurde mit dem Notarzthubschrauber ins Bozner Krankenhaus geflogen. Der Autofahrer wurde nur leicht verletzt ins Meraner Krankenhaus eingeliefert. Weitere Motorradunfälle haben sich im Finchgau und im Unterland ereignet. In Laas ist zu Mittag ein Motorradfahrer aus Tschechien gegen einen Reisebus geprallt. Und auf der Dolomitenstraße zwischen Auer und Montan ist eine Motorradfahrerin aus Italien mit einem Auto zusammengestoßen. In Griechenland hat ein Streit um eine Sonnenliege zu einer Schlägerei geführt, mit tödlichem Ende. Zwei Männer sind an einem Strand südlich von Athen wegen der Liege aufeinander losgegangen. Ein 82-Jähriger wurde dabei schwer verletzt und ist auf dem Weg ins Krankenhaus gestorben. Sein Kontrahent und dessen Begleiterin wurden vorläufig festgenommen. Zum Fußball. Der FC Südtirol bleibt weiter ungeschlagen und feiert einen Auswärtserfolg in der Toskana. Gegen Arezzo haben die Weißroten mit 4:1 gewonnen. Torschützen für den FCS waren Fabio Rispoli, Vasco Lopez, Kenny Mixtur und Andrea Giorgini. Der Sieg bringt 3 Punkte und Platz 2 in der Tabelle der Serie B hinter Palermo. Wir haben immer noch Spätsommer statt Herbst. Mehr zum Wetter gleich.
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1: Die neue Woche legt morgen wieder einen sonnigen Start hin. Dichtere Wolken gibt's nur an der Grenze zu Nordtirol. Und mit Föhn wird es noch eine Spur wärmer als heute. Die Temperaturen kratzen an der 30-Grad-Marke. Heute Abend hat es in Bozen 26 Grad, in Brixen und Starzing 22, Bruneck meldet 24, Meran 25, Schlanders 23 und in Wolkenstein sind es 13 Grad.
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2: Heute mit diesen Themen. Wenn Rivalität zurücktritt, dann gewinnen alle. Das sagt der Papst beim Mittagsgebet. Leo beklagt Hunger und Gewalt im ostafrikanischen Somalia. Und morgen eine Klanginstallation des deutschen Filmemachers Philipp Gröning im Petersdom. Herzlich willkommen zu unserem Nachrichtenmagazin an diesem Sonntag, heißt sie Gudrun Seiler. Wir alle gewinnen an Freude, Verständnis und Zukunft, wenn das Gesetz der Liebe das Gesetz des Kalküls aufbricht. Das hat Papst Leo XIV. Heute bei seinem Mittagsgebet auf dem Petersplatz betont. Wie immer legte er dabei eine Interpretation des Sonntagsevangeliums vor, diesmal ein Abschnitt aus Matthäus, den viele aus einer weltlichen und wirtschaftspsychologischen Logik heraus schwer verständlich finden. Das Evangelium nämlich schildert,
3: wie die Arbeiter in den Weinberg gerufen werden, die einen für den ganzen Tag, andere nur für ein paar Stunden, wieder andere erst kurz vor Sonnenuntergang. Die zentrale Stelle des Gleichnisses, so der Papst, ist der Augenblick der Entlohnung, als der Gutsherr gegenüber den Arbeitern der ersten Stunde Wort hält und sie wie vereinbart bezahlt, aber möchte, dass sie seine Güte erkennen und die Letzten vor ihren Augen genauso behandelt wie sie. Die ablehnende Reaktion derer, die den ganzen Tag gearbeitet hatten, hätte also leicht vermieden werden können. Doch sie ist beabsichtigt. Denn die Offenbarung der Güte Gottes gilt für alle, nicht nur für einige, führte Leo XIV. Dazu aus. Gott hat andere Wege und neue Gedanken, auch für jene, die sich für die Ersten halten und glauben, sie hätten das, was sie sind, verdient und das erreichte Ergebnis stünde ihnen zu. Der Papst betonte, es ist eine Gnade, Mitarbeiter Gottes zu sein, in seinem Weinberg zu arbeiten, seinem Reich der Gerechtigkeit und des Friedens zu dienen. Dort, wo das Neue hereinbricht, das Gott für uns bereithält, ist kein Platz für Neid und Spaltung. Lasst uns also den Herrn suchen, solange er sich finden lässt. Lasst uns ihn anrufen, solange er nahe ist. Und verlassen wir unsere verkehrten Wege und unsere ungerechten Gedanken. So Papst Leo XIV. Diesen Sonntag vorm Angelusgebet. 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Für Radio Vatikan, Stefanie Stahlhofen.
2: Leo XIV. Hat außerdem beim Angelus die internationale Gemeinschaft dazu aufgerufen, die notleidende Bevölkerung im ostafrikanischen Somalia nicht allein zu lassen. Mit großer Sorge verfolge ich die humanitäre Krise in einigen Gebieten Somalias, wo Gewalttaten und extreme Wetterereignisse die ohnehin schon prekären Lebensbedingungen der Bevölkerung, insbesondere von Frauen und Kindern, weiter verschlimmern. Ich hoffe auf ein großzügiges Engagement der internationalen Gemeinschaft, damit es unseren Brüdern und Schwestern nicht an der notwendigen Hilfe mangelt. L'assistenza necessaria. Die humanitäre Lage in Somalia ist in der Tat sehr ernst. Rund 6 Millionen Menschen, das ist knapp die Hälfte der Bevölkerung, leiden derzeit unter akuter Ernährungsunsicherheit. An die 2 Millionen Kinder unter 5 Jahren sind akut mangelernährt. Anhaltende Dürren, unregelmäßige Regenfälle und Überschwemmungen verschlimmern die Hungerkrise. Die von Papst Leo angesprochene Gewalt, die die Lage in dem ostafrikanischen Land zusätzlich verschärft, geht zu Lasten der Terrormiliz Al-Shabaab. Sie operiert in mehreren Landesteilen. Al-Shabaab ist mit Al-Qaida verbunden, verfügt trotz jahrelanger Gegenoffensiven weiterhin über Kämpfer, Einnahmequellen und Rückzugsräume und attackiert in Somalia Armee, Behörden und Zivilbevölkerung. Wegen seiner strategisch wichtigen Lage am Horn von Afrika wird Somalia, das über Jahrzehnte als Failed State galt, inzwischen von vielen internationalen Akteuren umworben. Die Türkei, die Golfstaaten, Äthiopien und Ägypten, die USA und Israel verfolgen in Somalia eigene Interessen, wirtschaftlicher, politischer und militärischer Art. Durch den Golf von Aden verläuft ein bedeutender Teil des Seeverkehrs zwischen Asien und Europa. Italien. Der Franziskaner Paolo Benanti, KI-Berater von Papst Leo, wirbt dafür, neue Technologien einzuhegen. Es geht nicht darum, KI zu verurteilen oder zu vergöttern. Sie ist in der Welt, betonte der Italiener im Interview der Welt am Sonntag. Ihm gehe es um die Frage, wie viel ist zu viel? Alle seien Teil des Spiels, aber nur ganz wenige erstellten die Spielregeln. Benanti warnte vor einer Machtverschiebung innerhalb einer bestehenden Ordnung, mit der die demokratischen Institutionen derzeit komplett überfordert seien. Und hinter der Frage, welche Gesellschaft wir aufbauen wollen, steht ein dickes Fragezeichen. Nicht die Technologie ist das Problem, sondern wie wir sie regulieren, fügte Benanti hinzu. Mir macht nicht die künstliche Intelligenz Angst, sondern die natürliche Dummheit. Es sind die Menschen, die KI kontrollieren, die ich fürchte. Die große Stille ist ein Film von Philipp Gröning. Der deutsche Regisseur hat das Leben bei den Kartäusermönchen in der Grande Chartreuse in Frankreich beleuchtet. Morgen Montag ist von ihm im Atrium des Petersdoms in Rom eine Klanginstallation zu hören. Sie erinnert an Kriegstote. Exakt 1096 Geräusche. Ein Klicken, ein Klopfen.

0: Dann habe ich angefangen daran zu arbeiten, habe gemerkt, das ist ganz sinnvoll und habe mit dem Institut für Konfliktforschung in Uppsala zusammen immer wieder über die Zahlen geredet. Und die Zahlen sind halt ungeheuerlich. Das ist statistisch gesehen 2026 537 Tote, Kriegstote durch direkte militärische Gewalt pro Tag. Und dann wollte ich dieses Projekt machen und habe dabei gemerkt, okay, wenn es weltumspannend ist und jeder Klick einen Toten symbolisiert, dann kann man das nicht sozusagen in allen Zeitzonen immer wieder versetzt neu streamen, sondern dann muss man ja einen einzigen Stream haben, der die Gesamtheit der Ereignisse des Weltfriedenstages abbildet. Und dabei wurde dann natürlich klar, der globale Tag, also vom Beginn in Kiribati bis zum Ende in Baker Island, beides im Pazifik, das sind 49 Stunden.
1: Wie viele Töne werden denn abgespielt? Was wollen Sie damit bewirken?
0: Es geschieht tatsächlich total unvorhersehbar für den Hörer. Das ist auch wichtig, weil auch ein Kriegsgeschehen, diese Kriegsgeschehen sind ja auch für die Menschen, die davon betroffen sind, relativ oder sehr unvorhersehbar. Also die Unvorhersehbarkeit ist ja ein struktureller Teil der Gewalt, der kriegerischen Gewalt. Insgesamt sind es 1096 Töne, es sind von den Datenlagen her ein bisschen mehr Töne, weil es Töne gibt, die man gar nicht richtig hören kann. 1096 Töne, das entspricht eben diesen 537 Toten statistisch verteilt auf 49 Stunden. Und die Töne sind sehr unterschiedliche, also es sind ähnliche Geräusche, klickende, klopfende, pochende Geräusche, aber alle individuell aufgenommen, weil natürlich jeder Mensch, der stirbt, ist jedem anderen Menschen, der stirbt, sehr ähnlich, aber trotzdem ein vollkommenes Individuum. Und darum geht es eigentlich, zu sagen, die Menschen sind ja als Menschen Wesen, die ein Recht auf haben, nicht getötet zu werden. Und das ist das, worüber diese Arbeit geht.
1: Und was wünschen Sie sich für Ihr Projekt? Wie soll es weitergehen, nachdem die Installation weltweit ja in verschiedenen Orten ausgestellt wird?
0: Also wir haben das große Glück gehabt, dass wir tatsächlich in diesem allerersten Jahr, wo wir das gestartet haben, und das ist für ein Grundprojekt von der Größe, ist das ein sehr kurzer Vorlauf, also von April bis September sowas auf die Beine zu stellen, ist sehr kurz. Wir haben das große Glück, dass wir wirklich auf allen Erdteilen Orte haben, wo es gespielt wird. Und ich hoffe, dass es nächstes Jahr sehr, sehr viel mehr Orte geben wird, vor allen Dingen auch Orte des Alltags, also dass es wirklich in Rathäusern gespielt wird, in Bussen, in Schulen, in Universitäten, während einem Kongress, während einer Vorlesung. Das wäre wunderbar, dass es tatsächlich rausgeht aus dem Raum der Kirchen und der Kunst und reingeht in den Raum, wo Menschen mit den Dingen beschäftigt sind, die sie tun. Und dann kommen diese Geräusche dazu. Und ich glaube, das könnte eine große Aufmerksamkeit darauf wecken, dass wir hier ein Problem haben weltweit. Wir haben einfach die höchste Anzahl von Kriegstoten seit dem Ruanda-Genozid. Das ist einem gar nicht so bewusst, aber das ist so.
2: 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Fast jeder kennt Franz von Assisi, aber oft nur aus zweiter Hand. 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
3: Seine Anfänge haben wir beobachtet und wie der Papst mündlich seine erste Regel bestätigt hat. Jetzt beobachten wir mal, was Armut für Franziskus bedeutete.
4: Aus der Münchner Legende, verfasst von einem Benediktiner aus Oberalteich in Bayern, zweite Hälfte des 13. Jahrhunderts. Ein Benediktiner stellt Franziskus hier in eine Reihe mit den großen Mönchsvätern der frühen Kirche.
5: Mit allem Eifer und mit Sorgfalt bewahrte er die heilige und evangelische Armut, die der Sohn Gottes, indem er vom Himmel herabkam, lehrte und beobachtete. Er lehrte, dass dies der Weg der Vollkommenheit und das versprochene Unterpfand der ewigen Seligkeit sei, indem er von Anfang bis zum Ende im Orden mit einer einzigen Kutte mit Strick zufrieden war, zeigte er äußerlich, wo er seine Reichtümer sammelte. Als er allen Neid aus sich verbannt hatte, konnte er einzig vom Neid auf die Armut nicht frei sein, wenn er irgendeinen sah, der ärmer war als er.
4: Mahnlied des heiligen Franziskus für Clara und ihre Schwestern, verfasst vermutlich im Frühjahr

0: 1225.
1: Hört, kleine Arme, vom Herrn berufen, die ihr aus vielen Gebieten und Regionen vereint seid. Lebt immer so in der Wahrheit, dass ihr im Gehorsam sterbt. Schaut nicht nach dem Leben draußen, denn jenes nach dem Geist ist besser. Ich bitte euch in großer Liebe, übt Sorgfalt mit den Almosen, die der Herr euch gibt.

0: aus der Schrift: Der geheiligte Bund des seligen Franziskus mit der Herrin Armut. Das ist eine Prosadichtung aus dem frühen Franziskanertum. Verfasser unbekannt.
1: Da erhoben sich gegen uns diejenigen, die nicht zu uns gehörten. Gewisse niederträchtige Menschen. Sie redeten Eitles, taten Unrecht, behaupteten arm zu sein, obwohl sie es nicht waren. Menschen, die das Kleid des heiligen Ordenslebens nahmen, den neuen Menschen aber nicht anzogen, sondern den alten damit überdeckten. Sie verlästerten insgeheim Leben und Sitten derer, die die Gründer des heiligen Ordenslebens gewesen sind. Sie nannten sich unklug und mich, die Armut, die sie angenommen hatten, nannten sie mösig, rau, hässlich, ungepflegt.
0: Aus der Legenda Major des heiligen Bonaventura, eines der größten Gelehrten im Franziskanerorden.
1: Wer den Gipfel der Armut erreichen will, sagte Franziskus, muss nicht nur auf die Klugheit dieser Welt, sondern im gewissen Sinne auch auf wissenschaftliche Kenntnisse verzichten. So soll er auch dieses Besitzes enteignet, eintreten in die Macht des Herrn und sich nackt in die Arme des Gekreuzigten werfen.
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3: 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Es ist gleich 18:45 Uhr.

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1: Einen schönen Abend aus der Landesverkehrsmeldezentrale wünscht Renate Stauder. Zu Kolonnenverkehr und Stauwegenüberlastung kommt es auf der Brennerautobahn in Fachrichtung Süden zwischen Trient Süd und Ala Avio und auf der Finchgauer Staatsstraße in Fachrichtung Meran zwischen Naturns und Tartöln. Auf der Pustertaler Staatsstraße ist die Umfahrung von Mühlbach von 20 Uhr bis 6 Uhr wegen Arbeiten gesperrt. Der Verkehr wird durch Mühlbach umgeleitet. Gute Fahrt!

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1: Sie hören jetzt den zweiten Teil des Vortrags Linda T. Zagzebski, was es heißt, Autoritäten zu vertrauen, von Veronika Weidner. Sie ist Professorin für Fundamentaltheologie an der Philosophisch-Theologischen Hochschule Brixen. Aufgezeichnet wurde der Vortrag am 4. Juni 2026. Er fand in der Philosophisch-Theologischen Hochschule im Rahmen der Vorlesungsreihe Große Denkerinnen im Fokus statt. Letzte Woche, im ersten Teil des Vortrags, ging es um Linda Zagzebskis zentrale Thesen, vor allem um jene, dass das Vertrauen in Autoritäten uns autonomer macht. Heute spricht Veronika Weidner zuerst über Zagzebskis Leben und hinterfragt dann ihre zentralen Thesen kritisch. Ich wünsche Ihnen spannende Unterhaltung.
2: Ganz kurz zu ihrem Leben. Sie ist 46 geboren und hat Philosophie studiert in Stanford, an der Universität in Kalifornien. Sie hat relativ lange für ihren Doktor gebraucht. PhD ist das englische Wort für so einen englischsprachigen Doktor. 10 Jahre, weil sie in der Zeit auch Zwillinge bekommen hat und viel Sorgearbeit hatte, also auch so klassische Rollenaufteilung. Sie schreibt in einem Aufsatz auch mal, dass das damals einfach so üblich war und dass sie das in alles schaukeln musste, das Studium, das Doktorstudium und die Kinder zu versorgen. Und hat dann 79 eine erste Stelle bekommen an der Loyola Marymount University in Chicago und wurde 91 Professorin. Und dann war sie an der University of Oklahoma und hat dort bis 2020, also bis vor 6 Jahren, eine Forschungsprofessur. Und sie schreibt auch in einem Aufsatz, dass sie immer an sich gezweifelt hat während des Studiums, auch während des Doktorstudiums, nie Vorträge gehalten hat und dann einen Mentor hatte, William Alston, ein Religionsphilosoph, der bei einer Konferenz, wo sie einen ganz kleinen Vortrag gehalten hat, ihr Talent gesehen hat und sie dann sehr gefördert hat und Vertrauen in sie hatte. Und sie ist zumindest im englischsprachigen Raum in bestimmten Szenen religionsphilosophisch sehr bekannt, hat so große Vorlesungsreihen gehalten, die Wild Lectures in Oxford, die Gifford Lectures in Schottland in St. Andrews oder auch an der Katholischen Universität Löwen, die Cardinal Messier Lectures. Ich habe jetzt mal ein paar ihrer Monographien hier abgebildet. Sie ist vor allem berühmt geworden durch eine Tugenderkenntnistheorie. Also sie hat sich Gedanken gemacht, ausgehend von Aristoteles, dass Tugenden ja nicht nur ethisch qualifiziert sein können, sondern auch intellektuell. Und hat aber gesagt, anders als Aristoteles denke ich, dass auch intellektuelle Tugenden, wie zum Beispiel bescheiden zu sein in Wissensdingen oder neugierig, auch etwas ist, was Teil meines Charakters sein kann und was ich lernen kann und üben kann. Bei Aristoteles ist es etwas, was ich nur lernen kann und das ist nicht in Entwicklung begriffen, unter anderem das. Und dann hat sie auch noch gesagt, dass die Phronesis, die Klugheit, ist wie so eine Metatugend für beide Arten von Tugenden. Dann hat sie ein Buch geschrieben, Divine Motivation Theory. Da wendet sie das Ganze religiös an und sagt, letztendlich ist Gott die tugendhafteste Realität, die es gibt. Sie ist nur gut und tut nur das Gute, das sie will. Und das kann religiöse Menschen auch mit motivieren, tugendhaft zu sein. Das heißt, in dieses rosane Buch mit dem von 2022, nein, Epistemic Authority ist von 2012, Quatsch. Genau, da geht es um die epistemische Autorität, was ich jetzt vorgestellt habe. Dann die gibt es nochmal eine Exemplarist Moral Theory, das Buch The Two Greatest Ideas und dann 23, genau, Entschuldigung, das war das letzte, zur Omnisubjektivität. Alle reden darüber, dass Gott allwissend ist und allgegenwärtig. Und sie fasst das zusammen im Begriff der Omnisubjektivität und sagt, dass Gott nicht nur objektiv alles weiß über die Welt, sondern allgegenwärtig heißt auch, dass Gott jederzeit weiß, wie es ist, ich zu sein. Also alle Geschöpfe, die mentalen Zustände, die wir subjektiv haben, kann Gott auch mit erfassen. Warum ich das jetzt nur aufgeführt habe, ist, damit Sie sehen, sie behandelt eben auch religionsphilosophische Themen, nicht nur ethisches, zu Tugendethik und vor allem, und das sagt sie ganz explizit, hat sie ein religiös-apologetisches Interesse. Das kommt nicht in den Büchern vor, vor allem in einem Aufsatz und der Einleitung zu einem Essayband von ihr herausgegeben, wo sie sagt, sie wollte gerne als römisch-katholische Christin zeigen, dass es vernünftig ist zu glauben und dass viele philosophische Theorien auch religiös relevant sind. Und dann kann man sich natürlich fragen, wenn man das sozusagen verteidigen möchte, dass immer schon feststeht, dass es Gott gibt und dass es vernünftig ist zu glauben an Gott und dann auch noch Inhalte, Glaubensinhalte, inwiefern das dann noch reine Philosophie ist oder ob das dann nicht dann auch schon theologisch ist. Das würde sie aber natürlich weit von sich weisen, dass sie irgendwie Theologie betreibt. Und in diesem Buch Epistemische Autorität, wo ich jetzt zentrale Thesen vorgestellt habe, bezieht sie sich nicht auf einen Theologen, ab und zu behandelt sie, sondern vor allem auf einen Joseph Retz. Das ist ein politischer Philosoph und Rechtsphilosoph, der lange in Oxford war und der in einer Monographie herausgearbeitet hat, wie wichtig es ist, Autoritäten im politischen Bereich zu haben. Und das nimmt sie sich zu eigen und sagt, das können wir auf den religiösen Bereich anwenden. Und das sagt sie jetzt in diesem Epistemic Authority Buch ganz explizit, Autorität ist auch im religiösen Bereich gerechtfertigt, speziell in der römisch-katholischen Kirche. Es ist gerechtfertigt, dass wir den Amtsträgern, dass wir die als Autoritäten behandeln und genauso die katholische Kirche als Gesamtgemeinschaft. Okay, man könnte jetzt ganz viel sagen. Ich habe mir ein paar wenige Punkte herausgegriffen zur kritischen Würdigung und drei Thesen. Die erste ist, ich meine, dass die Sack selbst gerecht hat, dass nur weil Menschen missbrauchen die Autorität, die ihnen zugeschrieben wird, also aus dem schädlichen Gebrauch von Autorität, folgt natürlich nicht, dass Autorität per se abzulehnen ist. Man kann ja Autorität auch zum Guten gebrauchen, verantwortungsvoll. Es kann sogar hilfreich sein, sich an frei gewählten Autoritäten zu orientieren, die eben verantwortbar mit ihrer Autorität umgehen. Aber ich meine, dass die Gefahr besteht, dass ihr Autoritätskonzept leicht autoritär missbrauchbar ist oder sogar selbst autoritäre Züge trägt. Autoritätsbeziehungen sind asymmetrische Beziehungen, hierarchische. Jemand steht über mir, weil die Person ist besser als ich in einem bestimmten Bereich, wenn wir es jetzt auf den Bildungsbereich beschränken, den epistemischen, und von der ich mir etwas an der ich mich orientiere. Alleine schon das ist eine hierarchische Beziehung, der ich da mehr vertraue, dass sie besser ist in dem Bereich. Und wie sie richtig herausarbeitet, ist da immer auch Vertrauen mit im Spiel. Und wenn Vertrauen mit im Spiel ist, ist es klar, dass es enttäuscht werden kann und mir sehr schaden kann. Aber das heißt natürlich nicht, dass deswegen Autoritätsbeziehungen zu verabschieden sind, weil Vertrauen in sich, könnte man sagen, ist ein Wert. Und wir können ja unterscheiden, gerechtfertigtes Vertrauen in Personen und ungerechtfertigt. Und es kann sein, dass wir manchmal erst später merken, dass das Vertrauen nicht gerechtfertigt war. Oder wir können merken, es war damals schon nicht gerechtfertigt, aber dann ist es eher an uns, dass wir der Person vertraut haben, als an der Person, die natürlich für ihre Handlung dann auch mitverantwortlich ist. Aber es ist ähnlich, wie man sagt, ja, in Freundschaften, in Beziehungen, in der Familie kann Vertrauen auch enttäuscht und missbraucht werden. Deswegen wäre es schwierig, der Schluss dann zu ziehen, wir gehen keine Freundschaften mehr ein, keine Beziehungen, wir verabschieden uns von Familien. Es zeigt nur, es ist ein kostbares Gut, was anfällig ist, was zerbrechlich auch ist. Autorität ist eine, wenn nicht die entscheidende Kategorie menschlichen Zusammenlebens, schreibt Hannah Arendt in einem Essay, was ist Autorität? Und ich glaube, sie hat recht. Der Begriff ist für uns wirklich, also ich weiß nicht, wie es Ihnen geht, aber für mich stößt er eher auf. Also ich verbinde nichts grundsätzlich Positives erstmal mit Autorität. merkt gleich so eine Abneigung, oh Vorsicht. Aber wenn man darüber nachdenkt, was eine Autorität ist, dann gibt's die alle überall und ich habe viele Menschen, die ich als Autorität behandle, und es ist einfach Teil des Lebens, in der Familie, im Bildungsbereich, in beruflichen Tätigkeiten, in der Freizeit. Und natürlich kann der Mehrwert, was man gewinnen kann, was man geschenkt bekommen kann, durch gerechtfertigtes Vertrauen aufwiegen, das Risiko. Und wenn ich erkenne, dass ich begrenzt bin in einem bestimmten Bereich und mich orientiere an eine, Entschuldigung, Autorität, kann das dazu führen, dass ich sogar mehr erkenne. Also das ist natürlich, und so funktioniert Lernen beispielsweise. Aber wo ich den Knackpunkt sehe, ist diese Ausdrucksweise des Befehlens und Gehorchens. Sich von einer Autorität helfen zu lassen, beinhaltet laut ihr, einer Autorität zu gehorchen, die mir etwas befiehlt, die mir befiehlt, etwas zu tun oder zu glauben. Und Befehle enthalten Elemente des gewaltvollen Zwangs. Da werde ich gezwungen, etwas zu tun. Und es ist völlig egal, ob ich das will oder nicht, ob ich das frei zustimme oder ablehne. Das Ziel ist, dass das, was gesagt wird oder was sozusagen befohlen wird, dann verwirklicht wird. Und sie sagt zwar, naja, die Autorität, die ich da akzeptiere, ist ja eine, die ich mir wohl überlegt habe, wo ich ganz viel selber reflektiert habe, warum die mir helfen könnte, meine Ziele in meinem Streben zu erreichen. Das heißt, das Freiheitselement ist bei ihr schon da, in der Wahl der Autorität. Und sie sagt auch, wenn ich merke, dass die Autorität mir gar nicht hilft, obwohl ich dachte, sie hilft mir, kann sie jederzeit den Status als Autorität wieder verlieren. Ich kann sie ja wieder absetzen als Autorität. Aber der konkrete Gehorsam, also wenn ich sie mal als Autorität akzeptiert habe, dann, Sie erinnern sich an diese allgemeine Rechtfertigungsthese, ist es immer vernünftig und gerechtfertigt zu tun, was sie, also wenn ich einmal die Entscheidung getroffen habe, dann muss ich blind folgen, muss ich immer tun, was sie sagt und glauben, was sie sagt. Und dann bin ich nicht mehr in der konkreten Situation frei zu entscheiden, finde ich das jetzt sinnvoll, was die Autorität mir sagt oder nicht. Nur, dass ich den Befehlen gehorche, habe ich freiwillig entschieden. Genau, nach gewissenhafter Selbstreflexion kann die Autorität über mich Zwang ausüben. Und ich meine, dass auch konkreter Gehorsam, also man kann einmal grundsätzlich entscheiden, ob man jemanden akzeptiert, aber auch in Situationen, nicht immer, aber sollte es möglich sein, dass ich nochmal wählen kann, ob ich das, was die Person mir sagt, zu glauben oder zu tun oder was sie mir vorlebt, ob ich dem zustimme oder nicht, dass ich das frei wähle. Und wenn man das zugestehen würde, dann passt aber nicht mehr dazu, dass eine Autorität mir befiehlt. Dann wird die Rede von Befehlen obsolet. Wenn ich der Ansicht bin, Autoritäten dürfen mir befehlen, dann darf ich in der konkreten Situation nicht mehr frei entscheiden. Dann ist es völlig egal, was ich meine. Aber wenn mir das Freiheitselement auch in der konkreten Situation wichtig ist, gegenüber einer Autorität, nachdem ich sie akzeptiert habe, dann tue ich mich schwer damit zu sagen, okay, die darf mir einfach was befehlen. Dann müsste ich vielleicht Begriffe finden wie, die Autorität empfiehlt mir etwas, sie ist eine Orientierungshilfe, sie fordert mich zu was auf, auch sie weist mich an. Und es ist völlig klar, dass es auch Graubereiche gibt. Aber dieses Zwangselement halte ich für ganz problematisch und da kann ich mich auf Hannah Arendt stützen, die ein ganz lustiges Beispiel bringt. Es ist, als ob ich das Recht hätte, den Absatz meines Schuhs einen Hammer zu nennen, weil ich ihn wie die meisten Frauen, also diesen Absatz, zum Einschlagen von Nägeln in die Wand benutze. Sagt uns was über die 60er Jahre zumindest. Der modernen Diskussion des Autoritätsbegriffes liegt nahezu immer eine Gleichsetzung von Zwang und Gewalt mit Autorität zugrunde, die ihrerseits auf dem gleichen Argument beruht. Wenn Autorität Gehorsam herbeiführt, also dasselbe bewirkt wie Zwang, dann ist Autorität eine Art von Zwang. Also, und sie möchte den Begriff der Autorität wieder rehabilitieren, aber sagt, mit Zwang hat das nichts zu tun. Aber wenn ich jemanden zwinge, was zu tun, muss die Person gehorchen. Und wenn ich eine Autorität bin, jemandem was sage, gehorcht die Person auch. Aber nur weil die Folge dieselbe ist, nämlich Gehorsam, heißt es nicht, dass das, was am Anfang steht, was der Sprechakt war oder die Handlung, dasselbe ist. Das ist ein funktionaler Fehlschluss, aus derselben Wirkung zu schließen, dass das, was am Ursprung steht, identisch ist. Genauso wenig, wie wenn ich mit meinem Schuh einen Nagel in die Wand hauen kann und mit dem Hammer genau das Gleiche, heißt es nicht, dass der Absatz von meinem Schuh identisch ist mit einem Hammer. So, okay. Autorität jedoch schließt gerade den Gebrauch jeglichen Zwanges aus. Und wo Gewalt gebraucht wird, um Gehorsam zu erzwingen, hat Autorität immer schon versagt. Andererseits ist Autorität unvereinbar mit Überzeugen, welches Gleichheit voraussetzt und mit Argumenten arbeitet. Argumentieren setzt Autorität immer außer Kraft. Denn die Beziehung zwischen dem, der befiehlt, und dem, der gehorcht, beruht weder auf einer beiden Teilen gemeinsamen Vernunft noch auf der Macht des Befehlenden. Was beide gemein haben, ist die Hierarchie selber, deren Legitimität beide Parteien anerkennen und die jedem von ihnen seinen von ihr vorbestimmten unveränderten Platz anweist. Also Sie sehen, sogar sie verwendet den Begriff des Befehlens, den ich vorher kritisiert hatte. Das sehe ich ganz problematisch, weil ich meine, das Befehlen, was mit Zwang zu tun hat, aber sie sieht inhaltlich genau dasselbe. Zwang ist schwierig, wenn wir das mit Autorität verbinden. Und der einzige Grund, warum mir jemand etwas sagen kann und ich es dann tue, ist, dass wir in einer eben hierarchischen Beziehung sind, der Autoritätsbeziehung, und ich mir diese Person gewählt habe und aufgrund dieser Funktion darf sie das tun. Wenn allerdings, meine ich, konkreter Gehorsam aus Zwang erfolgt, ob man das jetzt Befehl nennt oder nicht, aber ich glaube, Befehlen ist schwierig, besteht die Gefahr, dass der Gehorsam blind wird und die Autorität autoritär. Es kann sein, dass die Autorität ihre Freiheitsspielräume immer mehr ausnutzt und nicht mehr zu meinen Gunsten handelt, mich unterstützt in meinem Streben nach Wahrheit, nach Glückseligkeit, sondern ihre eigenen Interessen verfolgt, ihren eigenen Nutzen. Und im schlimmsten Fall, das muss überhaupt nicht passieren, ich sehe es nur als Gefahr, auch meine immer weiter einschränkt. Und wenn das der Fall ist, dann wird es natürlich für mich auch immer schwerer, diese Autorität abzusetzen und ihres Status zu entheben. Und wenn wir jetzt denken an autoritäre Regime, die Hannah Arendt grenzt das von totalitären Regimen ab, weil sie autoritär dann nochmal anders versteht, aber inhaltlich ist es dasselbe, wenn wir also an ein faschistisches Regime denken wie den Nationalsozialismus. Was hätte da geholfen den Menschen, wenn wir jetzt sehen, Rechtspopulismen und Rechtsextremismen, die sehr beliebt sind und immer mehr Zulauf erfahren? Der Adorno schreibt in Erziehung zur Mündigkeit, die einzig wahrhafte Kraft gegen das Prinzip von Auschwitz wäre Autonomie. Die Kraft zur Reflexion, zur Selbstbestimmung, zum Nicht-Mitmachen. Das heißt, Autonomie, sagt er genauso, ist ganz wichtig. Und wir können, ja, sagt, selbst gerecht geben, nur weil ich einer Autorität folge, heißt es nicht, dass ich nicht autonom mehr bin. Es kann eine autonome Entscheidung sein, es kann mich autonomer machen. Aber wenn die Autorität mir befehlen kann, mich zwingen kann, kann sie das ausnutzen, dass ich dann eben gar nicht mehr autonom bin und dass wir dann in einer autoritären Beziehung landen. Und wenn wir das dann auf eine politische Ebene bringen, wenn wir sagen, es sind politische Machtpersonen, die diese Autorität ausüben, dann sind wir eine Diktatur. Ich habe noch eine Definition aus einem Politiklexikon mitgebracht, was denn autoritär ist. Und da sieht man, dass genau immer mit dabei schwingt eine Einschränkung von Freiheitsspielräumen. Also es ist autoritär, ist eine sozialpsychologische Bezeichnung für menschliche Charaktere, die sich durch ein ausgeprägtes Überlegenheitsgefühl, überzogenen Machtanspruch und das Unterwerfen Schwächerer auszeichnen und dadurch Intoleranz und Unfreiheit fördern. Autoritäre Regime zeichnen sich dadurch aus, dass sie a. die Möglichkeiten demokratischer Mitwirkung stark einschränken, b. öffentliche Willensbildungsprozesse und die öffentliche Auseinandersetzung über politische Entscheidungen stark behindern und die pluralistische Interessenvielfalt begrenzen. Und es ist nicht ausgeschlossen, dass das dann auch passiert. Ich weiß nicht, ob Sie kennen, das müssen wir jetzt nicht im Detail anschauen, die sogenannte F-Skala. Man hat sich nach dem Zweiten Weltkrieg gefragt, unter anderem Adorno, aber auch ein Sanford, ein Psychologe in Berkeley, warum denn Menschen dem faschistischen Regime so erlegen sind, inklusive antisemitischer Überzeugungen, die sie noch gehegt haben, übernommen haben, nach denen gehandelt haben. Und man hat sich gefragt, gibt es so Charaktereigenschaften, die Menschen haben, die in solchen Regimen eben mitmachen? Und sind zu dem Begriff gekommen einer autoritären Persönlichkeit. Aber das ist jetzt nicht nur die Person, die einer anderen Person für sie eine Autorität ist und dann aber Zwang ausübt, sondern genauso auch die Person, die der Autorität folgt, kann auch eine autoritäre Persönlichkeit sein. Ja, und dann sind da so bestimmte Tendenzen. Es ist manchmal wie wenn sie bei psychologischen vielleicht sonst Beschreibungen von Krankheiten oder Phänomenen denken, oh Gott, das trifft auch alles auf mich zu oder teilweise, dann die Selbstdiagnose ist manchmal gefährlich. Aber ich fand interessant, dass die herausgearbeitet haben, die haben sozusagen Fragebogen gehabt, 2000 Menschen, glaube ich, gefragt und der Adorno hat es dann aber eher nochmal ausgewertet. Was zeichnet autoritäre Persönlichkeiten aus? Dass sie Konventionalismus haben, gerne festhalten an dem, was schon immer so war. Und dann kommt es autoritäre Unterordnung, also eine Hörigkeit gegenüber Autoritäten, unterwürfig und dann vor allem unkritisch. Autoritäre Aggression, also die Tendenz, wenn jemand gegen das, was wir jetzt gewohnt sind, zu rebellieren, dass sie dann diese Person gerne bestrafen wollen. Sehr interessant, Anti-Introspektion, die Ablehnung von subjektiven, imaginativen und schöngeistigen, zeichnet Autoritäre aus, dass sie ungern selbst reflektieren und in sich schauen und geschweige denn vielleicht auch künstlerisch tätig sind oder das schätzen. Aber Glaube und Stereotype aufweisen, das überrascht vielleicht weniger, Macht und Härte, Destruktivität und Zynismus, Projektivität, die Tendenz zu denken, dass wilde, böse Dinge in der Welt passieren, so sagen die das da, oder dass ich meine unbewussten emotionalen Impulse auf andere projiziere und sagen, die sind so aggressiv oder die nehmen hier alles nur weg. Und auch Sexualität, dass man übertriebene Bedenken hat bezüglich sexueller Geschehnisse, dass das irgendwie etwas, also nicht nur tabuisiert ist, sondern einfach auch abgewertet wird. Und dann ist die Frage, ob nicht solche Persönlichkeiten sich vielleicht angesprochen fühlen könnten. Ich glaube nicht, dass dieser Selbstgeht das natürlich möchte, aber es könnte sie ansprechen, so ein Autoritätskonzept, was sie entwirft, oder es könnte vielleicht auch dazu führen, dass man so wird. Und das fände ich viel schlimmer, wenn man ihrem Autoritätskonzept folgt. Okay, zweite These, die ich jetzt noch in den Ring werfen möchte. Ich meine schon, dass es plausibel ist, dass es die eigene Autonomie stärken kann, wenn ich mich selbstbestimmt entscheide, von einer Autorität mir helfen zu lassen und mich dabei auch zu orientieren an ihren Überzeugungen und Handlungen. Allerdings kann die unhinterfragte Übernahme von Gründen für eine Überzeugung oder einfach die unhinterfragte Nachahmung des Handelns, die macht das, also mache ich das auch, meine Eigenautonomie schwächen. Das kaufe ich ihr nicht ab, dass sie immer wieder besagt, sie schreibt das zwar ganz oft, es stärkt dich in deiner Autonomie, aber ich sehe es nicht ganz. Wenn sie diese Präemptionsthese hat, einfach deren Gründe zu übernehmen, unhinterfragt. Es ist klar, wenn wir uns Säuglinge anschauen, Babys, Kinder, die haben kein Ich-Bewusstsein, kein Selbst. Das entwickelt sich ja erst in den ersten Jahren. Und die können natürlich nicht gewissenhaft sich selber reflektieren über ihre Fähigkeiten, die andere auch haben, aber besser und weswegen es dann sinnvoll wäre, wenn sie nach Wahrheit streben, wie die Welt funktioniert, der zu folgen. So funktioniert das natürlich nicht. Ohne Bezugspersonen, die einfach als Autoritäten fungieren, ob gefragt oder nicht, kann ich ja gar nicht ein Ich-Bewusstsein und Autonomie entwickeln. Das würde die Sakselski wahrscheinlich schenken, aber ich finde es ein bisschen unterbemittelt, genauso wie die Frage, wenn man kognitiven Fähigkeiten vielleicht nicht so ausgeprägt hat, wie sie sie annimmt, der Selbstreflexion. Man könnte sagen, Erwachsene haben Ich-Bewusstsein, die können ihr bewusstes Streben besser realisieren und autonomer werden. Aber worauf sie sich vor allem fokussiert, ist immer das Ergebnis, nämlich ich habe wahre Überzeugung. Und wenn sie dann noch gerechtfertigt sind, wenn die zueinander passen, dann ist es eine Form des Wissens, auch wenn das sehr umstritten ist philosophisch. Aber auf jeden Fall, das Ergebnis muss passen. Ich kenne das und das. Ne, und das scheint richtig zu sein. Aber was überhaupt nicht eine Rolle spielt bei ihr, ist der Lernprozess, dorthin zu gelangen. Und der scheint mir genauso wichtig. Wie komme ich denn zu der Erkenntnis von etwas oder zu der Kenntnis von etwas? Genauso das Verstehen. Es ist ja nicht nur relevant, so einfach im Kopf klar zu haben, ja, das und das und das ist der Fall, sondern auch warum und inwiefern und mit was hängt das zusammen? Und was verstehen ist, ist was ganz Komplexes, was ich natürlich ja auch nicht, wo ich nicht kompetent bin, das jetzt auszuführen. Aber interessanterweise erwähnt sie selber an zwei Stellen, naja, neben Wissen ist auch Verstehen wichtig und an einer Stelle führt sie sogar aus, Verstehen ist schon was Faszinierendes, dieser Aha-Moment, wenn dann plötzlich ein Licht aufgeht. Und eigentlich ist es doch auch ein Grundbedürfnis von uns, dass wir so verbinden können, die Überzeugung, wie sie zusammenhängen. Aber in ihrer Theorie spielt das keine Rolle und vor allem in Bezug auf die Autorität nicht, was ihre Aufgabe ist. Ihre Aufgabe ist, mir zu liefern, wahre Überzeugung. Und am besten komme ich dazu, indem ich einfach glaube, was die Autorität glaubt. An dieser einen Stelle sagt sie, genau, die Autorität könnte mir vorleben, wie sie selber zur Überzeugung gelangt ist im Verstehen, aber oder wie im Verstehen die Überzeugungen in Beziehung gesetzt sind. Aber sie führt das, also es spielt keine Rolle in der Theorie. Und sie bringt aber den Einsatz, den ich auch etwas bedenklich finde, zu sagen, Verstehen ist ein mental komplexer Prozess. Okay, das würde jeder sagen, wie so vieles komplex ist. Aber am besten entsteht Verstehen, wenn ich nicht einer einzelnen Person folge, sondern wenn ich in eine Gemeinschaft eintauche. Und dann wird sich mir das schon, dann jetzt immersion into the community, und dann wird sich mir das schon so zeigen. Und da gehen natürlich bei mir die Alarmglocken los, dass ich denke, okay, was für eine Art von Verstehen ist das denn? Wie sehr ist das noch kritikfähig von innen und von außen? Und ist das auch noch sinnvoll, was ich dann in einer Gruppe glaube? Bis hin dazu, dann, wo ist der Unterschied, dass ich sagen kann, ich bin nicht in einer Sekte, sondern ich bin noch in einer Gruppe, die vernünftige Überzeugung hat. Ich glaube, Verstehen zumindest, etwas zu verstehen, Zusammenhänge zu verstehen, wird nicht gefördert, wenn ich unhinterfragt übernehme, irgendwelche Gründe und Handlungen der Autorität. Und ich glaube sogar, dass es die Abhängigkeit dann fördert zur Autorität, also dass ich unselbstständiger werde, heteronom, fremdbestimmter und viel schwächer bin in meiner Autonomie. Und da hat Christoph Jäger, ein Philosoph an der Uni Innsbruck, in einem Aufsatz den Begriff gebraucht, das, was die Zagrzebski macht, erinnert ihn daran, wie Thomas Hobbes denken würde. Das sei eine Art von Hobbesche Autorität, nämlich die sehr viel mit Gewalt eigentlich zu tun hat und mit Zwang. Und eigentlich kennen wir in der Philosophie doch ganz andere Autoritätsfiguren, die innen auch im Curriculum vorkommen und die wir so schätzen, nämlich zum Beispiel den platonischen Sokrates. Und der ist ja eine ganz andere Autorität. Also wenn man mal seine Dialoge liest, wie der sozusagen ein Vorbild ist, was macht er? Der bringt ja eigentlich die Leute daran zu merken, dass sie eigentlich vielleicht im höchsten Fall wissen, dass, was sie nicht wissen, aber vor allem alles, plötzlich ihnen der Boden unter den Füßen wankt, weil sie meinen, weil sie merken, dass das, was sie dachten zu wissen, gar nicht zu wissen und anfangen dann selber nachzudenken, angeleitet. Und vielleicht ist dieses unter Anleitung einer Autorität ausprobieren, des Abwägens, des Argumentierens mindestens genauso wichtig, wie dass ich das Ergebnis habe, eine wahre Überzeugung zu haben. Das ist jedenfalls das, was viele auch am, zum Beispiel am Philosophieren schätzen, aber hoffentlich auch am Theologisieren. Und einzusehen, wie hängen die Gründe zusammen, warum, welche Gründe sind denn, also wenn ich eine Autorität, die angenommen, die hat eine andere Auffassung als ich, und ich merke dann, wie sie das begründet oder warum mein Grund vielleicht gar nicht so gewichtig ist wie die anderen Gründe, dann kann ich ja auch so viel lernen. Oder zu lernen, in welchem größeren Kontext das steht, welche Debatten es gibt. Und entscheidend scheint mir aber, dass ich dann selber auch tätig bin. Und was interessanterweise hier gar nicht vorkommt, ist auch, Tugenden auszubilden. Und dabei ist sie die große Tugenderkenntnistheoretikerin. Aber man könnte ja auch sagen, das Wichtigste, was eine Autorität macht, ist, mir zu helfen, tugendhaft zu werden. Und das geht nicht mit Befehlen, weil das ist etwas, was ich aus mir heraus entwickeln muss. Und auch gerade die Tugend, die ich für zentral halte, nicht nur der Neugierde und Revision, sondern auch Kritikfähigkeit. Und zwar gerade Autoritäten gegenüber. Also gerade das auch, was die Philosophie so zu Recht unterstreicht. Und natürlich auch Selbstkritik. Okay, und dritte These. Sie sagt, anderen zu vertrauen, heißt auch, sich selbst zu vertrauen. Und mir fiel dann ein, oder ich dachte mir, dass in einem Fall das ganz schön, also ich glaube, dass sie da grundsätzlich recht hat. Wenn ich anderen vertraue, ist es immer auch, dass ich mir selber vertraue in meiner Einschätzung, dass die vertrauenswürdig ist und dass die vielleicht auch Eigenschaften hat, die ich grundsätzlich auch habe. Ich glaube, da hat sie einen guten Punkt. Aber bei ihr dreht sich ja alles um das Selbst. Und wenn ich kein Selbstvertrauen habe, kann ich nicht mehr autonom sein. Und was mache ich jetzt aber, wenn ich in einer Beziehung zu einer Autorität bin, die ihre Autorität missbraucht, die mir schadet, bis hin dazu, und jetzt denken Sie an Fälle, die es auch gerade in der katholischen Kirche gibt, aber auch darüber hinaus, psychischen Missbrauch, emotionalen, spirituellen, in dem meine Wahrnehmung in Frage gestellt wird. Das, was ich meine zu glauben, stimmt ja gar nicht. Du täuschst dich. Du kannst dir nicht vertrauen, das ist das Ergebnis oder das Ziel von so einer Interaktion und Beziehung. Also erstaunlicherweise redet sie darüber überhaupt nicht in ihrem Buch. Sie sagt, das Schlimmste, was man einer Person antun kann, das sagt sie schon, aber da kommt nicht das Wort Missbrauch und nicht der Kontext Kirche. Und damals war schon, auch 2012, schon klar, was es für Fälle gibt, auch in den USA, in Bezug jetzt auf Nonnen vor allem. Sie sagt, das Schlimmste, was man einer Person antun kann, ist nicht, man liefert ihr ganz viele Gründe, die gegen ihre Ansichten sprechen, evident, sondern man attackiert sie direkt in ihrem Selbstvertrauen. Das sind deliberative Gründe, dass sie sich selber nicht vertrauen kann. Man sagt, mit dir stimmt was nicht. So kann man eine Person am besten aushebeln. Und gleichzeitig sagt sie aber, there's always a way to reveal religious tyranny. Man muss keine Sorge haben, dass das, es besteht die Gefahr, aber letztendlich werde ich immer noch erkennen können, dass jemand gerade seine Autorität missbraucht, sofern ich in mich selber hineinschaue. Wenn das jetzt Selbstvertrauen zu sehr erodiert ist, kann ich das ja nicht mehr erkennen, dass ich hier gerade in einer missbräuchlichen Autoritätsbeziehung bin. Was mache ich denn dann? Und nach ihrem Konzept bin ich dann verloren. Also wenn ich das Selbstvertrauen, wenn das so weit am Boden ist, dass ich mir selber gar nicht mehr über den Weg traue und sage, okay, ich bilde mir das wahrscheinlich nur ein und nein, ich bin nicht fromm genug, zum Beispiel im religiösen Kontext, oder wenn ich nur beten würde oder ich bin schuld und mit mir stimmt was nicht, dann ist es vorbei. Es kann sein, also es gibt jetzt auch viel Literatur dazu, dass es so Fälle gibt, wo das wirklich der Fall ist und das ist wahnsinnig tragisch, aber ich glaube, dass es zumindest theoretisch ja auch die Möglichkeit geben könnte, und das würde mir Hoffnung machen und gegen das Konzept sprechen oder es zumindest ergänzen, selbst wenn mein Selbstvertrauen absolut am Boden ist, und das kennen Sie vielleicht ja aber selber auch, wenn es nicht am Boden ist, nur einfach geschwächt gerade, kann ich zwar nicht direkt mein Selbstvertrauen wieder aufbauen, aber ich kann es indirekt wieder erlangen, weil ich merke, dass eine andere Person in mich Vertrauen setzt. Und das kann ich mir wie borgen, autonom annehmen, auch wenn es braucht natürlich ein ganz kleines Fitzelchen von, ich vertraue meinem Gefühl, dass die Person vertrauenswürdig ist, wenn sie in mich vertraut. Aber man kann auch, glaube ich, sich ein Selbstvertrauen so borgen zurückholen, weil andere in einen vertrauen und sagen, du schaffst das, da rauszukommen. Und was ich damit nur sagen möchte, Vertrauen ist wahrscheinlich auch etwas, was man auch geschenkt bekommen kann. Das Selbst muss nicht und kann auch nicht alles selber machen. Wir sind zwischenmenschliche Wesen, die voneinander abhängen. Und dann sagt sie noch als Punkt, es kann sein, dass wenn man jemandem helfen möchte, jemand ist in so einer tyrannischen Autoritätsbeziehung und dann sagt eine andere Person, Vorsicht, du hast hier einer falschen Autorität angehängt, die hat dir geschadet, dass das noch das Selbstvertrauen der Person noch mehr schädigt, weil sie dann sagt, oh Gott, wie konnte ich nur der Person folgen? Das macht ja auch Sinn. Aber ich glaube, dass das Selbstvertrauen dann trotzdem nicht komplett am Boden sein muss, weil man hat zwar sehr vertraut dieser falschen Autorität, aber Vertrauen ist ja nie, es kann subjektiv ein Gewissheitsgefühl dabei sein, aber zumindest vielleicht widersprechen Sie mir meiner Ansicht nach, ist irgendwie immer vorbewusst dabei, ich gehe hier ein Risiko ein. Es könnte auch sein, dass ich falsch liege. Deswegen ist man, glaube ich, man ist sehr enttäuscht, aber man ist nicht komplett überrascht, wenn Vertrauen enttäuscht wird. Und deswegen glaube ich nicht, dass dann das Selbstvertrauen, dass es sogar helfen könnte, jemandem zu sagen, du hängst einer falschen Autorität an, plus ihr dann noch Vertrauen zu schenken, genau, und zu helfen. Okay, das war's. Jetzt habe ich lange geredet. Dank für die Aufmerksamkeit.
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0: 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Es ist 20.20 Uhr. 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
2: Herzlich willkommen, liebe Hörerinnen und Hörer. Am Mikrofon begrüßt Sie Silvia Kritzenberger. Wir beschäftigen uns heute in der Radioakademie mit dem heiligen Franz von Assisi. Zuerst aber die Nachrichten vom Tag.
3: Papst Leo XIV. Hat beim Angelus an diesem Sonntag zu Demut und Frieden aufgerufen. Gott hat andere Wege und neue Gedanken, auch für jene, die sich für die Ersten halten und glauben, sie hätten verdient, was sie sind, und das erreichte Ergebnis stünde ihnen zu, mahnte er. Wir alle gewinnen jedoch an Freude, Verständnis und Zukunft, wenn das Gesetz der Liebe das Gesetz des Kalküls aufbricht und wenn das Geschenk des Friedens Rivalitäten aufhebt und uns in Dankbarkeit einander näher bringt, so der Papst beim Angelus. Nach dem Mittagsgebet brachte er seine Sorge wegen Hunger und Gewalt in Somalia am Horn von Afrika zum Ausdruck. Leo rief die internationale Gemeinschaft dazu auf, nicht wegzusehen. In Somalia hungert fast die Hälfte der Bevölkerung. Danach erinnerte Leo XIV. An Internierte und Zwangsarbeiter im Zweiten Weltkrieg. Wir sollen nicht vergessen, sondern wir müssen aus der Geschichte lernen, um die Fehler der Vergangenheit nicht zu wiederholen, so der Papst beim Mittagsgebet.
2: Das waren die Nachrichten. Und jetzt hören Sie eine neue Folge unserer Radioakademie über Franz von Assisi. 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

0: Fast jeder kennt Franz von Assisi. Was wir hier machen, wir blättern in den ältesten Zeugnissen über ihn, auch in seinen eigenen Schriften. Es sind mehr, als man denkt. Wir nähern uns diesem erstaunlichen Heiligen über die Quellen aus dem Mittelalter. Aus ihnen tritt er uns am direktesten entgegen. Wir kommen nahe an ihn heran. Es wird eine schöne Reise zurück. Seine Anfänge haben wir beobachtet und wie der Papst mündlich seine erste Regel bestätigt hat. Jetzt beobachten wir mal, was Armut für Franziskus bedeutete.
1: Aus der Münchner Legende, verfasst von einem Benediktiner aus Oberalteich in Bayern, zweite Hälfte des 13. Jahrhunderts. Ein Benediktiner stellt Franziskus hier in eine Reihe mit den großen Mönchsvätern der frühen Kirche.
2: Mit allem Eifer und mit Sorgfalt bewahrte er die heilige und evangelische Armut, die der Sohn Gottes, indem er vom Himmel herabkam, lehrte und beobachtete. Er lehrte, dass dies der Weg der Vollkommenheit und das versprochene Unterpfand der ewigen Seligkeit sei. Indem er von Anfang bis zum Ende im Orden mit einer einzigen Kutte mit Strick zufrieden war, zeigte er äußerlich, wo er seine Reichtümer sammelte. Als er allen Neid aus sich verbannt hatte, konnte er einzig vom Neid auf die Armut nicht frei sein, wenn er irgendeinen sah, der ärmer war als er.
1: Mahnlied des heiligen Franziskus für Clara und ihre Schwestern, verfasst vermutlich im Frühjahr 1225.
2: Hört, kleine Arme, vom Herrn berufen, die ihr aus vielen Gebieten und Regionen vereint seid. Lebt immer so in der Wahrheit, dass ihr im Gehorsam sterbt. Schaut nicht nach dem Leben draußen, denn jenes nach dem Geist ist besser. Ich bitte euch in großer Liebe, übt Sorgfalt mit den Almosen, die der Herr euch gibt.

0: aus der Schrift »Der geheiligte Bund des seligen Franziskus mit der Herrin Armut«, das ist eine Prosadichtung aus dem frühen Franziskanertum, Verfasser unbekannt.
1: Da erhoben sich gegen uns diejenigen, die nicht zu uns gehörten, gewisse niederträchtige Menschen. Sie redeten Eitles, taten Unrecht, behaupteten arm zu sein, obwohl sie es nicht waren. Menschen, die das Kleid des heiligen Ordenslebens nahmen, den neuen Menschen aber nicht anzogen, sondern den alten damit überdeckten. Sie verlästerten insgeheim Leben und Sitten derer, die die Gründer des heiligen Ordenslebens gewesen sind. Sie nannten sich unklug und mich, die Armut, die sie angenommen hatten, nannten sie mösig, rau, hässlich, ungepflegt.
0: Aus der Legenda Major des heiligen Bonaventura, eines der größten Gelehrten im Franziskanerorden.
1: Wer den Gipfel der Armut erreichen will, sagte Franziskus, muss nicht nur auf die Klugheit dieser Welt, sondern im gewissen Sinne auch auf wissenschaftliche Kenntnisse verzichten. So soll er, auch dieses Besitzes enteignet, eintreten in die Macht des Herrn und sich nackt in die Arme des Gekreuzigten werfen.
0: Brief des Franziskus an Bruder Antonius von Padua, einen wortgewaltigen Prediger, um 1223.
2: Es gefällt mir, dass du den Brüdern die heilige Theologie vorträgst, wenn du nur nicht durch dieses Studium den Geist des Gebetes und der Hingabe auslöschst, wie es in der Regel steht.
0: Aus der nicht polierten Regel des Franziskus, abgeschlossen 1221.
2: An Büchern sollen die Brüder nur so viele haben können, wie zur Erfüllung ihres Amtes notwendig sind. Und auch den Laien, die den Psalter zu lesen verstehen, soll es erlaubt sein, einen solchen zu haben. Den anderen aber, die des Lesens unkundig sind, soll es nicht gestattet sein, ein Buch zu haben.
0: Aus der zweiten Lebensbeschreibung, die Thomas von Celano über Franziskus verfasste.
1: Einem Laienbruder, der ein Psalterium haben wollte und von ihm die Erlaubnis erbat, gab er Asche statt Psalterium. Einmal bat ihm ein Minister, ob er nicht mit seiner Erlaubnis einige wertvolle Prachtbände behalten dürfe. Da bekam er von Franziskus zu hören, das Buch des Evangeliums, das ich zu beobachten versprochen habe, will ich nicht preisgeben für deine Bücher. Du wirst tun, was du willst. Meine Erlaubnis soll nicht ein Fallstrick werden.
0: Einige Worte des heiligen Franziskus, zitiert nach Thomas von Celano.
2: Gut ist es, die Zeugnisse der Schrift zu lesen. Gut ist es, den Herrn, unseren Gott, in ihnen zu suchen. Ich habe mir aber schon so viel von der Schrift angeeignet, dass es mir zur Betrachtung und Erwägung vollauf genügt. Mehr brauche ich nicht. Ich kenne Christus, den Armen, den Gekreuzigten.
0: Aus den Ermahnungen des heiligen Franziskus, wahrscheinlich noch zu seinen Lebzeiten zusammengestellt.
2: Selig die Armen im Geiste, denn ihrer ist das Himmelreich. Viele gibt es, die in Gebeten und Gottesdiensten eifrig sind und ihrem Leib viele Entsagungen und Abtötungen auferlegen, die sich aber über kein einziges Wort, das ihrem lieben Ich Unrecht zu tun scheint, oder über eine Kleinigkeit, die man ihnen wegnimmt, sofort dermaßen aufregen, als wäre es ein Skandal. Diese sind nicht arm im Geiste, denn wer wirklich arm im Geiste ist, hasst sich selbst und liebt diejenigen, die ihn auf die Wange schlagen.
0: Noch ein Auszug aus der Schrift »Der geheiligte Bund des seligen Franziskus mit der Herrin Armut« entstanden vielleicht schon im Jahr nach dem Tod des Heiligen.
1: Als die Brüder alles zubereitet hatten, luden sie die Armut ein, mit ihnen zu essen. Sie jedoch sprach, »Zeigt mir zuerst Gebetsraum, Kapitelsaal, Kreuzgang, Speisesaal, Küche, Schlaf- und Aufenthaltsraum«, schöne Sessel, feine Tische und geräumige Häuser. Denn nichts von alledem erblicke ich. Nur euch sehe ich, heiter und fröhlich, als wenn ihr erwarten würdet, dass euch alles nach Wunsch zur Verfügung gestellt würde. Sie antworteten ihr, lasst uns zuerst essen, und nach dieser Stärkung werden wir alles nach deinem Wunsch erfüllen. Sie aßen also 3 oder 4 Stückchen Brot aus Gerste oder Kleie. Dann führten die Brüder die Armut auf einen Hügel, zeigten ihr die ganze Welt, soweit man sehen konnte, und sprachen, »Das ist unser Kloster, Herrin.«

0: Armut war für Franziskus die Grundbedingung für wahre Freude. Diesen Zusammenhang stellte er selbst im folgenden wohl authentischen Text her. Der Text zeigt gleichzeitig, was dem Heiligen in seinem eigenen Orden alles so passieren konnte.
1: Das Diktat von der wahren Freude, vermutlich aus dem Herbst 1220.
2: Bruder Leo, schreibe, schreibe, was die wahre Freude ist. Ich kehre von Perugia zurück und in tiefer Nacht komme ich hierher und es ist Winterzeit, schmutzig und so kalt, dass die kalten Wassertropfen am Saum des Habits gefrieren und immer an die Schienbeine schlagen. Und völlig in Schmutz und Kälte und Eis komme ich zur Pforte und nachdem ich lange geklopft und gerufen habe, kommt der Bruder und fragt, wer ist da? Ich antworte, Bruder Franziskus. Und er sagt, geh fort, um diese Zeit strolcht man nicht durch die Gegend. Hier kommst du nicht herein. Und ich stehe immer noch an der Pforte und sage, um der Liebe Gottes willen, nehmt mich auf in dieser Nacht. Und jene antwortet, das werde ich nicht tun. Ich sage dir, wenn ich Geduld habe und mich nicht aufrege, dass darin die wahre Freude ist und die wahre Tugend und das Heil der Seele.
1: Aus der zweiten Franziskus-Biografie des Thomas von Celano.
3: Zuweilen machte er es so. Wenn der Geist in seinem Innern in süßer Melodie aufwallte, gab er ihr in einem französischen Lied Ausdruck und der Hauch des göttlichen Flüsterns, den sein Ohr heimlich empfangen hatte, brach in einen französischen Jubelgesang aus. Manchmal hob er auch, wie ich mit eigenen Augen gesehen habe, ein Holz vom Boden auf und legte es über seinen linken Arm, nahm dann einen kleinen, mit Faden bespannten Bogen in seine rechte und führte ihn über das Holz wie über eine Geige. Dazu führte er entsprechende Bewegungen aus und sang in französischer Sprache vom Herrn. Diese ganzen Freudenszenen endeten häufig in Tränen und der Jubelgesang löste sich in Mitleiden mit dem Leiden Christi. Dann seufzte der Heilige beständig und sein Stöhnen nahm immer mehr zu.

0: Zum Motiv der Freude passt die Haltung des heiligen Franziskus zur Natur.
1: Aus der Legenda Major des heiligen Bonaventura von Bagnoregio um 1262.
2: Als er sich Bevania näherte, kam er an einen Ort, wo sich eine große Schar Vögel verschiedener Art niedergelassen hatte. Als der heilige Gottes sie erblickte, ging er schnell auf sie zu und grüßte sie, als wären sie vernunftbegabte Geschöpfe. Alle schauten ihn an und wandten sich ihm zu. Dabei neigten jene, die in den Sträuchern saßen, als er sich ihnen näherte, ihre Köpfchen und schauten ihn in ungewohnter Weise an. Er kam bis zu ihnen heran und ermahnte sie alle eindringlich, auf das Wort Gottes zu hören, indem er sprach: »Meine Brüder Vögel, voll Eifer sollt ihr euren Schöpfer loben, der euch euer Federkleid und Flügel zum Fliegen geschenkt hat. Er lässt euch in der reinen Luft leben und nimmt sich eurer an, ohne dass ihr euch Sorgen zu machen braucht.« Da er diese und ähnliche Worte zu ihnen sprach, zeigten die Vögel auf wunderbare Weise ihre Freude, reckten den Hals, spreizten ihre Flügel, öffneten ihren Schnabel und blickten ihn unverwandt an. In heller Begeisterung schritt er durch ihre Mitte und berührte sie mit seinem Habit, aber keines der Tiere wich von der Stelle. Schließlich spendete er ihnen durch das Kreuzzeichen den Segen, gab ihnen damit den Abschied und sogleich flogen sie alle davon. Dies alles haben seine Gefährten beobachtet, die am Wege auf ihn warteten.

0: aus derselben Quelle nach der Vogelpredigt, das Schweigegebot.
1: Von dort aus zog er predigend durch die umliegenden Dörfer und kam zu einem Ort namens Alviano. Als dem versammelten Volk Schweigen geboten war, konnte man von dem Heiligen kaum ein Wort verstehen, weil Schwalben, die dort nisteten, mit ihrem Gezwitscher viel Lärm machten. Da redete der Gottesmann sie an, dass alle es hören konnten, und sprach: »Meine Schwestern Schwalben, jetzt muss ich sprechen, denn bis jetzt habt ihr genug schwatzen können. Höret also Gottes Wort und seid still, bis des Herrn Rede zu Ende ist.« Als ob sie Verstand hätten, schwiegen sie sogleich und flogen von ihrem Ort nicht eher weg, bis die ganze Predigt beendet war.
0: Aufforderung zum Lob Gottes. Eine Handschrift des heiligen Franziskus. Datum und Umstände unbekannt.
2: Fürchtet den Herrn und gebt ihm die Ehre. Lobt ihn, Himmel und Erde, lobt den Herrn, all ihr Flüsse, alles, was atmet, lobe den Herrn. Alle Geschöpfe, lobpreist den Herrn. Alle Vögel des Himmels, lobt den Herrn.
0: Aus der Franziskus-Vita des Julian von Speyer, 30er Jahre des 13. Jahrhunderts.
2: Weil er alles auf den einen Ursprung zurückführte, benannte er jedes Ding mit dem Namen Bruder.

0: aus der zweiten Lebensbeschreibung, die Bruder Thomas von Celano über Franziskus verfasste.
1: Mit Vorliebe verweilte der Heilige in der Niederlassung der Brüder zu Greccio, weil er in einer abgelegenen kleinen Zelle, die von einem überhängenden Felsen gebildet wurde, desto freier den himmlischen Übungen obliegen konnte. Dies ist auch der Ort, wo er einst den Geburtstag des Kindes von Bethlehem feierte und mit dem Kinde selbst zum Kinde wurde.
2: Das ist eine Anspielung darauf, dass Franziskus in Greccio eine lebende Weihnachtskrippe auf die Beine gestellt hatte.
1: Es traf sich nun, dass die Einwohner von vielfachem Unglück geplagt wurden, denn ein Rudel reißender Wölfe fraß nicht nur die Tiere, sondern auch Menschen. Während ihnen nun der selige Franziskus eines Tages predigte, sprach er: Wenn jeder von euch seine Sünden bekennt, so bürge ich euch dafür, dass diese Plage ganz verschwindet und der Herr auf euch herabblickt. Und es geschah so, durch die Verdienste und Gebete des Heiligen Vaters, dass die Schicksalsschläge zu jener Stunde aufhörten und keine Wölfe sie ferner belästigten. Die Leute hatten wieder Ruhe und wurden reich. Aber schließlich sanken sie wieder in noch schlimmere Laster und vergaßen Gott, der sie gerettet hatte. Doch die Strafe blieb nicht aus. Gottes Zorn entbrannte gegen sie. Die Übel, die verschwunden waren, stellten sich wieder ein. Dazu kam noch von Menschen das Schwert und vom Himmel ein Sterben, das viele hinwegraffte. Schließlich wurde der ganze Flecken von rächenden Flammen eingeäschert.
0: Aus der nicht polierten Regel des heiligen Franziskus: eine Maßnahme gegen das allzu sesshaft werden.

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Und damit sind wir am Ende unserer Sendung angelangt. Am Mikrofon verabschiedet sich Silvia Kritzenberger. 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

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Es ist gleich 20:40 Uhr.

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